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1: Ich bin Hendrik Daum. Der Preis für das Deutschland-Ticket könnte im kommenden Jahr wieder steigen. Nach Informationen der Rheinischen Post sind 66,90 Euro im Gespräch. Im Moment kostet das Ticket 63 Euro. Heute will der zuständige Koordinierungsrat den neuen Preis festlegen. Das Deutschland-Ticket ist bundesweit im Nah- und Regionalverkehr gültig. Zwei bayerische Unternehmen stehen im Finale für den Deutschen Zukunftspreis. Reverion aus Taufkirchen und Advitos aus München. Reverion entwickelt besonders effiziente Kraftwerke für die Energiewende. Sie können Biogas, Strom und Wasserstoff flexibel ineinander umwandeln. Advitos hat ein Gerät für Intensivstationen entwickelt, das gleichzeitig Niere, Leber und Lunge unterstützt und damit Leben retten kann. Der mit 250.000 Euro dotierte Preis wird Mitte November von Bundespräsident Steinmeier in Berlin verliehen. Das Bundeskabinett will sich heute mit einem besseren Schutz von Bahnbeschäftigten befassen. Der Gesetzentwurf sieht härtere Strafen für Angreifer vor. In schweren Fällen droht eine Haftstrafe von mindestens einem Jahr. Ob in der Sitzung heute über die Pflegereform beraten wird, ist noch unklar. Der Koalitionsstreit über die künftige Finanzierung konnte bis jetzt noch nicht beigelegt werden. Die Entscheidung über den Torhüter-Debütanten im Nations League-Spiel gegen Serbien ist offenbar gefallen. Bayern-Keeper Jonas Urbich dürfte bei seinem Heimspiel morgen Abend in der Münchner Allianz Arena erstmals in der Fußballnationalmannschaft zum Einsatz kommen. Der 23-Jährige wurde vom DFB neben Bundestrainer Klopp für die heutige Pressekonferenz angekündigt und an dieser soll ja laut UEFA ein Spieler teilnehmen, der dann auch beim Spiel zum Einsatz kommt.
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19: Ich bin Hendrik Daum. Wer Polizisten, Rettungskräfte oder

0: Beschäftigte in Bus und Bahn angreift, der soll künftig härter bestraft werden. Das sieht ein Gesetzentwurf von Bundesjustizministerin Hubig vor, über den das Kabinett heute beraten will. Mehr von Zoe Tassovali.
1: Ärzte, Pflegekräfte, Apotheker oder Zugbegleiter, sie alle sollen die neuen Regeln besser schützen. Wer sie angreift, muss künftig mit mindestens 6 Monaten Gefängnis rechnen, doppelt so lange wie bisher. Auslöser für die neuen Regeln ist der Tod eines Zugbegleiters im Februar nach einer Fahrkartenkontrolle.
0: Und heute soll im Kabinett eigentlich auch die Pflegereform beschlossen werden, doch die SPD lehnt das Gesetz von CDU-Gesundheitsminister Linnemann weiterhin ab. SPD-Fraktionschef Mirsch sagte, die Menschen hätten bisher nur wahrgenommen, dass Leistungen gestrichen werden. Die SPD fordert einen Gerechtigkeitsausgleich zwischen gesetzlicher und privater Pflegeversicherung. Privatversicherte sollen sich demnach stärker an den Kosten beteiligen. US-Präsident Trump will trotz Warnungen vor existenziellen Risiken künstlicher Intelligenz die Aufsicht über die Technologie ihren US-Entwicklern selbst überlassen. Die Unternehmen würden sich selber kontrollieren, das sagte Trump nach einem Treffen mit Chefs von KI-Unternehmen in Washington.
2: Wer immer das Rennen um SI gewinnt, SI nennen wir das jetzt, super, denn der alte Name klingt wie ein Fake-Wort. Wer auch immer bei SI gewinnt, siegt auf der ganzen Linie.
0: Die Entscheidung über den Torhüter-Debütanten im Nations League-Spiel gegen Serbien ist offenbar gefallen. Bayern-Keeper Jonas Urbich dürfte bei seinem Heimspiel morgen Abend in der Münchner Allianz Arena erstmals in der Fußballnationalmannschaft zum Einsatz kommen. Der 23-Jährige wurde vom DFB neben Bundestrainer Klopp für die heutige Pressekonferenz angekündigt und an dieser soll ja laut UEFA ein Spieler teilnehmen, der dann auch beim Spiel zum Einsatz kommt.
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4: Ich bin Hendrik Daum. Einen schönen guten Morgen. Das Bundeskabinett will sich heute mit einem besseren Schutz von Bahnbeschäftigten befassen. Ein Gesetzentwurf sieht härtere Strafen für Angreifer vor. In schweren Fällen droht eine Haftstrafe von mindestens einem Jahr. Ob in der Sitzung heute, wie eigentlich geplant, über die Pflegereform beraten wird, ist noch unklar. Der Koalitionsstreit über die künftige Finanzierung konnte jedenfalls bis jetzt noch nicht beigelegt werden. Das Statistische Bundesamt legt heute die Inflationsdaten für den September vor. Experten rechnen vor allem wegen der hohen Benzin- und Dieselpreise mit einem Wert über 3%. Das wäre der höchste Stand seit Ende 2023. Die Fußballfans, die freuen sich schon richtig auf morgen Abend, denn die deutsche Nationalmannschaft tritt dann in der Münchner Allianz Arena gegen Serbien in der Nations League an. Im Münchner Rathaus ist man mit der Ansetzung allerdings weniger glücklich, weil zeitgleich halt noch Wiesn ist und da extrem viele Einsatzkräfte gebunden sind. Und in München hat man noch schlechte Erinnerungen an ein Gastspiel der Serben. Während der EM vor 2 Jahren hatten Fans Stühle und Flaschen auf Beamte geworfen. Trotzdem gibt sich die Münchner Polizei entspannt. Man werde alles im Griff haben, heißt es. Der Preis für das Deutschlandticket könnte im kommenden Jahr wieder steigen. Nach Informationen der Rheinischen Post sind 66,90 Euro im Gespräch. Im Moment kostet das Ticket ja 63 Euro. Heute will der zuständige Koordinierungsrat den neuen Preis festlegen. Das Deutschlandticket ist bundesweit im Nah- und Regionalverkehr gültig.
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14: Guten Morgen, Mainfranken. Hier ist das Charivari-Wetter. Das wird heute der wärmste Tag der Woche. Letzter Septembertag bis zu 28 Grad. Ist doch der Hammer, oder? Morgen kommt dann Regen am Nachmittag, auch am Freitag erst nochmal Regen und dann am Wochenende ein schöner Mix aus Sonne und Wolken bei allerdings nur 20 Grad. Und hier sind noch die aktuellen Aufstehtemperaturen. Nur 9 Grad in Kitzingen, 14 Grad aber schon in Würzburg am Dom.
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15: Ich bin Christian Haider. Guten Morgen. Die Zahl der zulassungsbeschränkten Studiengänge an der Uni Würzburg ist gestiegen. Trotzdem weist die Uni die Kritik des Zentrums für Hochschulentwicklung zurück, wonach immer mehr Fächer beschränkt seien. Nach Angaben der Uni brauchen Studieninteressierte nur bei

0: knapp 6% der Studiengänge einen bestimmten Notenschnitt. Das betrifft 17 von 280 Angeboten. 5 zulassungsbeschränkte Studiengänge mehr als im Vorjahr gehen demnach auf einen neuen Psychologiestudiengang für Lehramt zurück, der für mehrere Schularten angeboten wird. Der Landkreis Würzburg investiert im nächsten Jahr rund 4,3 Millionen Euro in die Sanierung seiner Kreisstraßen. Geplant sind 4 Projekte. Erneuert wird der 2. Abschnitt der Kreisstraße am Industriepark Nord bei Kürnach, auf der täglich etwa 6.500 Fahrzeuge unterwegs sind. Außerdem wird die Verbindung zwischen Ober- und Unterbleichfeld auf eine Länge von rund 3,3 Kilometern saniert. Weitere Arbeiten sind auf der Strecke von Neubrunn Richtung Holzkirchhausen sowie zwischen Allersheim und der B19 vorgesehen. Dort war ursprünglich ein Neubau im Zuge der geplanten Ortsumgehung Giebelstadt geplant, die nun aber nicht kommt. Bei Kontrollen in Friseursalons, Barbershops und Kosmetikstudios hat der Schweinfurter Zoll mehr als 40 mutmaßliche Verstöße festgestellt. Rund 70 Einsatzkräfte überprüften 47 Betriebe in Schweinfurt, Würzburg sowie weiteren Teilen Unter- und Oberfrankens und befragten mehr als 90 Beschäftigte. In 13 Fällen besteht der Verdacht auf vorenthaltene Sozialversicherungsbeiträge, 6-mal geht es um mögliche Mindestlohnverstöße und 5-mal um illegale Beschäftigung. Angriffe auf Polizisten, Rettungskräfte und Beschäftigte im öffentlichen Nahverkehr sollen künftig härter bestraft werden. Das Bundeskabinett berät heute über einen Gesetzentwurf von Justizministerin Rubig. Vorgesehen ist eine Mindeststrafe von 6 Monaten Haft für Angriffe auf Berufsgruppen wie Ärzte, Pflegekräfte, Apotheker und Zugbegleiter. Bislang liegt das Mindestmaß bei 3 Monaten. Hintergrund ist der Tod eines Zugbegleiters nach einer Fahrkartenkontrolle im Februar.
1: Christian, vielen Dank für den Nachrichtenüberblick um 9:30. Ihr bekommt die Nachrichten aus Mainfranken auch immer zum Nachlesen auf meinscharivari.de oder auch bei uns in der App. Jetzt schauen wir kurz auf die Straßen. Hier ist der Charivari-Verkehrsservice ohne Störungsmeldungen mit den 2 Blitzanhängern in Zell und Main-Bernheim. Falls ihr noch was entdeckt, ruft gerne an 0800 30 80 700.
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3: Einen schönen Mittwoch euch. Guten Morgen.
1: Guten Morgen zusammen.

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0: So wird mein Franken wach mit den 80er-Klassikern hier bei Charivari. Es ist gleich 5:45. Heute ist schon der letzte Septembertag. Heißt, in 3 Monaten ist das Jahr schon wieder rum.
1: Hör auf!
0: Ist doch Wahnsinn, oder?
1: Wusch! Und es ist durch.
0: Ja.
1: Oder so hat man doch das Gefühl, ist im Moment die Geschwindigkeit.
0: Aber heute ist der letzte vom Monat September und da schauen wir uns mal an, was ihr diesen Monat wieder so gegoogelt habt.
1: Ganz vorne natürlich Fußball. Das Nations League-Spiel Deutschland-Griechenland, Deutschland-Niederlande.
0: Die ersten Kloppo-Spiele.
1: Morgen dann Donnerstag gleich mal das nächste gegen Serbien.
0: Ja, was hat Deutschland noch gegoogelt? Auf Platz 1 tatsächlich im September der Tod vom Schauspieler Ralf Richter. Der ist ja im Alter von 69 Jahren gestorben. Und wichtiges politisches Thema, die Wahl, die Landtagswahl in Sachsen-Anhalt.
1: Und ebenfalls doll gegoogelt, der Sieg von Alexander Zverev bei den US Open.
0: Ach, das war ein Highlight im September.
1: Siehst du?
0: Das stimmt natürlich. So, also, wir wissen, was ihr gegoogelt habt.
1: Ja, wir ja auch. Wir sind ja da mit drin.
0: Das stimmt.
1: Da nehmen wir uns nicht aus. Wir sitzen ja da alle im gleichen Boot.
0: Jetzt wünschen wir erstmal einen guten Start in den Mittwoch.
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0: Mit Elise Bartstieber aus Geroldshausen.
3: Gott hat Mose 10 Gebote gegeben, die das Leben miteinander regeln sollen. Cool. Was regelt mein Leben? A wie Aufmerksamkeit für die kleinen Dinge. B wie Barmherzigkeit üben. C wie Chaos akzeptieren. Dranbleiben. Ehrlich sein mit mir und anderen. Friede. Glaube. Humor. Intuition. Jubeln. Klavierspielen. Liebe auch für mich selbst. Mut. Nein sagen. Optimistisch bleiben. Pause machen. Quatschen. Ruhe bewahren. Sorgen loslassen. Tanzen. Umkehren. Vertrauen. Weinen. X, Y, Z. Mein Lebens-ABC.

0: bringt Ordnung in mein Leben. Je nach Stimmung kann ich die Buchstaben neu füllen. Aber die Richtung bleibt gleich. Ich möchte leben, verbunden mit Gott und meinen Mitmenschen.
1: Soweit das Wort zum Tag. Ihr könnt es nachhören auf Spotify unter Wort zum Tag. 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
14: Guten Morgen, mein Franken. Hier ist das Charivari-Wetter. Wahnsinn, letzter Septembertag und die Höchsttemperaturen heute 24 bis 27 Grad, entlang des Mains sogar bis 28 Grad. Im Moment in Sommerhausen 10 Grad, Würzburg am Kongresszentrum 14 Grad. Der Charivari-Wettertrend nach dem heutigen schönen sonnigen Spätsommertag wird es morgen etwas kühler schon mal und vor allem auch mit mehr Wolken ist der Tag garniert. Einzelne Schauer kann es morgen und auch am Freitag geben, ehe das Wochenende wieder freundlicher wird. Die Temperaturen dann tagsüber um die 20 Grad.
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16: Ich bin Stefan Schütz. Guten Morgen. Wer Polizisten, Rettungskräfte oder Beschäftigte in Bus und Bahn angreift, der soll künftig härter bestraft werden. Das sieht ein Gesetzentwurf von Bundesjustizministerin Hubig vor, über den das Kabinett heute beraten will. Mehr von Zoe Tasovali.
17: Ärzte, Pflegekräfte, Apotheker oder Zugbegleiter, sie alle sollen die neuen Regeln besser schützen. Wer sie angreift, muss künftig mit mindestens 6 Monaten Gefängnis rechnen, doppelt so lange wie bisher. Auslöser für die neuen Regeln ist der Tod eines Zugbegleiters im Februar nach einer Fahrkartenkontrolle.
16: Und heute soll im Kabinett eigentlich auch die Pflegereform beschlossen werden. Doch das steht noch nicht fest, denn die SPD lehnt das Gesetz von CDU-Gesundheitsminister Linnemann weiter ab. Die Menschen hätten nur wahrgenommen, dass Leistungen

0: gestrichen werden, heißt es aus der SPD. Sie fordert, dass sich Privatversicherte stärker an den Kosten der Pflegeversicherung beteiligen. Immer mehr Menschen in Deutschland arbeiten nur noch wegen des Geldes. Das zeigt die HDI-Berufsstudie mit YouGov-Zahlen. 59% gaben das als Hauptgrund an, 17 Prozentpunkte mehr als vor einem Jahr, fast doppelt so viel wie 2019. Mehr als die Hälfte der Befragten würde am liebsten sofort aufhören zu arbeiten, wenn sie finanziell nicht mehr müssten. Besonders häufig sagten das Berufstätige im Alter zwischen 55 und 64 Jahren.
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2: Der Main führt wegen der Trockenheit immer weniger Wasser. Die Regierung von Unterfranken hat jetzt die zweite von drei Warnstufen ausgerufen. Unternehmen sollen möglichst auf Wasserentnahmen verzichten. Auch die Schifffahrt ist betroffen. Schiffe werden langsamer geschleust, es kommt zu Wartezeiten. Zwischen Main und Rhein sind bereits 20-25% weniger Schiffe unterwegs. Mehr als 40 mutmaßliche Verstöße hat der Schweinfurter Zoll bei einer Großkontrolle in Friseursalons, Barbershops und Kosmetikstudios entdeckt. Rund 70 Einsatzkräfte überprüften 47 Betriebe in Schweinfurt-Würzburg sowie weiteren Teilen Ober- und Unterfrankens. Sie befragten dabei mehr als 90 Beschäftigte. Der Verdacht reicht von vorenthaltenen Sozialversicherungsbeiträgen in 13 Fällen über mögliche Mindestlohnverstöße bis hin zu illegaler Beschäftigung.
3: Soweit die Nachrichten um 6. 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Keine Staus, keine Unfälle, nur die Blitzanhänger in Main-Bernheim und Zell. Falls ihr mehr habt, ruft uns an 0800 30 80 700.
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4: Schönen Mittwoch euch. Guten Morgen, ihr Lieben.
3: Morgen.

0: 10 nach 6. Guten Morgen mit Charivari. Schönes Aufstehen mit uns. Wobei, eigentlich solltet ihr vielleicht um diese Uhrzeit Kinder zeugen. Also ich weiß ja nicht, weil man hört ja immer, wir werden weniger. Laut der aktuellsten Bevölkerungsprognose der Bayerischen Staatsregierung wird die Bevölkerung in Unterfranken deutlich schrumpfen bzw. weniger als befürchtet.
1: Das ist doch schon mal eine gute Nachricht, ne? Und wenn wir jetzt mal durchzählen und gucken, wer wo vielleicht Zuwachs bekommen könnte, ohne dass wir jetzt wirklich in die Familienplanung der einzelnen Menschen gehen, gibt es natürlich auch diesbezüglich Prognosen. Und da dürfen Giebelstadt und Kitzingen mit einem Zuwachs rechnen. Da geht man davon aus, dass die Bevölkerung um 6,8% wächst bis 2038. Und woran liegt das? Giebelstadt hat einfach einen super Mix an Freizeitmöglichkeiten. Es gibt viele aktive Vereine, man kann dort auch prima einkaufen. Also das ist so ein Mikrokosmos, wo man sich einfach wohlfühlt.
0: Und Kitzingen da am Main gelegen ist eh wunderschön. Brückenshoppen. Vielleicht liegt es daran.
1: Es ist nicht belegt, dass der Brückenshoppen zu

0: Bevölkerungswachstum beiträgt. Also das ist jetzt nur einfach mal
1: aber
0: daher gesagt.
1: Ich glaube, wir können gut nachvollziehen, warum da Kitzingen auch mit dabei ist. Dann kommt Geiselwind mit einem starken Plus, prognostiziert von 8%. Warum? Klar, gut gelegen an der A3 mit einem schönen Blick nach Mittelfranken.
0: So, und den meisten Bevölkerungszuwachs, auf den darf Sommerach im Landkreis Kitzingen hoffen. Warum? Ja, mein Gott, guckt euch Sommerach an. Ne? 2013 zum schönsten Dorf Deutschlands gewählt. Und da bleibt natürlich was hängen. Vielleicht auch der eine oder andere Touri, der da mal durchschlendert und sagt, also Moment mal, hier ziehe ich her.
1: Und dann lebt er da, wo andere Urlaub machen. Also Mainfranken ist wunderschön und ich kann gut nachvollziehen, warum es da dann mehr Menschen gibt. Egal, ob ihr jetzt dann Familienplanung macht oder nicht.
0: Einen guten Mittwoch. 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

0: Das sind die Klassiker unserer Zeit aus den 80ern. Hier ist Charivari, euer Radio von hier. Guten Mittwochmorgen und durchhalten. Wenn ihr an der Tankstelle seid, Augen zu und weiterfahren.
1: Wenn's geht, wenn ihr noch genügend Sprit habt, der bis morgen reicht. Denn ab morgen gilt der Tankrabatt in Deutschland. Und wenn alles gut geht, zahlen wir dann 17 Cent pro Liter weniger.
0: Juhu!
1: Die Freude in Mainfranken ist allerdings geteilt.
2: Also was mich tatsächlich ärgert, ist, dass die Ölkonzerne das selber überlegen können, wie viel sie von dem Tankrabatt weitergeben. Und das kann es ja irgendwie nicht sein.
3: Ich würde mich eher darüber freuen, wenn wir wirklich entlastet werden langfristig. Und ein einmaliger Tankrabatt hilft halt nicht. Und vor allem wirkt ja der Tankrabatt auch meistens gar nicht auf uns selber, sondern bringt halt den Unternehmen irgendwie mehr Gewinne. Und deswegen würde ich mich eher darüber freuen, dass man Preise deckelt und wirklich dafür sorgt, dass wir nicht mehr so viel zahlen müssen.
0: Ja, unser Deckel soll ja ab Januar kommen, also zumindest diskutiert man darüber auch. Ihr merkt schon, die Stimmung in Mainfranken ist jetzt nicht ganz so positiv vor dem Tankrabatt. Ich war trotzdem und tank erst morgen.
1: Ja, natürlich.
0: Das nehme ich mit.
1: 17 Cent pro Liter sind 17 Cent pro Liter. Das Ziel ist, dass wir am Ende mehr Geld von unserem hart erarbeiteten Geld im Geldbeutel haben. Diesbezüglich gibt es jetzt auch eine interessante Umfrage, denn immer mehr Menschen in Deutschland arbeiten nur noch wegen des Geldes.
0: 59% haben das als Hauptgrund angegeben und das sind 17% als mehr als noch vor einem Jahr. Und die meisten haben auch gesagt, also mehr als die Hälfte, dass sie am liebsten sofort aufhören würden zu arbeiten, wenn sie finanziell nicht mehr müssten.
1: Also was sagt ihr? Warum geht ihr zur Arbeit? Ist es wegen des Geldes? Ist es vielleicht, weil die Arbeit so viel Spaß macht, weil die Kolleginnen und Kollegen nett sind, weil man mit dem Partner gerade Stress hat?
0: Weil man mal zu Hause raus muss?
1: Weil man mal zu Hause raus muss. Ich überlege gerade, was sind Gründe, auf die Arbeit zu gehen?
0: Weil der Chef einen Obstkorb aufstellt. Ja, vielleicht.
1: Was sind eure Gründe? Schickt uns gerne per WhatsApp, wir freuen uns.
0: André Kessler von Radio Charivari schreibt, Kollegin und gute Musik. Hier ist Matt Simons.

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13: Guten Morgen, mein Franken. Hier ist das Charivari-Wetter. Starten wir gleich mal mit den aktuellen Temperaturen. Arnstein im Landkreis Main-Spessart haben wir 11 Grad. Würzburg am Falkenhaus sind es 14 Grad. Arno und Borchardt geben heute nochmal alles mit viel Sonnenschein und 24 bis örtlich am Main auch 28 Grad. Dann machen die zwei sich aber vom Acker und machen Platz für Tief Eva. Die sorgt dann morgen für viele Wolken. Natürlich wird es nicht mehr ganz so warm. Es gibt einzelne Regenschauer auch am Freitag nochmal, ehe das Wochenende wieder freundlicher wird. Nicht mehr ganz so warm dann am Nachmittag. Die Werte pendeln sich so um die 20 Grad ein.
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15: Ich bin Christian Haider. Guten Morgen. An der Universität Würzburg sind etwas mehr Studiengänge zulassungsbeschränkt als noch vor einem Jahr. Nach Angaben der Uni betrifft das aktuell 17 von rund 280 Studiengängen. Damit brauche es nur bei knapp 6% der Angebote einen bestimmten Notenschnitt als Voraussetzung zur Zulassung. Die Hochschule widerspricht damit einer Kritik des Zentrums für Hochschulentwicklung. Der Anstieg um 5 zulassungsbeschränkte Studiengänge geht laut Uni auf einen einzigen neuen Psychologiestudiengang für Lehramtsstudierende zurück, der allerdings für 5 verschiedene Schularten angeboten wird. Ein Stück Natur für mehr Abwechslung.

0: Kühlung und als Lebensraum für Tiere mitten in der Stadt. Das gibt es jetzt wieder in der Nähe des Würzburger Hauptbahnhofs. Im Bereich des Quellenbach-Parkhauses wurde die Pleichach freigelegt. Heute wird die Baustelle final abgenommen. Auf etwa 250 Metern plätschert die Pleichach jetzt durch ein Kiesbett, umgeben von flachen Ufern mit Pflanzen für Insekten und Amphibien. Seit Juli wird die Pleichach naturnah umgestaltet. Jahrzehntelang floss sie in einem Betonbecken unterhalb des alten Parkhauses, das inzwischen abgerissen wurde. Premiere für den Firmenlauf in Kitzingen. Heute Nachmittag gehen dort erstmals Laufteams aus Unternehmen, Behörden und der Stadt an den Start. Nach Angaben des Veranstalters haben sich bisher rund 80 Teilnehmende aus 8 Teams gemeldet. Der Lauf beginnt um 17.30 Uhr am Stadtbalkon und führt über 6 Kilometer entlang des Mains, über die Nord- und Südbrücke zurück zum Ziel. Die Siegerehrung findet anschließend ebenfalls am Stadtbalkon statt. Das Statistische Bundesamt legt heute die Inflationsdaten für den September vor. Experten rechnen vor allem wegen der hohen Benzin- und Dieselpreise mit einem Wert über 3%. Das wäre der höchste Stand seit Ende 2023.
1: Oh, wenn ich mal alles so zusammenrechne aus dem Monat, würde ich damit rechnen. Christian, vielen Dank. Mehr aus Mainfranken bei uns im Web oder auch in der App. Und jetzt die guten Nachrichten für die Straßen. Im Charivari-Verkehrsservice keine Störungsmeldung. Gute Fahrt, nehmt den Fuß vom Gas in Zell und Main-Bernheim. Da stehen Blitzanhänger. Falls ihr noch mehr Blitzer habt und die anderen vorwarnen wollt, ruft an 0800 30 80 700.
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4: Einen wunderschönen Mittwoch euch. Guten Morgen.
1: Guten Morgen zusammen.

0: Das sind die großen Klassiker unserer Zeit aus den 80ern. Wir machen euch heute Morgen wach mit Ultravox. Hier ist Charivari, wir sind Monique und André.
1: Guten Morgen. Wenn ihr an eine Modenschau denkt, dann denkt ihr wahrscheinlich an Orte wie Paris, Mailand, Rom und ganz sicher nicht an ein Gefängnis.
0: Ja, aber es gab jetzt eine Modenschau im Würzburger Gefängnis und zwar in der Frauenabteilung. Da haben drei Frauen eine 6-monatige Ausbildung als Maßschneiderin gemacht. Eine Online-Ausbildung von Unifesch. Iris Peitzmeier hat diesen Online-Studiengang gegründet.
1: Und die Frauen haben Röcke geschneidert, ja, Bleistiftrock, Tellerrock. Und dann haben die Models, die normalerweise in Paris auf dem Laufsteg stehen, in Würzburg im Gefängnis auf dem Laufsteg gestanden.
0: Also das ist schon was ganz Besonderes, gell? Wenn du in dieser Zeit einsitzt und dann so eine Ausbildung machst. Und das freut natürlich auch die Gründerin von Unifesch.
2: Die Menschen haben hier wenig Zugang, also zur Bildung generell, und haben eine zweite Chance verdient. Und die Weiterbildung geht 6 Monate. Also optimal einfach auch noch die Zeit in der JVA zu nutzen, um was Sinnvolles zu machen und auch vor allen Dingen auch ein anderes Selbstwertgefühl zu kriegen.
0: Ja, das ist schon cool.
1: Na, sie haben dann was in der Hand, ne? Eine Herausforderung übrigens war, dass diese Online-Akademie natürlich aufs Internet angewiesen ist, auf funktionierendes WLAN, um den Menschen eben online das Schneiderhandwerk beizubringen. Problem bei Gefängnissen, da hast du nicht einfach eine WLAN-Verbindung für alle Insassen.
0: Muss man da nicht eigentlich den Zellennachbar bestechen oder so einen Wärter, damit man Internet kriegt?
1: Da musste etwas getrickst werden. Unifesch hat einfach dann die Videos offline auch bereitgestellt.
0: Okay.
1: Und ne, so konnten dann die drei Frauen das Schneiderhandwerk lernen.
0: Eine Modenschau im Gefängnis und das in Würzburg gibt es nicht alle Tage, gab es aber in dieser Woche.

0: Guten Morgen, mein Franken mit Charivari, eurem Radio von hier. Wir wollen euch heute Morgen beruhigen. Also ihr seid nicht verrückt und durchgedreht. Solltet ihr auf dem Weg zur Arbeit heute Morgen ein Känguru sehen?
1: Ja, es ist nämlich ein Känguru aus einem Tiergehege in den Haßbergen entwischt, entlaufen, hat sich vom

0: Dhaka gemacht. Und so ein Wallaby-Känguru kann schon mehrere Kilometer am Tag zurücklegen, so 15 bis 20.
1: Oh, das heißt, das könnte ganz schön rumkommen
0: das
1: in meinen
0: Franken.
1: Das
0: könnte schon ein wenig rumkommen, ist Vegetarier. Also
1: frisst euch nicht.
0: Findet ganz viel auch hier zu essen. Blätter, Früchte, all das, was so ein Wald zu bieten hat.
1: Oder vielleicht noch so ein paar gute, leckere, süße Trauben. Ich meine, die Lese ist durch, aber...
0: Ein paar Hänge noch, habe ich am Wochenende gesehen.
1: Ja, ja. Oh, lecker, Känguru, komm.
0: Ja, also hat auch keine großen natürlichen Feinde bei uns. Der Wolf wäre jetzt mal ein Feind für ein Känguru. Also gut möglich, dass es sich jetzt erstmal irgendwo in Mainfranken austobt.
1: Und nochmal, ihr seid nicht verrückt, wenn ihr eins seht. Es ist wirklich ein Wallaby entlaufen. Wenn ihr das seht, bitte sofort bei der Polizei melden. Und jetzt kommen wir von Entlaufen zum Laufen, weil in Kitzingen wird heute gelaufen. Da gibt es heute am Nachmittag, am Abend einen großen Firmenlauf.
0: Ja, 6 Kilometer Rundweg am Stadtbalkon geht es um 17:30 los. Und die Teams, die sich unter anderem schon angemeldet haben, Landratsamt Kitzingen, Sparkasse Mainfranken, die Firma MG Colors aus Kitzingen und das größte Team kommt von der AWO aus Marktbreit.
1: Na dann mal gut Lauf heute Abend in Kitzingen. Jetzt erstmal einen schönen Mittwochmorgen mit Charivari, eurem Radio von hier.
0: Guten Morgen, ihr Lieben.

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10: Guten Morgen, Mainfranken. Hier ist das Charivari-Wetter. Ein schöner Spätsommertag wird das heute mit 24 bis 27 Grad. Achtung, örtlich sogar 28 Grad in Main-Nähe möglich.
11: Wow.
10: Ja, da sagt man nur noch wow und genießen wir es. Im Moment in Wiesentheid 11 Grad, Würzburg-Annatalavera 14. Der Charivari-Wettertrend. Morgen zieht dann vom Spessart ein Tief zu uns. Es regnet hier und da. Auch am Freitag sind ein paar wenige Schauer drin noch, ehe das Wochenende wieder sehr, sehr freundlich wird. Die Temperaturen tagsüber dann um die 20 Grad.
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12: Ich bin Stefan Schütz. Guten Morgen. Es fällt offenbar immer mehr Arbeitnehmerinnen und Arbeitnehmern schwer, sich mit ihrem Job zu identifizieren. Laut einer Berufsstudie des Versicherers HDI arbeiten rund 60% der Befragten ausschließlich wegen des Geldes. Der Wert ist fast doppelt so hoch wie vor Corona 2019.

0: Gefragt nach Auswirkungen von KI am Arbeitsplatz sagten 42%, sie rechnen mit einem Stellenabbau. Online-Shopper schicken so viele Pakete zurück wie noch nie. In diesem Jahr werden es wohl rund 560 Millionen sein, das hat die Uni Bamberg ausgerechnet. Generell geht jedes vierte online bestellte Paket zurück und das hat seine Gründe, berichtet Zoe Tasovali.
1: Denn mittlerweile shoppen die allermeisten über Apps. Dort wird schneller bestellt und vorher weniger über das Produkt gelesen. Besonders häufig geht Kleidung zurück. Für die Händler ist das teuer. Vor allem der Rücktransport kostet. Und am Ende zahlen alle ein Stück weit mit. Denn viele Shops rechnen die Kosten für kostenlose Rücksendungen in ihre Artikelpreise ein.
0: Zehntausende Menschen in Bayern legen aktuell Widerspruch gegen ihren Einkommensteuerbescheid ein. Das Finanzministerium meldet mehr als 330.000 laufende Einspruchsverfahren bis Ende Juni. Fast die Hälfte davon liegt schon länger als 2 Jahre zur Bearbeitung. Die Grünen kritisieren das. Sie fordern eine verbindliche Höchstdauer für die Bearbeitung von Einsprüchen.
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3: Der Landkreis Würzburg steckt im kommenden Jahr rund 4,3 Millionen Euro in seine Kreisstraßen. Geplant sind 4 größere Sanierungsprojekte. Erneuert werden der 2. Abschnitt der Kreisstraße am Industriepark Nord bei Kürnach sowie die rund 3,3 Kilometer lange Verbindung zwischen Ober- und Unterbleichfeld. Arbeiten sind außerdem auf der Strecke von Neubrunn nach Holzkirchhausen und zwischen Allersheim und der B19 geplant. Erneut beschäftigt ein mutmaßliches Autorennen die Würzburger Polizei. 2 Fahrer sollen sich am Montag auf der B19 im Stadtgebiet ein illegales Rennen geliefert haben. Einer der Wagen wurde mit mehr als 120 bei erlaubten 50 geblitzt. Die Polizei stoppte den 26-Jährigen auf der A7. Ein Alkoholtest ergab 0,54 Promille. Der Führerschein wurde sichergestellt. Erst am Wochenende waren bei einem verbotenen Rennen in der Innenstadt 3 Menschen verletzt worden.
4: Soweit die Nachrichten um 7. 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Guten Morgen auf die Straßen. Wir haben keine größeren Staus oder Unfälle, aber den ersten Blitzer des Tages in Würzburg in der Mainaustraße wird stadteinwärts geblitzt. Und dann noch die 2 Blitzanhänger, Zell und Main-Bernheim. Falls ihr noch mehr habt, ruft an 0800 30 80 700.
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5: Schönen Mittwoch euch. Guten Morgen.
4: Guten Morgen, ihr Lieben.

Wir machen euch wach mit einem Rockklassiker aus den 90ern. Hier ist Charivari am Mittwochmorgen um 11 Minuten nach 7 am letzten Tag des

0: Septembers.
1: Und da sagen wir euch, was ihr den ganzen September über gegoogelt habt.
0: Ja, das wissen wir nämlich. Wir haben mal da in die Statistik geschaut. Am häufigsten gegoogelt wurde Ralf Richter, der Schauspieler, der im Alter von 69 Jahren gestorben ist.
1: Und der war halt so bekannt durch den Film Das Boot.
0: Ja, das stimmt.
1: Ja, da hat man viel nochmal gegoogelt. Geht mir aber auch so, wenn prominente Menschen sterben, dann google ich die, um nochmal einfach was übers Leben zu erfahren.
0: Erklärt
1: sich, also ganz einfach.
0: Großes Thema in Google in diesem September natürlich auch die Landtagswahlen in Sachsen-Anhalt. Aber es ging auch sehr sportlich zu, weil jeder wollte viel über die ersten zwei Kloppo-Spiele wissen.
1: Na klar, Deutschland-Griechenland am Sonntag und davor am Donnerstag Deutschland-Niederlande. Mhm. Und morgen steht ja dann das nächste Nations League-Spiel an, Deutschland gegen Serbien.
0: Ja, wichtiger finde ich Sonntag die Revanche gegen Griechenland.
1: Achso, du meinst, da haben wir noch ein Hühnchen zu rupfen.
0: Aber hallo, und wir werden sie rupfen. Los, Schwarz-Rot-Klopp. Übrigens auch ein toller Treffer bei Google, der Sieg von Alexander Zverev bei den US Open.
1: Ja,
0: das
1: natürlich.
0: War ja auch cool.
1: So ein Tennis-Star wieder ganz vorne aus Deutschland. Bei den Google-Trends ganz oben im September.
0: Und wir wollen auch zurückblicken auf den September wettertechnisch mit unserem Meteorologen Kai Zorn. Wie war er denn?
2: Es war ein unglaublicher September. 2 bis 3 Grad war in der Region zu warm. Er brachte mehr als 130% des Sonnenscheinsolls. Und teilweise nur ein Drittel des Niederschlagssolls. Es ist also wieder viel zu trocken gewesen. Und das wird sich vorerst auch noch nicht ändern, auch wenn es morgen Nachmittag mal ein bisschen Regen gibt.
1: Gut, jetzt sind wir dann ab morgen im Oktober. Nachdem 2 Tage vielleicht ein paar Schauer drin sind, wird er dann golden?
2: So golden wird der Oktober nicht werden. Der wird im Laufe der Zeit wechselhafter und auch vor allen Dingen deutlich kälter werden. Wir müssen uns jetzt endgültig von diesem Sommerwetter verabschieden.
0: Ah, schade. Aber
1: ja, komm, wir haben ihn genossen. Er war sehr heiß.
0: Und morgen in 3 Monaten ist das Jahr schon wieder vorbei. Gell? Das geht dann jetzt auch schnell.
1: Das geht so ratzfatz. Das ist so unglaublich. 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

0: 20 nach 7. Guten Morgen mit Charivari, eurem Radio von hier. Ich habe ja heute Morgen schon versucht, die Familienplanung zu Hause bei euch so ein bisschen anzustoßen. Ich meine, es bleibt jedem selbst überlassen, aber es gibt ja die Bevölkerungsprognose der bayerischen Staatsregierung, die sagt, dass wir bis 2044 weniger Menschen sind. Zwar nicht so viel weniger wie befürchtet, aber weniger.
1: Zumindest mal in Unterfranken. Aber wenn wir uns das genauer anschauen, unser schönes Mainfranken, dann entdecken wir Gebiete, wo genau die Entwicklung in die andere Richtung geht, also wo die Bevölkerung wachsen wird, laut Prognose. Zum Beispiel schon in Giebelstadt und Kitzingen. Da erwartet man bis 2038 6,8% mehr Menschen.
0: Ja gut, Kitzingen, glaube ich, braucht man nicht groß erklären. Wir hatten ja heute Morgen mal ganz kurz gemutmaßt, ob es am Stadtshoppen liegt, aber nein, Kitzingen hat mehr zu bieten als das. Und Giebelstadt, auch tolle Einkaufsmöglichkeiten, viel Freizeit, viele tolle Vereine. Also berechtigt mit dabei beim Einwohnerwachstum oder Bevölkerungswachstum.
1: Um 8%

0: könnte Geiselwind in den nächsten Jahren an Bevölkerung zunehmen.
1: Wegen dem Biker-Festival?
0: Nee, vermutet man eher die Nähe zur A3 und nach Mittelfranken, weil es eben einfach sehr zentral natürlich auch liegt für Leute, die beruflich einfach mal immer auch gucken wollen, oh, was geht, wechsle ich mal, ne?
1: Und wegen der Festivals, sag ich. Geiselwind mit dabei. Ganz vorne übrigens Sommerach im Landkreis Kitzing. Da glaube ich, müssen wir auch nicht viel erklären. Wer schon mal in Sommerach war, da ist es einfach schön. Die waren 2013 das schönste Dorf Deutschlands. Und ich glaube, jeder der Touristen, die mal vorbeikommen, der sagt, ach ja, hier könnte ich mir vorstellen zu leben.
0: Wenn ich mal nicht mehr arbeite, wenn ich mal in Hamburg fertig bin mit der Arbeit, dann ziehe ich nach Sommerach.
1: Genau. Und dann gehen wir nach Sommerach und sie sagen Moin Moin.
0: Vielleicht.
1: Vielleicht.
0: So, also, jetzt wisst ihr Bescheid und es liegt auch ein wenig an uns, ob wir wachsen oder nicht. Hier ist Charivari. Guten Morgen.

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7: Guten Morgen, Mainfranken. Hier ist das Charivari-Wetter. Der September verabschiedet sich mit einem Spätsommertag. Heute viel Sonnenschein bei 24 bis örtlich 28 Grad. Im Moment in Eisingen 10 Grad, Würzburg an der Residenz 14 Grad. Der Charivari-Wettertrend: morgen und übermorgen viele Wolken und es kann kurze Schauer geben, ehe das Wochenende wieder freundlicher wird.
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9: Ich bin Christian Haider. Guten Morgen. An der Uni Würzburg gibt es etwas mehr zulassungsbeschränkte Studiengänge als noch vor einem Jahr. Nach Angaben

0: der Hochschule betrifft das aktuell 17 der insgesamt 280 Studienangebote. Für knapp 6% der Studiengänge ist damit ein bestimmter Notenschnitt erforderlich. Die Uni weist aber Kritik des Zentrums für Hochschulentwicklung zurück. Der Anstieg um 5 zulassungsbeschränkte Angebote gehe laut Uni auf einen einzigen neuen Psychologiestudiengang für Lehramtsstudierende zurück, der allerdings für 5 Schularten angeboten wird. Rund 4,3 Millionen Euro nimmt der Landkreis Würzburg im kommenden Jahr für die Sanierung kreiseigener Straßen in die Hand. Vorgesehen ist das Geld für 4 Projekte. Bei Kürnach soll der 2. Abschnitt der Kreisstraße am Industriepark Nord erneuert werden. Täglich sind hier 6.500 Fahrzeuge unterwegs. Wenige Kilometer entfernt wird die Verbindung zwischen Ober- und Unterbleichfeld saniert. Auch dieser gut 3,5 Kilometer lange Abschnitt ist stark befahren. Eine weitere Sanierung steht an der Kreisstraße von Neubrunn Richtung Holzkirchhausen an. Hier wird ein Teilstück erneuert. Mitten in der Würzburger Innenstadt ist ein Stück Natur zurückgekehrt. Die Pleichach fließt nahe dem Bahnhof wieder offen durch ihr Bachbett. Im Bereich des ehemaligen Quellenbach-Parkhauses wurde der Bach auf rund 250 Metern renaturiert. Zwischen Kiesbett und bepflanzten Ufern entsteht so neuer Lebensraum für Insekten und Amphibien. Die Arbeiten laufen seit Juli und sollen heute offiziell abgenommen werden. In den 1970er Jahren war die Pleichach beim Bau des Parkhauses in den Untergrund verlegt worden. Immer mehr Menschen in Deutschland arbeiten nur noch wegen des Geldes. Das zeigt die HDI-Berufsstudie mit YouGov-Zahlen. 59% geben das als Hauptgrund an. 17 Prozentpunkte mehr als vor einem Jahr und fast doppelt so viele wie 2019. Mehr als die Hälfte der Befragten würde am liebsten sofort aufhören zu arbeiten, wenn sie finanziell nicht mehr müssten. Besonders häufig sagten das Berufstätige im Alter zwischen 55 und 64 Jahren.
1: Und warum geht ihr arbeiten? Das wollen wir heute Morgen mal von uns wissen. Schreibt es uns gerne per WhatsApp. Vielleicht sind es ja auch die netten Kollegen. Ja, vielleicht ist es ein toller Chef. Schreibt uns das gerne, wie gesagt, per WhatsApp auf meinscharivari.de. Und auch in unserer Charivari-App gibt es alle weiteren Nachrichten aus Mainfranken. Wir schauen auf die Straßen. Hier ist der Charivari-Verkehrsservice auf der A7 Würzburg Richtung Fulda. Ab Hammellosen bitte. Hammellosen. Nein, ich meinte Wasserlosen und Hammelburg. Dämmwolle auf der Autobahn. So geblitzt wird in Bergtheim am Wasserturm in Würzburg in der Mainaustraße stadteinwärts. Und wir haben die zwei Blitzanhänger, einmal in Zell, einmal in Main-Bernheim. Falls ihr mehr habt, anrufen 0800 30 80 700.
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1: Morgen.

0: Guten Morgen mit Charivari. 154 Kilometer stehen bei mir noch auf der Tankanzeige, bis ich tanken muss. Ich schaff's bis morgen durchzuhalten.
1: Da freuen sich wahrscheinlich viele, die auch bis morgen warten können. Denn ab morgen gilt der Tankrabatt. 14 Cent pro Liter weniger, die dann hoffentlich auch sofort an uns weitergegeben werden.
0: Mit Mehrwertsteuer sogar 17 Cent, ja?
1: Also, dann jetzt aber mal, ne? Freut ihr euch auf den Tankrabatt?
2: Per se ja, weil ich selber viel fahre und es natürlich dann eine gewisse Entlastung ist. Aber ob natürlich die Sinnhaftigkeit allgemein kann natürlich diskutiert und angezweifelt werden. Aber für mich ist es schön.
3: Nicht wirklich. Nee, es hilft ja nichts. Die haben das so weit erhöht, dass es keinen Sinn macht mit dem Tankrabatt.
4: Ich finde, es ist nur ein Tropfen auf den heißen Stein, ehrlich gesagt.
0: Ja, aber so ein Tröpfle ist ja auch schon mal was, weil dann bleibt einfach mehr von unserem hart erarbeiteten Geld. Und da gibt es ja jetzt eine aktuelle Umfrage, warum die Menschen auf die Arbeit gehen und für was. Und immer mehr tun es eben nur fürs Geld.
1: Ja, 59% gaben das als Hauptgrund an. Und mehr als die Hälfte der Menschen, die würden am liebsten auch sofort aufhören zu arbeiten, wenn sie es finanziell

0: stemmen könnten. Also dieser typische, oh, jetzt so ein Lottogewinn.
1: Ja, genau.
0: Und ich schmeiß alles hin. Das hast du ganz oft, das hörst du ganz oft von Menschen.
1: Aber es gibt ja auch schöne Gründe, ja, um auf die Arbeit zu gehen. Der Walter aus Ochsenfurt schreibt zum Beispiel gerade per WhatsApp, es weiß nur der, wie wichtig die Arbeit ist, der mal längere Zeit zu Hause war, weil er zum Beispiel krank war. Ja? Wenn man da nur zu Hause rumhängt und die Zeit totschlagen muss, da weiß man erst zu wertschätzen, wie sinn- und wertvoll es ist, auf der Arbeit aufgeräumt zu sein.
0: Ja.
1: Ja, das ist ja auch schon mal was.
0: Und auch die sozialen Kontakte. Ja, du kriegst mal noch so eine andere Welt mit durch deine Kollegen, ja, die ja auch aus zum Teil anderen Welten kommen, ja. Aus anderen Blasen, ne, wie es immer so schön heißt.
1: Also ich komme ja auch nicht nur wegen des Geldes, ich komme ja auch wegen der Kollegin zum Beispiel.
0: Ach, das hast du jetzt aber schon gesagt, siehst du? Ja. Aber das ist halt so vielschichtig. Warum gehen wir auf die Arbeit? Schreibt es uns gerne, so wie der Walter aus Ochsenfurt.

0: Guten Morgen, mein Franken. Schön, dass wir zusammen aufstehen. Einen schönen Mittwoch mit Charivari. Jetzt stellt euch mal vor, ihr seid Model und werdet gefragt, was war der außergewöhnlichste Ort, in dem ihr je gemodelt habt? Und ihr antwortet:
1: Gefängnis.
0: In Würzburg.
1: Genau, das hat es jetzt gegeben. Eine Modenschau im Gefängnis in Würzburg in der Frauenabteilung. Und der Hintergrund ist, die Models haben Röcke angehabt, die Insassinnen geschneidert haben.
0: Mhm. Drei Insassinnen haben einen Online-Kurs als Maßschneiderin gemacht, 6 Monate lang. Und das Ganze dann präsentiert bei dieser Modenschau. Ein wichtiger Schritt für Theo Hartlieb von der JVA.
2: Die Bildung eines Gefangenen dazu beiträgt, dass er nicht mehr rückfällig wird. Ganz viele unserer Gefangenen haben keine Ausbildung und ich mache das für die auch in erster Linie, damit sie einfach auch dieses Gefühl, ich habe es geschafft, mal erleben dürfen.
0: Ja, das ist schon was ganz, ganz Besonderes. Und dann kommen die raus und vielleicht starten sie in den Job dann als Schneiderin.
1: Und wenn dann irgendwann in Paris oder Mailand oder Rom, New York, wo auch immer, die Kleidung für die Models dort dann schneidern. Das wäre natürlich.
0: Das wäre jetzt natürlich Hollywood.
1: Das wäre Stoff für einen Hollywood-Film, ja.
0: Ja, wobei in meinem Gangsterfilm schneidern die dann so Sakkos, wo so versteckte Taschen drin sind.
1: Du und dein kriminalistisches Hirn. Übrigens, sie hat natürlich auch eine große Schwierigkeit. Online-Kurs klingt für uns natürlich total niederschwellig, ja. Aber im Gefängnis ist es das nicht, weil du hast ja da nicht WLAN für alle und schon gar nicht dann für die Gefangenen in dem Fall. Das heißt, Unifesh, so heißt die Firma, die diesen Online-Kurs anbietet in Modedesign und Schneiderei, die haben noch extra Videos hergestellt, die man dann offline nutzen kann und die dann ins Gefängnis gebracht.
0: Aber ohne das alles hätte es nie eine Modenschau im Würzburger Gefängnis gegeben. Diese Woche war es soweit.
1: Hier ist Charivari, euer Radio von hier und ihr erfahrt bei uns natürlich alles, was wichtig ist für Mainfranken.
0: Und für diesen Mittwoch. Einen guten wünschen wir.

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12: Guten Morgen, Mainfranken. Hier ist das Charivari-Wetter. Ja, hier und da ein paar Wolken, auch ein wenig Nebel, der sich noch bei uns rumtreiben könnte, aber später dann viel Sonnenschein bei äußerst angenehmen 24 bis 27 Grad. In der Nähe des Mains sind 28 Grad als Höchsttemperatur heute auch nicht ausgeschlossen.
13: Nicht schlecht.
12: Schauen wir auf die aktuellen Temperaturen. Marktheidenfeld 11 Grad, Würzburg an der Löwenbrücke 14 Grad. Morgen ist dann erstmal Schluss mit dem Spätsommer. Morgen und am Freitag mehr und mehr Wolken. Es kann kurze Schauer geben. Am Wochenende dann aber auch schon wieder trocken. Und die Temperaturen pendeln sich bei Sonnenschein um die 20 Grad ein.
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17: Ich bin Stefan Schütz. Guten Morgen. Wer Polizisten, Rettungskräfte oder Beschäftigte in Bus und Bahn angreift, der soll künftig härter bestraft werden. Das sieht ein Gesetzentwurf von Bundesjustizministerin Hubig vor, über den das Kabinett heute beraten will. Mehr von Zoe Tassovali.
18: Ärzte, Pflegekräfte, Apotheker oder Zugbegleiter, sie alle sollen die neuen Regeln besser schützen. Wer sie angreift, muss künftig mit mindestens 6 Monaten Gefängnis rechnen, doppelt so lange wie bisher. Auslöser für die neuen Regeln ist der Tod eines Zugbegleiters im Februar nach einer Fahrkartenkontrolle.
17: Nachdem künstliche Intelligenz immer wieder Dinge tut, die nicht vorgesehen waren, wird darüber debattiert, wie die Entwicklung weitergehen soll. Nun hat US-Präsident Trump mit Tech-Chefs eine Erklärung unterschrieben. Er nennt das Papier moralisch bindend, eine Art Verfassung und Schutzmechanismus. Kommen könnte noch ein rund 10-köpfiges Gremium zur Überwachung der KI-Branche. Eine internationale Regulierung lehnt Trump weiter ab. Am Sonntag ist Erntedankfest, für die Statistiker eine gute Zeit, um Bilanz der diesjährigen Ernte zu ziehen. Beim Getreide wurden 13% weniger eingefahren, es gab zu wenig Regen. Nur 2024 und 2003 wurde weniger Getreide geerntet. Ebenso sah es bei Kartoffeln aus, die Hopfen- und Weinernte waren unterdurchschnittlich. Immerhin, Süßkirschen gibt es in diesem Jahr mehr.
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19: Die anhaltende Trockenheit macht dem Main weiter zu schaffen. Für den gesamten Fluss in

0: Unterfranken hat die Bezirksregierung die Warnstufe Warnung herausgegeben. Der Abfluss liegt stellenweise nur noch bei einem Viertel des üblichen Werts. Das belastet Fische und andere Wasserlebewesen zusätzlich. Weil auch im Donauraum Wasser fehlt, wird zudem weniger Wasser über den Main-Donau-Kanal in den Main geleitet. Das führt unter anderem zu längeren Wartezeiten an den Schleusen. Ein Stück Natur mehr für Abkühlung und als Lebensraum für Tiere mitten in der Stadt. Das gibt es jetzt wieder in der Nähe des Würzburger Bahnhofs. Im Bereich des Quellenbach-Parkhauses wurde die Pleichach freigelegt und heute wird die Baustelle final abgenommen. Auf rund 250 Metern Länge plätschert die Pleichach jetzt durch ein Kiesbett, umgeben von flachem Ufer mit Pflanzen für Insekten und Amphibien. Seit Juli wurde die Pleichach naturnah umgestaltet. Jahrzehntelang floss sie in einem Betonbecken unterhalb des alten Parkhauses, das abgerissen wurde.
1: Soweit die Nachrichten um 8. 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Guten Morgen auf die Straßen. Der Berufsverkehr ist ja in vollem Gange. Am längsten braucht ihr auf der B19 Würzburg-Rhein ab Estenfeld bis zum Greinberg-Knoten eine Viertelstunde. Geblitzt wird in Tüngersheim am Bahnhof Richtung Karlstadt, in Bergtheim am Wasserturm und in Würzburg in der Mainaustraße stadteinwärts. Außerdem haben wir weiterhin die Blitzanhänger in Zell und Main-Bernheim. Falls ihr noch mehr habt, ruft an. 0800 30 80 700.
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3: 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Guten Morgen.
1: Morgen zusammen.

0: Alvaro Soler hier bei Charivari um 10 nach 8. Und von Spanien geht's jetzt direkt ins Outback, aber ins Fränkische. Monique ist heute Morgen voll im Känguru-Fieber.
1: Ja, weil es ist ein Känguru, Wallaby genauer gesagt, das ist eine kleinere Ausgabe vom Känguru, in den Haßbergen entwischt aus einem Gehege. Man vermutet, Vandalen haben da an dem Zaun rumgeschraubt und dadurch konnte das raus. Und jetzt ist es eben unterwegs und könnte überall in Mainfranken sein, weil 15 bis 20 Kilometer legt so ein Wallaby gerne mal am Tag zurück.
0: So, also haltet die Augen offen, aber ihr merkt schon, Monique hat sich jetzt voll mit diesen Kängurus beschäftigt. Die weiß, aha, 15 bis 20 Kilometer hoppeln die am Tag.
1: Ja, und die können 10 bis 12 Meter weit springen, wenn sie mal ansetzen.
0: Oha.
1: Ja.
0: Aber die sind nur so klein, das sind ja nur Wallabies.
1: Ja,
0: die haben ja nur so einen Meter maximal.
1: Ja, aber eine Sprungkraft in den Füßchen, da schlackerst du mit deinen Ohren. Wusstest du übrigens, wie ein Känguru-Baby in den Beutel kommt?
0: Also, in meiner primitiven Vorstellung wird das irgendwie intern schon so da reingeboren.
1: Nee, nicht. Nee. Also man muss jetzt wissen, es ist ganz klein, ein Gramm, so ein Känguru-Baby.
0: Oh,
1: und dann krabbelt es selbstständig durch Mamas Fell in den Beutel, braucht dafür circa 3 bis 5 Minuten. Mama hält auch ganz still. Ja, und hat ja den Weg vorher schon quasi geebnet durchs Fell.
0: Och
1: und
0: Gott.
1: Im Beutel ist auch gleich eine Zitze, dass das Babykänguru sofort an die Milchbar kann.
0: Mhm.
1: Gibt es gleich die erste Belohnung, wenn es angekommen ist.
0: So gehe ich ja gern wandern, weißt du, wenn du ein Ziel hast, wenn du einen schönen Shoppen auf dich wartet. So ist das wohl auch bei Kängurus. Also, wie gesagt, Monique, falls ihr Fragen habt zu Kängurus, Monique ist jetzt Känguru-Expertin. Und falls ihr das Känguru seht, könnte, wie gesagt, in Mainfranken sein. Vielleicht knabbert es auch noch letzte Trauben von den Reben ab, die bei der Lese hängen geblieben sind.

0: könnte ich mir vorstellen. Magst du ein Känguru vielleicht auch? Kann ich gleich Monique nochmal fragen?
1: Ja, sind Vegetarier.
0: Ja, ah ja, siehst du? Die weiß alles. Also, falls ihr es seht, bitte die Polizei informieren.
1: Natürlicher Feind nur der Wolf. Haben wir jetzt bei uns auch nicht so vertreten, deswegen, es könnte rumkommen bei uns in der Gegend. So.
0: Wie läuft die Paarung ab bei den Kängurus, kannst du mir gleich erzählen. Währenddessen Blondie, hier bei Charivari, eurem Radio von hier.
1: Morgen!

0: Wir starten den Tag mit einem Gute-Laune-Klassiker von Sascha. Es ist 19 nach 8, hier ist Charivari. Und Achtung, Achtung, die Telefontrickbetrüger sind wieder mal aktiv.
1: Und zwar im Landkreis Mönchspessart. Gestern, speziell im Bereich Burgsinn, hat es ganz viele Anrufe gegeben von falschen Ärzten, falschen Polizisten und falschen Staatsanwälten, die da wieder so eine Geschichte vorgeschauspielert haben, um letztendlich an Bargeld und Wertsachen zu kommen. Bitte warnt alle vor, dass Polizisten, Ärzte und andere Menschen in Amt und Würden niemals Geld am Telefon fordern würden. Denn wir können davon ausgehen, sagt die Polizei, dass wenn die jetzt gerade im Bereich Burgsinn anrufen, dass sie das ganze Gebiet abgrasen. Also da wird es jetzt häufiger diese Anrufe geben.
0: Dann Schweine.
1: Wahrscheinlich auch Richtung Würzburg-Kitzingen. Also habt's bitte im Kopf. Und wie hat uns neulich erst ein Hörer mitgeteilt, dass er einen Anrufbeantworter immer vorgeschaltet hat.
0: Genau.
1: Und da sprechen Trickbetrüger erstmal auch gar nicht rauf. Ne?
0: Unser Tipp ist ja, ladet die Checkliste gegen Telefontrickbetrüger runter bei uns auf der Homepage auf meinscharivari.de, druckt sie aus, legt sie neben das Telefon, auch neben das Telefon von Mama, Papa, Oma und Opa. Ey, denen müssen wir das Handwerk jetzt endlich mal legen. Jetzt habt ihr es nochmal gehört hier bei Charivari und wir schauen auch nochmal ganz kurz nach Kitzingen. Da ist nichts passiert, da wird heute erst was passieren am Abend und zwar wird da fleißig gelaufen. In Kitzingen ist heute Firmenlauf.
1: Ja, es ist der allererste und natürlich haben sich viele Firmen angemeldet, zum Beispiel das Landratsamt Kitzingen läuft mit, die Sparkasse, die Firma MG Collars aus Kitzingen beziehungsweise das größte Team stellt die AWO aus Marktbreit.
0: Cool. Gut Lauf heute in Kitzingen und was sonst auch so wichtig ist in Mainfranken, erfahrt ihr gleich wieder im Nachrichtenupdate um halb. Hier bei Charivari, eurem Radio von hier.

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12: Guten Morgen, mein Franken. Hier ist das Charivari-Wetter mit nochmal Spätsommer am 30. September.
13: Wahnsinn.
12: Geht auf 24 bis 27 Grad rauf, dazu viel Sonnenschein. Im Moment in Marktheidenfeld 11 Grad und Würzburg am Sternplatz 12 Grad. Der Charivari-Wetter-Trend. Morgen und übermorgen mehr Wolken und kurze Schauer, ehe das Wochenende wieder freundlich wird.
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14: Ich bin Christian Haider. Guten Morgen. Die Zahl der zulassungsbeschränkten Studiengänge an der Uni Würzburg ist gestiegen. Trotzdem weist die Uni die Kritik des Zentrums für Hochschulentwicklung zurück, wonach immer mehr Fächer beschränkt seien. Nach Angaben der Uni brauchen Studieninteressierte nur bei knapp 6% der Studiengänge einen bestimmten Notenschnitt. Das betrifft 17 von 280 Angeboten. 5 zulassungsbeschränkte Studiengänge mehr als im Vorjahr gehen demnach auf einen neuen Psychologiestudiengang für Lehramt zurück, der für mehrere Schularten angeboten wird. Der Landkreis Würzburg investiert im nächsten Jahr rund 4,3 Millionen Euro in die Sanierung seiner Kreisstraßen. Geplant sind 4 Projekte. Erneuert wird der 2. Abschnitt der Kreisstraße am Industriepark Nord bei Kürnach, auf der täglich etwa 6.500 Fahrzeuge unterwegs sind. Außerdem wird die Verbindung zwischen Ober- und Unterbleichfeld auf eine Länge von rund 3,3 Kilometern saniert. Weitere Arbeiten sind auf der Strecke von Neubrunn Richtung Holzkirchhausen sowie zwischen Allersheim und der B19 vorgesehen. Dort war ursprünglich ein Neubau im Zuge der geplanten Ortsumgehung Giebelstadt geplant, die nun aber nicht kommt. Bei Kontrollen in Friseursalons, Barbershops und

0: Kosmetikstudios hat der Schweinfurter Zoll mehr als 40 mutmaßliche Verstöße festgestellt. Rund 70 Einsatzkräfte überprüften 47 Betriebe in Schweinfurt, Würzburg sowie weiteren Teilen Unter- und Oberfrankens und befragten mehr als 90 Beschäftigte. In 13 Fällen besteht der Verdacht auf vorenthaltene Sozialversicherungsbeiträge. 6-mal geht es um mögliche Mindestlohnverstöße und 5-mal um illegale Beschäftigung. Angriffe auf Polizisten, Rettungskräfte und Beschäftigte im öffentlichen Nahverkehr sollen künftig härter bestraft werden. Das Bundeskabinett berät heute über einen Gesetzentwurf von Justizministerin Rubig. Vorgesehen ist eine Mindeststrafe von 6 Monaten Haft für Angriffe auf Berufsgruppen wie Ärzte, Pflegekräfte, Apotheker und Zugbegleiter. Bislang liegt das Mindestmaß bei 3 Monaten. Hintergrund ist der Tod eines Zugbegleiters nach einer Fahrkartenkontrolle im Februar.
1: Christian, vielen Dank. Die Nachrichten aus Mainfranken bekommt ihr auch immer bei uns im Web oder auch in der App. Und jetzt schauen wir auf die Straßen. Hier ist der Charivari-Verkehrsservice. Der Berufsverkehr ist durch. Gut, den haben wir schon mal geschafft. Ansonsten keine größeren Staus oder Unfälle, aber einige Blitzer. Auf der B27 in Tüngersheim beim Bahnhof wird geblitzt Richtung Karlstadt. In Ochsenfurt stehen sie in der Marktbreiter Straße am Bahnhof. In Bergheim am Wasserturm, in Würzburg in der Mainaustraße stadteinwärts und in der Rottendorfer Straße in der 30er-Zone. Außerdem Blitzanhänger in Zell und Main-Bernheim. Falls ihr noch mehr habt, ruft gerne an 0800 30 80 700.
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3: Einen schönen Mittwoch euch. Guten Morgen.
1: Morgen zusammen.

0: Das sind die Klassiker unserer Zeit aus den 80ern. Hier ist Charivari, euer Radio von hier. Und apropos 80er, Samstag ist ja Feiertag. Den machen wir wieder zum großen 80er-Tag mit den Hits aus diesem Jahrzehnt von morgens bis abends.
1: Das ist doch schön, oder? Und dran denken, Samstag ist Feiertag, am Freitag schon alles einkaufen.
0: Ja.
1: Da muss man immer schon das auf dem Schirm haben.
0: Und morgen in 3 Monaten ist das Jahr vorbei.
1: So weit wollte ich jetzt nicht gehen. Aber klar, heute ist schließlich der 30. September. Grund auch für uns, mal am letzten Tag des Monats zu gucken, was haben wir denn alles gegoogelt und was ist in den Google-Trends ganz weit vorne? Was hat uns interessiert im letzten Monat?
0: Auf Platz 1, der Tod vom Schauspieler Ralf Richter. Da haben viele nochmal geguckt, wo hat er mitgespielt? Ja, Das Boot. Und er ist ja im Alter von 69 Jahren gestorben in diesem Monat und deswegen ist er der Top-Treffer bei Google. Neben zum Beispiel der Landtagswahl in Sachsen-Anhalt.
1: Na klar, die hat uns auch sehr beschäftigt, vor allem das Ergebnis. Ebenfalls haben wir viel nach Sport gegoogelt. Klar, die ersten Klopp-Spiele haben angestanden. Ja, Deutschland, Griechenland, Deutschland, Niederlande. Morgen geht es dann auch gleich weiter in der Nations League mit Deutschland, Serbien.
0: Das hat ordentlich reingekloppt bei Google, aber auch reingezwerreft, weil natürlich Alexander Zverev, der die US Open endlich mal gewonnen hat, der war natürlich auch

0: oft gegoogelt.
1: So, und dann natürlich, das Wetter ist auch ein heißes Thema im wahrsten Sinne des Wortes im September nochmal gewesen. Kai Zorn, unser Charivari-Meteorologe, dein Fazit, deine Zusammenfassung, deine Statistik, wie war der September?
2: Es war ein unglaublicher September. 2 bis 3 Grad war in der Region zu warm, er brachte mehr als 130% des Sonnenscheinsolls und teilweise nur ein Drittel des Niederschlagsolls. Es ist also wieder viel zu trocken gewesen. Und das wird sich vorerst auch noch nicht ändern, auch wenn es morgen Nachmittag mal ein bisschen Regen gibt.
0: Okay, also morgen erster Regen. Aber dann kommt ja der Oktober ab morgen. Wie ist denn da die Voraussicht? Wird er golden?
2: So golden wird der Oktober nicht werden. Der wird im Laufe der Zeit wechselhafter und auch vor allen Dingen deutlich kälter werden. Ja. Wir müssen uns jetzt endgültig von diesem Sommerwetter verabschieden.
1: Es ist ja schließlich auch Herbst. Ja?
0: Aber heute grill ich nochmal.
1: Na dann.
0: Heute wird er nochmal angeschmissen, der Grill.
1: Dann guten Appetit bei Bratwurst und Steak.

0: Das ist die neue hier bei Charivari von Milo. Hat er wieder gut gemacht, oder? Wir sind Monique und André, wünschen euch einen schönen Mittwoch. Und was haben eurer Meinung nach Giebelstadt, Kitzingen, Geiselwind und Sommerach gemeinsam?
1: Alles schöne Orte.
0: Das stimmt schon mal. Und es werden wohl möglich mehr Menschen da leben in Zukunft, obwohl ja die Bevölkerungsprognose der bayerischen Staatsregierung sagt, dass wir deutlich weniger werden in ganz Unterfranken.
1: Aber dort in den Orten, die du gerade aufgezählt hast, Giebelstadt, Kitzingen, Geiselwind und Sommerach, eben mehr. Bis 2038 zwischen 6,8 und 8,8% Zuwachs in der Bevölkerung. Und jetzt gucken wir mal, woran das eventuell liegen könnte. Also zum Beispiel in Giebelstadt, das ist klein, aber fein. Du kannst dort einkaufen, du kannst da viel in der Freizeit machen, weil es wahnsinnig viele aktive Vereine gibt. Mhm. Also du kriegst da alles wunderbar unter einen Hut. Und Kitzingen, na klar, Main-Nähe. Ja, wir haben heute früh schon mal so kurz spekuliert, ob der Stadtshoppen damit eine Rolle spielt.
0: Ja, muss, klar.
1: Aber ihr wisst, was wir meinen. Es ist einfach schön dort, ja.
0: Geiselwind auch gut an der A3 gelegen, mit Blick auf Mittelfranken. Und Sommerach, glaube ich, müssen wir auch nicht drüber sprechen, 2013. Das schönste Dorf Deutschlands und es ist bis heute wunderschön. Die haben so viele Touristen, die nach Sommerach in Landkreis Kitzingen kommen, dass da wahrscheinlich dann auch in Zukunft mal der ein oder andere hängen bleiben wird unter dem Motto, dann lebe ich auch mal da, wo andere Urlaub machen.
1: Das könnte das Motto sein. Also in vielen Teilen Mainfrankens geht die Bevölkerung zurück, aber es gibt eben auch Orte, wo sie laut Prognose steigen wird. Und ich sag mal so, Aveng liegt es natürlich auch an uns, ob wir uns vermehren oder nicht.
0: Ja, Samstag ist ja Feiertag.
1: Das ist eine ganz biologische Sache.
0: Ja. Samstag am Feiertag, wo die Geschäfte zu haben, vielleicht hat man ja nichts Besseres vor.
1: Ja, die nächsten zwei Tage regnet es auch Aveng. Ja, so. Also ihr wisst Bescheid.
0: Wenn es geklappt hat, sagt uns Bescheid, hätte ich jetzt fast noch gesagt. Guten Morgen mit Charivari.

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5: So, da haben wir zwei ausgestandene Männer, Arno und Borchert, als Hochgrat, die heute noch für viel Sonnenschein sorgen. Und dann lassen sie sich von einer Eva morgen vertreiben. Das ist ein Tief. Aber
6: das
5: da haben die zwei Männer keine Chance mehr.
6: Das ist die ganze Welt in einem Wetter erklärt.
5: Ja, so, da kann jetzt jeder gucken, was er mitmacht. Aber wir kommen zurück zum Wetter und den konkreten Aussichten. Heute viel Sonnenschein bei 24 bis maximal 28 Grad. Im Moment in Winterhausen 12 Grad, Würzburg am Kulturspeicher 15 Grad. Und der Charivari-Wettertrend war gerade schon angedeutet. Ab morgen dann mehr und mehr Wolken. Es sind Schauer dabei. Es wird auf alle Fälle auch kühler. Das mit dem Spätsommer ist dann erstmal durch. Richtung Wochenende pendeln sich die Werte auf so um die 20 Grad ein.
6: Und die Eva ist schuld, habe ich mir das richtig gemerkt?
5: Na, Eva ist eigentlich nur so eine kurze Schnelle, weil Richtung Wochenende kommt ja schon wieder ein Hoch.
6: Gott sei Dank hast du nicht.
5: Du machst jetzt
6: Schnalle,
5: bitte, du gehst jetzt in die
6: gesagt.
5: Nachrichten rein.
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8: Ich bin Stefan Schütz. Guten Morgen. Spaß an der Arbeit. Einer YouGov-Umfrage zufolge ist das mittlerweile seltener der Fall. 6 von 10 Menschen arbeiten laut der HDI-Berufsstudie nur wegen des Geldes, fast doppelt so viele wie vor der Corona-Pandemie 2019. Tanja Wagner berichtet.
9: Über die Hälfte der Befragten würde lieber sofort mit dem Arbeiten aufhören, wenn sie es sich leisten könnten. Fachleute sprechen von einem Wertewandel in der Einstellung zur Arbeit. Der Einsatz künstlicher Intelligenz in den Unternehmen spielt eine große Rolle. Nur ein Viertel sieht sich dadurch entlastet. Dagegen glauben 4 von 10 Befragten, dass die KI über kurz oder lang Jobs kostet.
8: Die meisten Menschen ab 65 Jahren finden in ihrer Umgebung alles, was sie im Alltag brauchen. Einkaufsmöglichkeiten, Arztpraxen, Apotheken und einen gut erreichbaren Nahverkehr. Das zeigt eine Auswertung des Deutschen Zentrums für Altersfragen. Weniger gut sieht es bei den Wohnungen aus. Weniger als 6% sind weitgehend barrierefrei, etwa mit stufenlosem Zugang und bodengleicher Dusche. Mediziner sorgen sich über die wachsende Beliebtheit von Energy-Drinks bei Kindern und Jugendlichen. Für viele gehören die oft stark zucker- und koffeinhaltigen Getränke zum Alltag, steht im Deutschen Ärzteblatt International. Insgesamt wurden Angaben von mehr als 107.000 Schülerinnen und Schülern unter 16 Jahren ausgewertet. Die Autoren warnen unter anderem vor Schlafproblemen, Übergewicht oder Zahnschäden.
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10: Der Main führt wegen der Trockenheit immer weniger Wasser. Die Regierung von Unterfranken hat jetzt die 2. von 3 Warnstufen ausgerufen. Unternehmen sollen möglichst auf Wasserentnahmen verzichten. Auch die Schifffahrt ist betroffen. Schiffe werden langsamer geschleust, es kommt zu Wartezeiten. Zwischen Main und Rhein sind bereits 20-25% weniger Schiffe unterwegs. Mehr als 40 mutmaßliche Verstöße hat der Schweinfurter Zoll bei einer Großkontrolle in Friseursalons, Barbershops und Kosmetikstudios entdeckt. Rund 70 Einsatzkräfte überprüften 47 Betriebe in Schweinfurt-Würzburg sowie weiteren Teilen Ober- und Unterfrankens. Sie befragten dabei mehr als 90 Beschäftigte. Der Verdacht reicht von vorenthaltenen Sozialversicherungsbeiträgen in 13 Fällen über mögliche Mindestlohnverstöße bis hin zu illegaler Beschäftigung.
6: Und das waren die Nachrichten um 9. 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

0: Verkehrsservice mit einer Meldung für die A70 Bamberg Richtung Schweinfurt-Werneck zwischen Werneck und dem Autobahndreieck. Die rechte Spur und auch der Standstreifen gesperrt nach einem Unfall. Die Blitzer B27 Tüngersheim am Bahnhof Richtung Karlstadt. Dann in Ochsenfurt in der Marktbreiter Straße beim Bahnhof. In Bergtheim am Wasserturm. In Würzburg in der Mainaustraße und in der Rottendorfer. Und wir haben noch die zwei Blitzanhänger in Mainbernheim und in Zell am Kloster. Falls ihr noch mehr habt, anrufen. 0800 30 80 700.
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0: Und wieder ein 80er-Klassiker hier bei Charivari. Euch einen schönen Mittwoch, einen schönen Arbeitstag. Und wir hoffen, ihr sagt nicht von euch selber, ich gehe eigentlich nur auf die Arbeit fürs Geld.
1: Ja, aber immer mehr in Deutschland machen genau das. Sie sagen, sie arbeiten nur wegen des Geldes. Aktuelle Umfrage, 59% sagen das. Und mehr als die Hälfte der Befragten würde auch lieber heute als morgen aufhören mit der Arbeit, wenn es finanziell machbar wäre.
0: Das ist natürlich hart. Das ist schon hart, finde ich, so image-technisch. Der Walter aus Ochsenfurt hat sich gemeldet und hat gesagt, also wenn man mal zu Hause bleiben muss, zum Beispiel wegen längerer Krankheit, erst dann merkt man, wie wertvoll doch so eine Arbeit ist, wie wertvoll es ist, auf der Arbeit aufgeräumt zu sein, ja, und nicht zu Hause die Zeit totschlagen zu müssen.
1: Naja, weil auf der Arbeit hat man ja meistens auch Kommunikation mit den Kollegen. Man erfährt was aus anderen Leben, wie was funktioniert, andere Denkweisen als jetzt in seiner kleinen Familie. Oder für Leute, die zum Beispiel auch allein leben, ist die Arbeit natürlich auch wichtig, weil soziale Kontakte da möglich sind.
0: Sagt uns mal, warum ihr auf die Arbeit geht oder warum auch ihr heute Morgen aufgestanden seid, auf die Arbeit zu gehen. Vielleicht ist es ja nicht nur wegen des Geldes, weil das muss ja auch erstmal stimmen, das Geld. Ja, es muss sich dafür ja erstmal lohnen, auf die Arbeit zu gehen. Und spätestens, wenn man dann an der Tankstelle steht und die nehmen einem das saure Geld wieder ab, dann ist das ja so ein blöder Kreislauf vorbei. Vielleicht ändert sich ja was ab morgen, wenn der Tankrabatt kommt.
1: Ja, 17 Cent weniger pro Liter sollten dann ab morgen bei uns auch wirklich ankommen,
0: viel,
1: liebe Mineralölkonzerne.
0: Nicht, viel dass, ist es nicht.
1: Ja, egal, aber nicht, dass die sich von dem wenigen, was uns dann noch erspart bleiben müsste, noch einstecken.
0: Ja, ich merke schon deine Bedenken. Diese Bedenken haben viele auch, als wir gefragt haben, ob ihr euch denn auf den Rabatt freut.
2: Per se ja, weil ich selber viel fahre und es natürlich dann eine gewisse Entlastung ist. Aber ob natürlich die Sinnhaftigkeit allgemein kann natürlich diskutiert und angezweifelt werden. Aber für mich ist es schön.
3: Nicht wirklich. Nee, es hilft ja nichts. Die haben das so weit erhöht, dass es keinen Sinn macht mit dem Tankrabatt.
4: Ich finde, es ist nur ein Tropfen auf einen heißen Stein, ehrlich gesagt.
0: Aber es tröpfelt.
1: Ein bisschen was, wenigstens. So, und die Politik denkt ja auch über einen Preisdeckel dann tatsächlich im nächsten Jahr nach. Aber nach welcher Berechnung, ja, da so eine Obergrenze geschaffen werden soll, da sind sie noch am Überlegen.
0: Und hoffentlich auch nicht bei 3 Euro den Deckel erst drauf machen, gell? Das wäre auch wichtig.
1: Auweia.
0: Also wir sind gespannt, für was ihr auf die Arbeit geht. Könnt ihr uns gerne schreiben per WhatsApp. Einen schönen Arbeitstag mit uns, mit eurem Radio von hier.

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6: Guten Morgen, mein Franken. Hier ist das Charivari-Wetter. Viel Sonnenschein heute, harmlose Wolken und bis zu 28 Grad in der Spitze. In Tüngen im Moment 14 Grad, Würzburg-Altenmainbrücke 15 Grad. Und die 28 Grad, die wir heute in der Spitze bekommen, genießt sie, weil dann ist mit dem Spätsommer mal wirklich rum. Morgen am 1. Oktober mehr und mehr Wolken. Auch am 2. Oktober am Freitag kann es hier und da einen kurzen Schauer geben. Das Wochenende schon wieder weitestgehend trocken und freundlich bei Werten um 20 Grad.
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7: Ich bin Christian Haider. Guten Morgen. An der Universität Würzburg sind etwas mehr Studiengänge zulassungsbeschränkt als noch vor einem Jahr. Nach Angaben der Uni betrifft das aktuell 17 von rund 280 Studiengängen. Damit brauche es nur bei knapp 6% der Angebote einen bestimmten Notenschnitt als Voraussetzung zur Zulassung. Die Hochschule widerspricht damit einer Kritik des Zentrums für Hochschulentwicklung. Der Anstieg um 5 zulassungsbeschränkte Studiengänge geht laut Uni auf einen einzigen neuen Psychologiestudiengang für Lehramtsstudierende zurück, der allerdings für 5 verschiedene Schularten angeboten wird. Ein Stück Natur für mehr Abkühlung und als Lebensraum für Tiere mitten in der Stadt. Das gibt es jetzt wieder in der Nähe des Würzburger Hauptbahnhofs. Im Bereich des Quellenbach-Parkhauses wurde die Pleichach freigelegt. Heute wird die Baustelle final abgenommen. Auf etwa 250 Metern plätschert die Pleichach jetzt durch ein Kiesbett, umgeben von flachen Ufern mit Pflanzen für Insekten und Amphibien. Seit Juli wird die Pleichach naturnah umgestaltet. Jahrzehntelang floss sie in einem Betonbecken und unterhalb des alten Parkhauses, das inzwischen abgerissen wurde. Premiere für den Firmenlauf in Kitzingen. Heute Nachmittag gehen dort erstmals Laufteams aus Unternehmen, Behörden und der Stadt an den Start. Nach Angaben des Veranstalters haben sich bisher rund 80 Teilnehmende aus 8 Teams gemeldet. Der Lauf beginnt um 17.30 Uhr am Stadtbalkon und führt über 6 Kilometer entlang des Mains über die Nord- und Südbrücke zurück zum Ziel. Die Siegerehrung findet anschließend ebenfalls am Stadtbalkon statt. Das Statistische Bundesamt legt heute die Inflationsdaten für den September vor. Experten rechnen vor allem wegen der hohen Benzin- und Dieselpreise mit einem Wert über 3%. Das wäre der höchste Stand seit Ende 2023.
8: Christian, danke dir. Mehr aus Mainfranken bei uns im Web oder auch in der App. Hier ist der Charivari-Verkehrsservice mit einer Meldung für die A70 zwischen Werneck und dem Autobahndreieck Schweinfurt-Werneck. Hier ist die Fahrbahn auf einen Fahrstreifen verengt nach einem Unfall. Die Blitzer heute Morgen: B27 Tüngersheim Richtung Karlstadt, Ochsenfurt-Marktbreiterstraße am Bahnhof. In Bergtheim stehen sie am Wasserturm und zweimal in Würzburg, einmal Mainaustraße, einmal Rottendorfer. Und dann haben wir noch die 2 Blitzanhänger in Main-Bernheim und in Zell. Jetzt seid ihr dran, falls es mehr gibt, ruft an 0800 30 80 700.

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0: Ein Hindernis.
1: Die weiß jetzt alles. Also in Landkreis Haßberge ist ein Wallaby, das ist so ein kleines Känguru, abgehauen. Angeblich wohl der Zaun von außen beschädigt. Also es musste vielleicht noch nicht mal groß drüber hüpfen. Aber es könnte jetzt halt auch bei uns dann in Mainfranken rumhüpfen.
0: Warum kann es so weit rumhüpfen? Weil es nämlich am Tag so durchaus 15 bis 20 Kilometer zurücklegen kann.
1: Hat sie auch rausgefunden.
0: Habe ich auch heute gelernt. Und das absolute Aha- und Angeberwissen. Wie kommt das Babykänguru in den Beutel? Das ist ein großes Wunder der Natur.
1: Der Papa macht das da rein.
0: Nein, der Papa, ach komm, der ist längst über alle Berge gehüpft zu dem Zeitpunkt. Nein, das Baby ist sehr klein bei der Geburt, 1 Gramm.
1: Och ja, Gott.
0: Und dann krabbelt es selbstständig durch Mamas Fell. Aber Mama-Känguru macht es dem Baby leicht, indem sie eine Spur ins Fell leckt, ja, damit das da schnell reinkommt. 3 bis 5 Minuten dauert es, dann ist es sicher im Beutel. Da findet es auch gleich eine Zitze zum Trinken. Also an der Milchbar ist alles angerichtet. Und nach 5 Monaten erst streckt so ein junges Wallaby-Känguru den Kopf das erste Mal aus dem Beutel.
1: So. Vergesst das Internet, löscht es einfach, vergesst Wikipedia. Wir haben Monique Marten, unsere Känguru- und Wallaby-Expertin. Ich weiß übrigens auch was über die Viecher.
0: Ja komm, du kannst mich jetzt noch überraschen.
1: Sie fressen gerne Blätter und Früchte, was natürlich auch dafür sprechen kann, dass es ihnen auch bei uns in Mainfranken gefällt. Vielleicht findet es noch so ein paar Träubli in den Weinbergen. Ja?
0: Hab letzte Woche auch noch ein paar entdeckt.
1: Siehst du, obwohl die Lese durch ist.
0: Zufällig da waren, ja.
1: Also haltet mal bitte Ausschau nach einem Känguru. Es ist entlaufen im Landkreis Haßberge, aber was hast du gesagt? 15 bis 20 Kilometer am Tag schaffen die?
0: 10 bis 15, die Kleinen.
1: Okay, die Kleinen 10 bis 15, ja, merke ich mir, schreibe ich mir auf. Also es könnte sein, dass es auch bei uns ist. Und ihr könnt es auch mal anschauen. Wir haben ein Foto geschickt bekommen aus diesem Tierpark, wo es entlaufen ist. Oh.
0: Sehr süß, auf unserer Charivari-Facebook-Seite.

0: So klingt Charivari am Mittwochmorgen. Es ist 18 vor 10. Guten Morgen, Mainfranken. Heute Morgen mit Känguru-Wissen von Monique. Also die ist ja ganz versunken ins Thema Känguru. Warum? Weil im Landkreis Haßberge eins weggelaufen ist oder weggehüpft. Wie sagt man da eigentlich, Frau Expertin?
1: Naja, gesprungen. Die können ja so weit springen.
0: Ah ja, gesprungen.
1: 10 bis 15 Meter, 10 bis 12 Meter, 3 Meter hoch. Also da geht schon einiges. Also ein Zaun ist jetzt nicht unbedingt für sie.

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5: Einfach ein Träumchen, dieses Wetter, dieses Spätsommerwetter am 30. September. Heute geht's rauf auf 24 bis 27 Grad, örtlich am Main sogar 28 Grad. 16 sind es im Moment in Iphofen und 16 auch in Würzburg am Botanischen Garten. Der Charivari-Wetter-Trend genießt das Wetter, ab morgen dann mehr und mehr Wolken durch Tief Eva. Es kann auch kurze Schauer geben, morgen und am Freitag. Am Wochenende dann aber weitestgehend trocken und Sonne und Wolken im Wechsel bei Temperaturen um die 20 Grad.
4: 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Es ist 10 Uhr. 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
6: Ich bin Stefan Schütz. Immer mehr Kinder und Jugendliche konsumieren Energy Drinks. Experten warnen vor gesundheitlichen Schäden, aber Deutschland hinkt bei der Regulierung anderen Ländern deutlich hinterher. Tanja Wagner berichtet.
7: Jede Menge Koffein, Taurin und viel Zucker. Wer nur eine Dose trinkt, ist schnell bei den gesetzlichen Obergrenzen. Und der Konsum steigt. Fast jedes zweite Kind hat schon mal Energydrinks getrunken. 7 von 10 Jugendlichen greifen zu der Dose, oft sogar täglich. Häufiger kommt das unter Minderjährigen vor, die gleichzeitig rauchen, kiffen oder Alkohol trinken.
6: In Stockholm sind 4 Frauen mit dem sogenannten Alternativen Nobelpreis ausgezeichnet worden. Unter anderem wurde eine US-Informatikerin geehrt für ihre Kritik an der von wenigen Tech-Konzernen angeführten KI-Entwicklung. Die Auszeichnung geht dieses Mal ausschließlich an Frauen und von ihnen geführte Organisationen, die Machtstrukturen aufbrechen und Menschenrechte stärken wollen. Mit einem Klick online bestellt und schnell wieder zurückgeschickt. Nach Berechnungen der Universität Bamberg dürften dieses Jahr in Deutschland über 560 Millionen Pakete zur Retourware werden. Das ist neuer Rekord. Grund ist wohl auch das Shopping per Handy-App. Da wird schneller bestellt und weniger geprüft. Meistens geht's um Klamotten, die machen 4 von 5 Retouren aus.
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8: Der Landkreis Würzburg steckt im kommenden Jahr rund 4,3 Millionen Euro in seine Kreisstraßen. Geplant sind 4 größere Sanierungsprojekte. Erneuert werden der 2. Abschnitt der Kreisstraße am Industriepark Nord bei Kürnach sowie die rund 3,3 Kilometer lange Verbindung zwischen Ober- und Unterbleichfeld. Arbeiten sind außerdem auf der Strecke von Neubrunn nach Holzkirchhausen und zwischen Allersheim und der B19 geplant. Erneut beschäftigt ein mutmaßliches Autorennen die Würzburger Polizei. 2 Fahrer sollen sich am Montag auf der B19 im Stadtgebiet ein illegales Rennen geliefert haben. Einer der Wagen wurde mit mehr als 120 bei erlaubten 50 geblitzt. Die Polizei stoppte den 26-Jährigen auf der A7. Ein Alkoholtest ergab 0,54 Promille. Der Führerschein wurde sichergestellt. Erst am Wochenende waren bei einem verbotenen Rennen in der Innenstadt 3 Menschen verletzt worden.
5: Dankeschön. 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
5: 2 nach 10. Hallo auf die Straßen, das geht schnell. Keine Störungsmeldungen, gute Fahrt euch. Geblitzt wird auf der B27 Höhe Tüngersheim, genauer gesagt dort Höhe Bahnhof Richtung Karlstadt. Dann haben wir Blitzer Ochsenfurt, Marktbreiter Straße, auch Höhe Bahnhof. Zell am Kloster Oberzell stehen sie und blitzen. Bergheim am Wasserturm, dann im Stadtgebiet Würzburg in der Rottendorfer Straße in der 30er-Zone und im Landkreis Kitzingen, Mainbernheim von Iphofen kommend. Wenn ihr noch was für uns habt, einfach anrufen 0800 30 80 700.
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Sandra, Maria Magdalena aus den 80ern und mehr 80er gibt es dann wieder am Wochenende, am Samstag. Da ist nämlich Feiertag, 3. Oktober und den machen wir dann wieder zum 80er-Tag hier bei Charivari. Eine Modenschau. Wo stellt ihr euch die vor? Wahrscheinlich eher in Paris, Mailand, Rom. Könnt ihr euch die auch hinter Gefängnismauern vorstellen? Hat es jetzt gegeben. In Würzburg im Gefängnis in der Frauenabteilung, da gab es eine Modenschau. Und zwar, weil drei Frauen dort nämlich, also Insassinnen, eine Ausbildung im Maßschneider

0: Handwerk gemacht haben. Das Ganze ging online über die Akademie Modedesign. Unifesh heißt die, die haben es möglich gemacht. Und Theo Hartlieb vom Gefängnis sagt, das ist einfach großartig, so eine Möglichkeit für die Frauen im Gefängnis.
1: Die Bildung eines Gefangenen dazu beiträgt, dass er nicht mehr rückfällig wird. Ganz viele unserer Gefangenen haben keine Ausbildung und ich mache das für die auch in erster Linie, damit sie einfach auch dieses Gefühl, ich habe es geschafft, mal erleben dürfen.
0: Naja, und dann draußen eine Ausbildung zu haben und dort dann weiterzuarbeiten, ist natürlich auch schon mal so ein Zeichen Richtung, ich möchte nicht mehr in die Kriminalität abgleiten und ich möchte auch nicht mehr ins Gefängnis. Eine Modenschau hat es jetzt im Würzburger Frauengefängnis gegeben, denn die Frauen dort haben eine Ausbildung gemacht im Schneiderhandwerk und dann das, was sie geschneidert haben, nämlich die Röcke, die haben Models, die normalerweise in Paris auf dem Laufsteg unterwegs sind, dort gezeigt im Gefängnis in Würzburg. Eine kleine Hürde gab es aber im Vorfeld. Es wurde ja online unterrichtet, dazu hätte es aber WLAN gebraucht. Und jetzt ist natürlich WLAN etwas, was jetzt im Gefängnis eher kontraproduktiv ist und natürlich nicht unbedingt für die Insassen dort gemacht. Und da hat dann die Online-Akademie Unifesh ganz schnell reagiert und die Videos offline erstellt und so den Zugang für die Frauen ermöglicht, dass sie das Schneiderhandwerk lernen können. Was für ein schönes Beispiel für Resozialisierung. Aus Würzburg, hier ist Charivari, euer Radio von hier. Guten Morgen.

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9: Na, da können heute nochmal die T-Shirts und die kurzen Hosen spazieren getragen werden bei dem Wetter. 24 bis maximal 28 Grad, viel Sonnenschein, harmlose Wolken. Das sind die Wetterzutaten für heute. Im Moment in Pfalzkirch am 16 Grad, Würzburg am Stifthaug haben wir 17 Grad. Der Charivari-Wettertrend, morgen dann schon mehr und mehr Wolken und es kann hier unter regnen. Auch am Freitag sind Regenschauer nicht ausgeschlossen, Richtung Wochenende dann aber schon wieder trockener und freundlicher bei Temperaturen tagsüber um die 20 Grad.
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9: Um genau 10:30 Uhr, hallo auf die Straßen, keine Störungsmeldungen, gute Fahrt euch. Geblitzt wird. B27, Tüngersheim, Höhe Bahnhof Richtung Karlstadt. Rimper, Ortsausgang von Würzburg kommend. Ochsenfurt, Marktbreiter Straße, Höhe Bahnhof. Zell am Kloster Oberzell stehen sie. In Würzburg in der Rottendorfer Straße in der 30er-Zone. In Würzburg in der Mainaustraße ein Blitzer, ebenfalls in der 30er-Zone. Und dann haben wir noch einen Blitzer, Main-Bernheim von Iphofen kommend. Wenn ihr noch was für uns habt, einfach anrufen 0800 30 80 700 oder ihr schickt uns eine WhatsApp, falls ihr die Nummer noch nicht haben solltet. Die findet ihr bei uns auch auf der Homepage. Ich bin Monique Martin, schönen Mittwoch.

0: Charivari am Mittwoch und ich habe noch einen neuen Blitzer für euch bekommen. Kürnach. Und zwar Höhe Griesmühle Richtung Würzburg stehen sie und blitzen.
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0: Gute handgemachte Musik von echten Menschen gibt es heute in Kitzingen im Bürgerzentrum beim Musikstammtisch. Und da spielen heute unter anderem, und das ist eine absolute Premiere, 4 Azubis vom Berufsbildungswerk Don Bosco in Würzburg. Und das ist ihr allererster offizieller Auftritt. Natürlich sind die mit ganz viel Freude dabei. Ja, Freude an der Musik, sie haben starke Stimmen und dann werden heute Abend dabei Balladen erklingen, aber auch Jazzmusik, Blues, Soul aus den 50er und 60er Jahren. Also, die sind natürlich schon mega aufgeregt, die Azubis vom Berufsbildungswerk in Würzburg, die heute beim Musikstammtisch in Kitzingen dabei sind. Unter anderem. Aber vielleicht habt ihr ja auch Lust und sagt, ich kann was auf dem Instrument oder ich kann singen und möchte es gerne. Dann auf zum Musikstammtisch in Kitzingen. Heute Abend ab 19 Uhr im Bürgerzentrum. Ihr könnt aber auch ins Theater Sommerhaus nach Winterhausen. Da erlebt ihr heute Abend eine szenische Lesung nach dem Buch von Hasnain Kasim. Post von Karl-Heinz heißt sie. Und Hasnain Kasim bekommt immer ganz viel hasserfüllte Leserpost. Aber statt diese Wutmails wegzuklicken, antwortet er drauf. Schlagfertig, witzig und so zeigt er den Karl-Heinzens dieser Welt, dass es einfach wichtig ist, im Gespräch zu bleiben. Weil wenn wir schweigen, beginnen wir den Hass zu akzeptieren, schreibt

Hasnain Kasim so wunderbar in seinem Buch Post von Karl-Heinz. Eine Lesung dazu heute um 20 Uhr im Theater Sommerhaus in Winterhausen. Was auch immer ihr unternehmt, wir wünschen euch ganz viel Spaß und natürlich einen wunderbaren Mittwoch. Wir begleiten euch sehr gerne mit den Klassikern unserer Zeit hier bei Charivari.

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4: Aktuell mit 18 sonnigen Grad gemessen in Würzburg am Hauptbahnhof. Bei euch in Lohr, da sind es knapp 17, aber auch da geht es noch nach oben. Heute im Laufe des Tages nämlich wieder auf bis zu 28 Grad. Mit strahlendem Sonnenschein geht es durch diesen letzten Septembertag. Abends und nachts ist es dann höchstens leicht bewölkt. In der Nacht wird es frisch, 10 bis 6 Grad die Tiefstwerte. Morgen ziehen dann ein paar mehr Wolken durch. Die Temperaturen in Richtung Wochenende, die bewegen sich dann nur noch so um die 20 Grad.
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5: Ich bin Moritz Einzel. Die Arbeitslosigkeit in Bayern bleibt auf hohem Niveau. Im September ist die Zahl der Arbeitslosen zwar um über 3.000 auf etwa 330.000 gesunken. Das ist saisonal üblich. Im Vergleich zum Vorjahr sind aber mehr Menschen ohne Job. Die Quote liegt bei 4,2%. Deutschlandweit sind aktuell etwas weniger als 3 Millionen Menschen arbeitslos gemeldet. Der Tankrabatt startet ab Mitternacht. Die Steuer auf Kraftstoff sinkt um fast 17 Cent pro Liter. Der Branchenverband Fuels und Energie rechnet mit vollständiger Weitergabe. Grund sei der starke Wettbewerb der rund 14.000 Tankstellen, so ein Sprecher. Bis der günstige Sprit überall ankommt, kann es ein paar Tage dauern, denn die Tanks sind noch voll mit teurem Diesel und Benzin. Spaß an der Arbeit. Einer YouGov-Umfrage zufolge ist das mittlerweile seltener der Fall. 6 von 10 Menschen arbeiten laut der HDI-Berufsstudie nur wegen des Geldes. Tanja Wagner berichtet.
6: Über die Hälfte der Befragten würde lieber sofort mit dem Arbeiten aufhören, wenn sie es sich leisten könnten. Fachleute sprechen von einem Wertewandel in der Einstellung zur Arbeit. Der Einsatz künstlicher Intelligenz in den Unternehmen spielt eine große Rolle. Nur ein Viertel sieht sich dadurch entlastet. Dagegen glauben 4 von 10 Befragten, dass die KI über kurz oder lang Jobs kostet.
5: Das Berufungsgericht in Budapest hat die Haftstrafe für die non-binäre Maya T. aus Jena von 8 Jahren auf 7 Jahre verringert. Maya T. war wegen schwerer Angriffe auf mutmaßliche Rechtsextremisten 2023 in Ungarn angeklagt. Für Aufmerksamkeit gesorgt hatte der Fall auch, weil das Bundesverfassungsgericht feststellte, dass die Auslieferung rechtswidrig war. Die meisten Menschen ab 65 Jahren finden in ihrer Umgebung alles, was sie im Alltag brauchen. Einkaufsmöglichkeiten, Arztpraxen, Apotheken und einen gut erreichbaren Nahverkehr. Laut Auswertung des Deutschen Zentrums für Altersfragen sieht es weniger gut bei den Wohnungen aus. Weniger als 6% sind weitgehend barrierefrei.
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7: Die anhaltende Trockenheit macht dem Main weiter zu schaffen. Für den gesamten Fluss in Unterfranken hat die Bezirksregierung die Warnstufe Warnung herausgegeben. Der Abfluss liegt stellenweise nur noch bei einem Viertel des üblichen Werts. Das belastet Fische und andere Wasserlebewesen zusätzlich. Weil auch im Donauraum Wasser fehlt, wird zudem weniger Wasser über den Main-Donau-Kanal in den Main geleitet. Das führt unter anderem zu längeren Wartezeiten an den Schleusen. Ein Stück Natur mehr für Abkühlung und als Lebensraum für Tiere mitten in der Stadt. Das gibt es jetzt wieder in der Nähe des Würzburger Bahnhofs. Im Bereich des Quellenbach-Parkhauses wurde die Pleichach freigelegt und heute wird die Baustelle final abgenommen. Auf rund 250 Metern Länge plätschert die Pleichach jetzt durch ein Kiesbett, umgeben von flachem Ufer mit Pflanzen für Insekten und Amphibien. Seit Juli wurde die Pleichach naturnah umgestaltet. Jahrzehntelang floss sie in einem Betonbecken unterhalb des alten Parkhauses, das abgerissen wurde.
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4: 3:09, Achtung auf der A3 Nürnberg Richtung Würzburg zwischen Biberit und Rottendorf blockiert ein Pannen-LKW. Die Fahrbahn, die rechte Spur der Parallelfahrbahn ist gesperrt. Es wird geblitzt, Main-Dernheim von Iphofen kommend. Zell am Kloster Oberzell. In Ochsenfurt in der Marktbreiter Straße am Bahnhof, Rimper Ortseingang von Würzburg kommend, Kürnachhöhe Griesmühle, Gerbrunn Hauptstraße und Würzburg. Einmal Rottendorfer Straße, 30er Zone, Würzburg-Mainau Straße, 30er Zone.

0: und Fassbenderstraße Richtung Talavera. Puh, durchatmen ist eine ganze Menge, aber vielleicht habt ihr ja noch was entdeckt. Oder ein Blitzer wurde abgebaut. Dann gebt uns gern Bescheid. Kostenfrei unter 0800 30 80 700.
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0: Einen schönen Mittwoch.

0: Bryan Adams hier bei Charivari am Mittwochvormittag. Ja, und Sau, Vance, Battle, Alte, Solo. Versteht ihr nur Bahnhof? Dann habt ihr noch nie Schafkopf gespielt. Das Kartenspiel gehört seit dem 19. Jahrhundert fest zur Kultur in Bayern und Franken. Und für alle, die diese Tradition noch nicht so gut beherrschen oder neu kennenlernen wollen, gibt es beim TSV Sackenbach von der VRS Gemünden-Lohr bald einen Kurs. Ab 15.10. könnt ihr da das Schafkopfspielen lernen. Aber für alle, die bei Eichel-Ober jetzt tatsächlich höchstens an einen Baum denken, erklärt uns Sina Krohn aus dem Charivari-Team mal kurz, wie das Ganze eigentlich funktioniert.
1: Ganz grob. 4 Leute sitzen am Tisch. Gespielt wird mit 32 Karten. Man versucht, Stiche zu machen und damit möglichst viele Augen zu sammeln. Aber dann wird es schon komplizierter. Je nach Spielart spielt man zu zweit gegen die anderen beiden oder einer allein gegen 3. Dazu kommen Trumpf, Ober, Unter und natürlich die ganzen Fachbegriffe. Gute Karten helfen klar, aber Schafkopf ist vor allem ein Strategiespiel. Erfahrene Spieler merken sich, was schon gespielt wurde, überlegen, welche Karten die anderen noch haben könnten und versuchen, aus jedem Zug etwas herauszulesen. Wer da richtig tief einsteigt, für den eröffnen sich plötzlich ganz neue Dimensionen.
0: Und Schafkopf hat nicht nur eigene Regeln, sondern auch eine ziemlich eigene Kultur. Dazu gehört das Granteln, genauso wie das Spielen um Geld.
1: Meist geht es dabei um Centbeträge. Den Tarif macht die Runde vorher aus und über einen Abend können dann eben doch ein paar Euro zusammenkommen. Und selbst für den Toilettengang gibt es einen eigenen Begriff, den Brunskader. Der springt ein, wenn jemand mal dringend ums Eck muss. Überhaupt ist Schafkopf vor allem ein Gemeinschaftsspiel. Es gibt Turniere und feste Runden in der ganzen Region. Am Wirsberg-Gymnasium treffen sich zum Beispiel Schüler, Eltern und Lehrer zum Karteln. Oder im Sportheim des TSV Knotstadt bei Markt Breit gibt es im Oktober wieder ein Turnier. Und andernorts treibt man es noch etwas extremer. Im Allgäu wurden schon 192 Stunden am Stück geschafkopft. Das ist der aktuelle Weltrekord.
0: Und Schafkopf gibt's auch digital. Im Netz kann man das mittlerweile auch gegeneinander spielen. Aber eigentlich lebt genau dieses Spiel eben davon, dass Menschen gemeinsam am Tisch sitzen, jung und alt, Anfänger und alte Hasen. Und wenn ihr es, wie gesagt, nicht richtig könnt, ihr könnt es lernen beim Volkshochschulkurs der VHS Gemünden-Lohr vom TSV Sackenbach. Wie gesagt, Start ist der 15. Oktober. Da könnt ihr euch aktuell für anmelden. Hier auf Charivari jetzt für euch die Hooters und Johnny B. Schönen Mittwoch.

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5: 19 Grad sind es momentan gemessen am Alten Kranen in Würzburg und im Landkreis Kitzingen. Da geht es in Sulzfeld am Main schon langsam Richtung 20 Grad Marke. Bis 28 stehen heute hoffentlich wieder bei euch auf dem Thermometer. Viel Sonnenschein, genießt diesen letzten Septembertag. Denn in der Nacht geht es runter auf 10 bis 6 Grad. Und ab morgen zum Oktoberstart wird es ja ein bisschen wechselhafter mit ein paar Wolken, vielleicht auch ein paar Regenschauern und zum Wochenende nur noch bis höchstens 20 Grad.
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5: Um 11:30 aktuell keine größeren Störungsmeldungen. Es wird geblitzt in Würzburg in der Friedrichstraße, außerdem Würzburg-Mainau-Straße und Fassbender-Straße, in Gerbrunn in der Hauptstraße, Kürnach an der Griesmühle Richtung Würzburg, Rimper-Ortseingang von Würzburg kommend. Wir haben Zell am Kloster Oberzell einen und immer noch in Main-Bernheim von Iphofen kommend. Wenn ihr noch was seht, dann gerne anrufen. Staus und Blitzer könnt ihr jederzeit kostenfrei durchgeben unter 0800 30 80 700, und natürlich könnt ihr uns auch eine WhatsApp schicken, gerne auch als Sprachnachricht. Die Nummer gibt's auf meinscharivari.de für euch.

0: Duran Duran und Ordinary World hier bei Charivari. Kleine Info für euch. Morgen beginnt schon der Oktober. September ist rum. Und deswegen schauen wir uns jetzt mal an, was die Menschen in Deutschland in den letzten 4 Wochen so bewegt hat. Stichwort Google Trends. Helen Martin hat sich mal schlau gemacht. Was haben denn die Menschen in den vergangenen Wochen besonders oft gegoogelt?
1: Also auf Platz 1 der Suchanfragen ist Ralf Richter. Der deutsche Schauspieler ist am 14. September mit 69 Jahren gestorben. Bekannt war er durch seine Rollen in den Filmen Das Boot oder Bang Boom Bang. Und auch die Landtagswahl in Sachsen-Anhalt hat viele Menschen beschäftigt. Da hatte ja die AfD gewonnen. Die ist in Sachsen-Anhalt gesichert rechtsextrem, laut dem Verfassungsschutz.
0: Und was ist dir noch aufgefallen?
1: Also es war definitiv sehr sportlastig. Zum Beispiel wurde auf Deutschland-Griechenland gegoogelt oder auch Deutschland-Niederlande. Also klar, da ging es um die Nations League-Spiele der Fußballnationalmannschaft. Und apropos Fußball, die Spiele des FC Bayern auf Schalke und in Elversberg haben es auch in die Google-Trends geschafft. Und auch die US Open wurden oft gegoogelt. Die hat ja Deutschlands Tennisstar Alexander Zverev gewonnen.
0: Ja, also das deckt sich so mit dem, was ich erwartet hätte. Jetzt beginnt morgen der Oktober. Ich wage mal die Prognose, dass sehr viel Kürbis, Kürbissuppe und Halloween-Kostüm gegoogelt werden wird. Hier sind Annie Lennox und Al Green bei Charivari. 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
15: Und da sind es 20 Grad aktuell am Dom in Würzburg, knapp 21 bei euch in Bergtheim. Es geht hoch auf bis zu 28 Grad mit viel Sonnenschein. Abends ist es klar oder höchstens leicht bewölkt. Kann sich Nebel bilden in der Nacht bei 10 bis 6 Grad. Morgen dann gibt es mehr Wolken über Mainfranken. Und in Richtung Freitag kann es dann auch ein bisschen Regen geben. Zum Wochenende gibt es einen Wechsel aus Sonne und Wolken bei höchstens 20 Grad.
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1: Ich bin Moritz Einzel. Die steigende Zahl älterer Menschen treibt die Pflegekosten seit Jahren in die Höhe. Bis zuletzt haben Union und SPD über Änderungen in dem Bereich gerungen. Jetzt hat das Bundeskabinett einen Kompromiss erzielt. Vor allem sollen steigende Beiträge verhindert werden. Der Beitragssatz liegt nach der jüngsten Erhöhung bei 3,6% der beitragspflichtigen Einnahmen, bei Kinderlosen bei 4,2%. München bleibt für Studierende in Sachen Wohnen die teuerste Stadt. Das zeigt der Studentenwohnreport 2026 vom Institut der Deutschen Wirtschaft. Eine 30 Quadratmeter Musterwohnung kostet warm rund 880 Euro, ein WG-Zimmer nur 30 Euro weniger. Auch in anderen bayerischen Städten sind die Mieten hoch. In Würzburg zahlen Studierende 620 Euro, in Regensburg 584 Euro. Schreck an Bord eines Flugzeugs von Dubai nach Tel Aviv. Aus dem Flieger ist Medienberichten zufolge wegen einer Prügelei zwischen den Piloten ein Notsignal gesendet worden. Der Fly-Dubai-Flug wurde nach Saudi-Arabien umgeleitet. Angeblich wollte der ukrainische Co-Pilot den russischen Piloten daran hindern, sich selbst zu verletzen. Aus Sicherheitsgründen stiegen israelische Kampfjets auf. Der Arbeitsmarkt in Bayern tritt weitgehend auf der Stelle. Immerhin, im September waren weniger Menschen arbeitslos als im August. Allgemein bleibt die Arbeitslosigkeit aber auf einem hohen Niveau. Janina Singer berichtet.
2: Wie zu dieser Jahreszeit üblich ist die Zahl der Arbeitslosen in Bayern im September um über 3.000 zurückgegangen auf jetzt 330.844. Allerdings sind mehr Menschen ohne Job als letztes Jahr. Die Arbeitslosenquote liegt nahezu unverändert bei 4,2%.
1: Der alternative Nobelpreis geht in diesem Jahr ausschließlich an Frauen und von Frauen geführte Organisationen, die sich für Menschenrechte und eine gerechtere Verteilung von Macht stark machen. Unter anderem eine US-Informatikerin, die für Fairness in der Entwicklung künstlicher Intelligenz kämpft. Mit der Auszeichnung werden seit 1980 Aktivistinnen und Aktivisten geehrt, die nicht im Fokus der Weltöffentlichkeit stehen.
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3: Der Main führt wegen der Trockenheit immer weniger Wasser. Die Regierung von Unterfranken hat jetzt die zweite von drei Warnstufen ausgerufen. Unternehmen sollen möglichst auf Wasserentnahmen verzichten. Auch die Schifffahrt ist betroffen. Schiffe werden langsamer geschleust, es kommt zu Wartezeiten. Zwischen Main und Rhein sind bereits 20-25% weniger Schiffe unterwegs. Mehr als 40 mutmaßliche Verstöße hat der Schweinfurter Zoll bei einer Großkontrolle in Friseursalons, Barbershops und Kosmetikstudios entdeckt. Rund 70 Einsatzkräfte überprüften 47 Betriebe in Schweinfurt, Würzburg sowie weiteren Teilen Ober- und Unterfrankens. Sie befragten dabei mehr als 90 Beschäftigte. Der Verdacht reicht von vorenthaltenen Sozialversicherungsbeiträgen in 13 Fällen über mögliche Mindestlohnverstöße bis hin zu illegaler Beschäftigung.
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4: Es ist 3:03. Wir schauen auf die Straßen und da gibt's aktuell keine größeren Störungsmeldungen. Wir haben aber Blitzer. Einmal Kitzingen, Ortsausgang, wenn ihr Richtung Ochsenfurt fahrt. Achtung. An Bernheim von Iphofen kommend. Zell am Kloster Oberzell. Dann haben wir Rimper-Ortseingang von Würzburg kommend, Gerbrunn Hauptstraße, Kürnach, Griesmühle und Würzburg einmal Mainau-Straße und Friedrichstraße. Wenn ihr noch was seht, gerne Bescheid geben. Kostenfrei unter 0800 30 80 700.
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4: Einen schönen Mittag euch.

Wham und Wake Me Up Before You Go hier bei Charivari an diesem Mittwoch. Es ist kurz nach 12, ja, ganz normale Vorgehensweise aktuell. Die Preise an den Tankstellen, die werden ja seit einigen Wochen immer um 12 erhöht und dann nicht mehr bis zum nächsten Tag. Morgen hoffen ja alle auf eine deutliche Reduzierung der Spritpreise, denn ab dem 1. Oktober ist der Tankrabatt wieder, ja, da, muss man sagen, wurde ja beschlossen. Und jetzt hat uns natürlich interessiert, wie schaut es denn heute Mittag um diesen Wechsel kurz vorm Tankrabatt an den Tankstellen in der Region aus? Maja Fleischer, die ist mal in die Schweinfutterstraße

0: in Würzburg gepilgert. Mari, ja, wie schaut's aus?
1: Es war ein Preisspektakel hier an der Shell-Tankstelle in der Schweinfurter Straße in den letzten Minuten. Da wurde nämlich ordentlich nochmal der Preis erhöht, zwischen 21 und 23 Cent. Vor 12 Uhr hat hier zum Beispiel der Liter Diesel 2,23 Euro gekostet. Jetzt sind 2,54 Euro fällig. Auch bei Super merkt man die Preiserhöhung deutlich. Mehr als 23 Cent wurde ein Liter Super erhöht. 2,47 Euro sind fällig. Vorher waren es 2,24 Euro. Auch bei Super E10. Das kostet jetzt 23 Cent mehr. Jetzt sind es 2,41 Euro, vorher waren es 2,18 Euro. Ja, nicht nur die Preise haben sich erhöht, auch hier an der Tankstelle ist es deutlich leerer geworden. In der letzten halben Stunde haben kurz vor 12 vor der Preiserhöhung noch ein paar Leute getankt. Ich habe auch mit ihnen gesprochen. Ja, sie meinen so, ja, jetzt schnell noch mal ein bisschen tanken, bevor vielleicht dann um 12 noch mal die Preise erhöht werden. Einer meinte auch, ja, er hat extra nicht so voll getankt, weil morgen kommt ja der Tankrabatt.
0: Genau, wir sind sehr gespannt, wie sich dann die Preise entwickeln. Wir von Charivari bleiben natürlich dran und beobachten das für euch. Jetzt gibt's Ace of Base und Life is a Flower. Schönen Mittwoch.

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21: Viel Sonne gibt's heute und wieder Werte bis 28 Grad. Genießt es. In der Nacht geht's runter auf 10 bis 6. Ein paar Wölkchen kommen dann dazu und morgen wird's dann eher so ein bisschen

0: wechselhafter. Es kann in Richtung Donnerstag, Freitag auch ein paar Regenschauer geben. Zum Wochenende haben wir dann nur noch Werte um die 20 Grad. Aber kalt ist das ja auch nicht.
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2: Ich bin Christian Haider. Der Arbeitsmarkt in Mainfranken kommt kaum voran. Im September sank die Zahl der Arbeitslosen in den Regionen Würzburg, Kitzingen und Main-Spessart nur minimal. Aktuell sind dort 11.580 Menschen ohne Job, 57 weniger als im August. Die Arbeitslosenquote bleibt unverändert bei 3,7%. Nach Angaben der Agentur für Arbeit fällt die übliche Herbstbelebung ungewöhnlich schwach aus. Die wirtschaftliche Flaute sei weiter spürbar. Vor allem die Zahl arbeitsloser Jugendlicher liegt über dem Vorjahresniveau. Gleichzeitig wurden deutlich weniger neue Stellen gemeldet. Derzeit sind knapp 4.800 freie Arbeitsplätze registriert. Jahrzehntelang war die Pleichach am Würzburger Hauptbahnhof zugebaut und unter Beton versteckt. Über dem Fluss stand das Quellenbach-Parkhaus. Jetzt fließt die Pleichach dort aber wieder fast in einem natürlichen Becken. In den letzten Monaten ist sie auf einer Länge von rund 250 Metern renaturiert worden. Der Bachlauf verläuft jetzt nicht mehr gerade, sondern geschlängelt und ist mit Kies und Pflanzen versehen. Das soll helfen, Insekten und Amphibien anzusiedeln. Insgesamt bleibt der Bach aber in einem großen Betonbecken zum Schutz des Grundwassers und als Hochwasserschutz. Bei einem missglückten Überholmanöver ist bei Triefenstein ein Motorradfahrer schwer verletzt worden. Der 61-Jährige war gestern Morgen in einer größeren Fahrzeugkolonne unterwegs. Er setzte zum Überholen an, als er auf Höhe eines VW war, scherte auch dessen 37-jähriger Fahrer aus. Durch den seitlichen Zusammenstoß verlor der Motorradfahrer die Kontrolle und stürzte schwer. Der Autofahrer blieb unverletzt. Das Bundeskabinett hat sich nach langem Ringen von Union und SPD auf einen Kompromiss bei der Pflege verständigt. Ziel ist es, vor allem weitere Beitragserhöhungen zu vermeiden. Der Beitragssatz zur Pflegeversicherung liegt nach der jüngsten Anhebung derzeit bei 3,6% der beitragspflichtigen Einnahmen. Kinderlose zahlen 4,2%. Die Kosten steigen seit Jahren, weil es immer mehr ältere Menschen gibt.
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0: Aktuell um 12:30 keine Störungsmeldungen, aber Blitzer einmal Zell, Kloster Oberzell, Main-Bernheim von Iphofen kommend, das sind die Blitzanhänger. Dann stehen Messstellen in Kitzingen, Ortsausgang Richtung Ochsenfurt, Rimpa, Ortseingang von Würzburg kommend, Kürnachhöhe Griesmühle Richtung Würzburg, Gerbrunn in der Hauptstraße und Würzburg. Einmal Friedrichstraße, dann Mainaustraße und Fassbenderstraße Richtung Talavera. Das ist eine ganze Menge, aber vielleicht seht ihr noch mehr, dann gebt uns gern Bescheid, kostenfrei unter 0800 30 80 700.
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0: Alex Warren und Eternity hier bei Charivari an diesem Mittwoch. Ja, die Ewigkeit. Ja, die ist nicht immer steil nach oben, sondern manchmal geht es auch zurück. Zum Beispiel die Einwohnerzahl in Unterfranken. Rund 3000 Menschen leben aktuell weniger hier bei uns in Unterfranken als noch zu Anfang des Jahres. Auch in Zukunft dürfte die Bevölkerung weiter schrumpfen. In einigen Regionen, besonders im Landkreis Main-Spessart oder Geldersheim, könnten die Einwohnerzahlen in den kommenden Jahren sehr deutlich zurückgehen. Das zeigen Erhebungen des Landesamts für Statistik. Aber es gibt auch gute Nachrichten, denn die aktuellen Bevölkerungsprognosen der bayerischen Staatsregierung zeigen, es gibt auch andere Entwicklungen. Sina Krohn aus dem Charivari-Team. Wo wächst denn die Bevölkerung eher bei uns in Mainfranken?
1: Mehr Menschen werden es aktuell vor allem in Giebelstadt im Landkreis Würzburg und in Kitzingen. Die Gründe in Giebelstadt

0: Stadt gibt es einen guten Mix aus vielseitigen Einkaufsmöglichkeiten, Schulen und der Ort hat ein reges Vereinsleben. Zu Kitzingen kann man sagen, die Stadt wächst und könnte bis 2038 schon 25.000 Einwohner haben. Ob es am Stadtschuppen liegt oder am netten Gastroangebot, beides wäre möglich. Auch in Geiselwind im Steigerwald gibt es Zuwachs. Hier ist es wohl die Lage direkt an der A3, die schöne Landschaft drumherum und vielleicht auch die regelmäßigen Events vor Ort. Vom Metal-Treffen bis hin zum Hip-Hop-Festival ist da einiges geboten. Den ersten Platz in Sachen Bevölkerungswachstum macht aber Sommerach am Main. Hier kommt eine gelungene Mischung aus süßem Fachwerk, gutem Wein und Lebensfreude zusammen. Der Ort ist 2013 so auch zum schönsten Dorf Deutschlands gewählt worden. Bestimmt hat sich in den letzten Jahren deshalb auch der ein oder andere Tourist gedacht, warum nicht da leben, wo andere Urlaub machen, und ist geblieben.
1: Ja, und wenn ihr das Glück habt, in Sommerach zu leben, wunderbar. Aber wie gesagt, da könnte es dann doch eng werden in den nächsten Jahren. Einen schönen Mittwoch euch jetzt hier mit Abba und Mama Mia auf Charivari.

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1: Herzlich willkommen zur großen Baufachmesse in Eusenheim. Rund 40 Aussteller informieren zu den Themen Neubauen, Umbauen, Renovieren und Wohnen. Die große Baufachmesse an diesem Samstag und Sonntag in der Bachgrundhalle Eusenheim-Aschfeld. Der Eintritt ist frei. 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
10: Aktuell mit 21 Grad am Funkhaus in der Semmelstraße, knapp an die 23 geht's in Gemünden. Ja, und im Tagesverlauf am Nachmittag wieder hoch auf die 28 Grad. Der letzte Tag im September gibt nochmal alles. Altweibersommer mit Sonnenschein, in der Nacht dann Nebel und 10 bis 6 Grad. Morgen wird's ein bisschen wechselhafter. Donnerstag und Freitag kann es durchaus auch mal einen Regenschauer geben. Zum Wochenende nur noch bei Werten bis höchstens 20 Grad.
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0: Ich bin Moritz Einzel. Ab Januar sollen kinderlose Mitglieder der Pflegeversicherung einen höheren Beitrag zahlen. Der Beitragssatz soll um 0,3 Punkte auf 0,9% angehoben werden. Das sieht eine Reform vor, die das Bundeskabinett auf den Weg gebracht hat. Neu geregelt werden auch Strafen bei Angriffen auf Busfahrer, Zugbegleiter, Polizei, Feuerwehr und Rettungsdienste. Hier steigen die Mindeststrafen teils erheblich. Die von Bundesfinanzminister Klingbeil geplante Steuer auf gezuckerte Getränke soll im nächsten Jahr rund 945 Millionen Euro einbringen, 2028 dann über 1 Milliarde. Das geht aus einem Gesetzentwurf hervor, über den die Rheinische Post berichtet. Im Bundesrat ist die Steuer umstritten. Mehrere Länder und die Union fordern Änderungen. In anderen Ländern gibt es eine Zuckersteuer. Einige Anbieter haben ihre Rezepturen geändert. Dramatische Szenen über den Wolken. Ein Flugzeug auf dem Weg von den Vereinigten Arabischen Emiraten nach Tel Aviv hat ein Notfallsignal gesendet. Kampfflieger stiegen auf. Medienberichten zufolge war ein Streit zwischen den Piloten der Auslöser. Aus Tel Aviv, Sarah Lehmel.
1: Es ist die Rede von einer körperlichen Auseinandersetzung zwischen den Piloten im Cockpit. Der genaue Hintergrund ist allerdings noch unklar. Der israelische TV-Sender N12 berichtet, der Pilot sei russischer und der Co-Pilot ukrainischer Abstammung. Bei der Prügelei habe einer von ihnen sogar das Bewusstsein verloren.
0: Im Freistaat ist das Leben im September wieder spürbar teurer geworden. Die Inflationsrate stieg im Vergleich zum Vorjahresmonat um 3,2%. Damit liegt die Teuerungsrate weiter deutlich über dem 2%-Ziel der Europäischen Zentralbank. Ursächlich sind hier vor allem die Preise für Energie. Die für Nahrungsmittel stiegen moderat um 0,4%. Die Gasspeicher in Deutschland haben vergleichsweise niedrige Füllstände. Das hat Besorgnis ausgelöst. Jetzt reagiert Wirtschaftsministerin Reiche. In Absprache mit Kanzler Merz hat sie das bundeseigene Energieunternehmen SEFE angewiesen, bis Mitte Dezember 8 Terawattstunden Gas zu beschaffen und einzuspeichern. Die Speicher in Deutschland haben insgesamt ein Volumen von rund 247 Terawattstunden.
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3: Der Landkreis Würzburg investiert im kommenden Jahr rund 4,3 Millionen Euro in seine Kreisstraßen. Geplant sind 4 Sanierungsprojekte, also Baustellen. Erneuert werden der 2. Abschnitt der Kreisstraße am Industriepark Nord bei Kurnach, die Verbindung zwischen Ober- und Unterbleichfeld sowie ein Teilstück der Kreisstraße von Neubrunn in Richtung Holzkirchhausen. Besonders die Strecken bei Kurnach und Bleichfeld gelten als stark befahren. Heute fällt der Startschuss für den ersten Firmenlauf in Kitzingen. Nach Angaben des Veranstalters haben sich rund 80 Teilnehmer aus 8 Teams angemeldet. Nachmeldungen sind aber bis zum Start noch möglich. Der 6 Kilometer lange Kurs beginnt um 17.30 Uhr am Stadtbalkon und führt entlang des Mains über Süd- und Nordbrücke zurück ins Ziel.
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4: 3:01, Achtung auf der A3 Würzburg Richtung Nürnberg zwischen Höchstadt und Erlangen liegt ein Spanngurt auf der rechten Spur. Bitte fahrt in dem Bereich vorsichtig. Wir haben auf der B8 zwischen der Abfahrt Lengfeld und Greinbergknoten einen Reifen, der auf der Fahrbahn liegt. Auch hier bitte Vorsicht. Geblitzt wird Main-Bernheim, Ortsausgang von Iphofen kommend. Kitzingen, Ortsausgang Richtung Ochsenfurt. Wir haben Gerbrunn in der Hauptstraße einen. Kürnach, Höhe Griesmühle. Rimper, Ortseingang. Zell am Kloster Oberzell. Würzburg am Kranenkai bzw. am Maritim. Wir haben Würzburg-Friedrichstraße und auch Fassbenderstraße. Wenn ihr noch was seht, dann bitte gerne Bescheid geben, kostenfrei unter 0800 30 80 700.
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4: Einen schönen Mittwoch.

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0: Bon Jovi und Runaway hier bei Charivari an diesem Mittwochmittag, 13.15 Uhr, für die meisten ist Schule aus. Ja, und dann kommen die Kids nach Hause und dann gibt's Stress, ja, Handyzeiten, Stress, zu viel Bildschirmzeit, alles zu ungesund, zu viele fatale Auswirkungen, aber Medienpädagogin Nina Börner vom Verein Aktion Jugendschutz Bayern möchte aktuell Eltern in dieser Situation erstmal beruhigen.
1: Also es gibt Kinder, die sind zum Beispiel bis um 16 Uhr in der Schule und kommen dann nach Hause. Und wenn die dann da mal ein bisschen irgendwie abschalten wollen und dann ist es vielleicht auch irgendwie am Handy, irgendwie sich Videos auf YouTube, auf TikTok etc. anschauen, dann ist das vielleicht auch erstmal okay, was diese Zeiten angeht. Und wenn wir Jahre zurückspulen, wo digitale Medien noch nicht so präsent waren oder Smartphones zumindest, auch da haben sich Jugendliche zurückgezogen manchmal und hatten Momente, in denen sie einfach nicht aus dem Zimmer gekommen sind.
0: Komplett. Ich habe den ganzen Nachmittag irgendwelche Serien im Fernsehen geguckt, was halt gerade so lief. Aber trotzdem sollten Eltern das natürlich nicht einfach so laufen lassen und immer wieder auch den Draht zu ihren Kindern suchen.
1: Vielleicht kann man auch sagen, so hey, heute Abend machen wir es uns richtig gemütlich. Wir, weiß ich nicht, bestellen uns eine Pizza, wir schauen einfach eine Serie. Und dann kommen manchmal die Gespräche von ganz alleine, glaube ich, raus. Und ich glaube, sowas hilft irgendwie auch Jugendlichen, um zu sehen, okay, ich bin nicht komplett falsch. Ne? Weil wenn man immer nur kritisiert wird, ist das manchmal auch nicht der Idealfall, um dann zu sagen, ich möchte jetzt auch gerne weiter darüber reden.
0: Kritisch wird es natürlich dann, wenn Kinder und Jugendliche sich gar nichts mehr anderes vorstellen können, als nur noch am Handy zu hängen, wenn die Schule leidet, wenn auch Freunde immer weniger werden. Wenn ihr das bemerkt, Sozialpädagogin Alicia Wolf.
2: Ganz wichtig für die Eltern, sie sind nicht alleine. Gerade wenn es so ein hohes Konfliktthema zu Hause ist, ist es ganz hilfreich, wenn man sich Unterstützung von außen sucht. Man kann sich an Erziehungsberatungsstellen wenden, man kann sich auch an Suchtberatungsstellen wenden. Es gibt auch E-Mail-Beratungen.
0: Ja, und beim Verein Aktion Jugendschutz Bayern gibt es auch einen Elterntalk zum Austausch. Vieles lässt sich in kleinen Schritten, so die Expertinnen, auch wieder umkehren. Ja, das Wichtigste in allen Lebenslagen, egal ob in der Familie, im Beruf oder eben auch in der Erziehung, ich verrat's euch, ist miteinander zu sprechen.

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5: Der letzte Tag im September, der wird nochmal richtig schön. Genießt den Nachmittag mit bis zu 28 Grad. Ja, und viel Sonnenschein. In der Nacht kommt der Nebel. Bei 10 bis 6 Grad wird es frisch. Morgen dann nicht mehr ganz so sommerlich. Der Oktober startet ein bisschen wechselhafter und wolkiger. Zum Freitag hin auch mit ein paar Regenschauern. Und Werten in Richtung Wochenende nur noch um die 20 Grad.
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5: Kurz nach halb zwei, keine größeren Störungsmeldungen im Stadtverkehr Würzburg rund um den Berliner Ring. Aktuell so ein paar Behinderungen, da stockt es ein bisschen, aber ansonsten kommt ihr überall gut durch. Geblitzt wird Kitzingen Ortsausgang Richtung Ochsenfurt, Gerbrunn in der Hauptstraße, Kürnach Höhe Griesmühle Richtung Würzburg. Wir haben Zell am Kloster Oberzell immer noch den Blitzanhänger. Würzburg-Fassbender-Straße Richtung Talavera, Friedrichstraße und am Maritim Richtung Kranenkai. Wenn ihr noch was seht, gerne Bescheid geben. 0800 30 80 700. Eine gute und sichere Fahrt euch. Ciao.

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die Four Non Blondes hier bei Charivari. 90er Klassiker. Ja, und dieser 90er Klassiker ist ja jetzt dieses Jahr in einem ganz aktuellen Kinofilm, der leider auf der Leinwand so ein bisschen gefloppt ist, mit dabei gewesen. Die Four Non Blondes und What's Up waren ein wichtiger Teil in der Verfilmung der Masters of the Universe. Ihr wisst schon, diese martialischen 80er Jahre Spielfiguren He-Man und Skeletor, die haben dieses Jahr einen neuen Film bekommen. Ich war drin und fand ihn großartig. Also die Kritiken waren nicht so gut, aber ich kann sagen, wer in den 80ern aufgewachsen ist und mit diesen Figuren gespielt hat, der hat Spaß an dieser Verfilmung Masters of the Universe. Ja, die 80er Jahre. Wir verklären sie ja so ein bisschen, aber sie fühlen sich einfach wohlig warm an in der Erinnerung, oder? 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Und natürlich

Natürlich gibt es jetzt auch einen 80er, allerdings einen, der sich mit dem Jahr 1999 beziehungsweise der Jahrtausendwende befasst. Hier ist Prince mit 1999. Da geht es ja darum, ne, kalter Krieg in den 80ern, alles war so ein bisschen, wie lang geht das noch weiter? Wird die Welt bald zerstört sein? Und Prince hat gesagt, egal, lasst uns tanzen, wir feiern, als sei es das Jahr 1999, das letzte Jahr der Menschheitsgeschichte. Naja, ist jetzt auch schon 27 Jahre her, die große Party. Hier ist Prince mit seinem 80er-Klassiker 1999 und am Samstag dann der große 80er-Tag auf Charivari.

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17: 23 Grad sind es aktuell gemessen am Hauptbahnhof in Würzburg, 24 bei euch in Groß-Langheim im Landkreis Kitzingen. Bis 28 können es heute im Tagesverlauf noch werden. Der Altweibersommer gibt nochmal alles. Der letzte Tag im September, in der Nacht dann Nebel und 10 bis 6 Grad. Morgen wird es dann ein bisschen wolkiger. Weniger Sonnenschein und nicht mehr ganz so warm soll es werden zum 1. Oktober. Und ins Wochenende hinein sind es dann Höchstwerte um die 20 Grad. Und es kann ab und zu auch mal einen Regenschauer geben.
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21: Ich bin Moritz Einzel. Das Kabinett hat sich auf eine Pflegereform geeinigt, um das Defizit der Pflegeversicherung in den Griff zu kriegen. Unter anderem soll ab dem neuen Jahr der Beitragszuschlag für kinderlose Menschen steigen. Er soll um 0,3 Punkte auf 0,9% angehoben werden, hat Gesundheitsminister Linnemann gesagt. Das ist nur ein erster Schritt. In der kommenden Woche will das Kabinett eine Pflegekommission einsetzen.
22: Es wird eine Kommission sein mit Experten, mit Wissenschaftlern, die das Ziel hat, bis Ende Januar 2027 einen Entwurf vorzulegen. Ein Entwurf, der die Pflege fit machen soll für die 30er Jahre.
21: Bis zum kommenden Sommer soll dann der zweite Schritt für die Pflegereform fertig sein. Eine Passagiermaschine der Fluggesellschaft Fly Dubai ist außerplanmäßig in Saudi-Arabien gelandet. Das Flugzeug war auf dem Weg von Dubai nach Tel Aviv in Israel. Medienberichten zufolge gab es eine körperliche Auseinandersetzung zwischen den Piloten. Der genaue Hintergrund ist noch unklar. Der Bürgermeister von Grafing bei München, Christian Bauer, ist tot. Er ist gestern Abend bei einer Sitzung im Rathaus zusammengebrochen. Der Rettungsdienst hat ihn ins Krankenhaus gebracht. Retten konnten die Ärzte ihn aber nicht mehr. Der CSU-Politiker

0: Politiker war seit 2020 erster Bürgermeister der Stadt. Erst im März ist er mit knapp 61% der Stimmen wiedergewählt worden. Wirtschaftsministerin Reiche hat das staatseigene Energieunternehmen SEFE angewiesen, mehr Gas einzuspeichern. Hintergrund sind die vergleichsweise niedrigen Füllstände der Gasspeicher. SEFE erhielt nach eigenen Angaben die Anweisung, bis Mitte Dezember 8 Terawattstunden Gas zu beschaffen und einzuspeichern. Wieder gab und gibt es Behinderungen im S-Bahn-Verkehr in München. Grund dieses Mal ist nicht die Technik, sondern ein Notarzteinsatz am Ostbahnhof. Der war am Vormittag teilweise gesperrt. Die Sperre wurde inzwischen aufgehoben. Fahrgäste müssen aber noch mit Folgeverspätungen rechnen. Betroffen sind die Stammstrecke sowie das weitere S-Bahn-Netz mit den Linien S1 bis S8.
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2: Die Handwerkskammer für Unterfranken plant einen Neubau in Schweinfurt. Auf dem ehemaligen Ledward-Gelände soll das Bildungszentrum und die Fahrzeugakademie künftig an einem Standort zusammengeführt werden. Die Kammer hat sich dazu mit der Stadt auf den Kauf eines Grundstücks verständigt. Geplant sind moderne Werkstätten und flexible Lernräume für die Aus- und Weiterbildung. Die bisherigen Gebäude gelten laut Handwerkskammer als nicht mehr zukunftsfähig. Per Linienbus direkt zur Polizei, weil sich zwei Männer in seinem Bus prügelten, ist ein Busfahrer in Haßfurt gestern Abend kurzerhand statt zur nächsten Haltestelle zur Polizei gefahren. Ein 21- und ein 30-Jähriger waren kurz nach 19 Uhr in Streit geraten. Als sie dann auch noch aufeinander einprügelten, ging es direkt zur Polizei in Haßfurt. Beamte trennten die beiden Streithähne. Wie sich zeigte, hatte der 30-Jährige, der den Streit begonnen hatte, über 3,5 Promille Intus.
3: Hui, das ist viel. 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
3: 3:02, Achtung auf der A7, Ulm Richtung Würzburg zwischen Markt Breit und Kitzingen. Ungesicherte Unfallstelle, hier ist die linke Spur blockiert, es kommt zu Behinderungen. B27, Tüngersheim, Retzbach, lange Rotphasen an der Baustellenampel. Aktuell geht es dann nur sehr stockend voran. Geblitzt wird immer noch, wurde gerade bestätigt, mein Bernheim. Das ist der mobile Blitzanhänger von Iphofen kommend. Ebenfalls Blitzanhänger ist zu finden am Kloster Oberzell. Zell beidseitig vorsichtig. Kitzingen am Ortsausgang Richtung Ochsenfurt wird geblitzt. Kürnach jetzt in der Semmelstraße, 30er-Zone in beiden Richtungen. Würzburg-Friedrichstraße und am Maritim Richtung Kranenkai in der Einbahnstraße. Wenn ihr noch was seht, unbedingt anrufen 0800 30 80 700.
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3: Einen schönen Nachmittag euch.

0: Die Steve Miller Band und The Joker hier am Mittwochnachmittag bei Charivari. Es ist wieder Zeit für einen Beitrag aus der Kirchenredaktion. Und aktuell schaut unsere Kirchenredaktion jede Woche, was die Menschen in biblischen Zeiten so alles gegessen haben. Manna und mehr, gut essen mit der Bibel. Heute gibt's bei Daniel Heinze in der Bibelküche Gemüse mit einem Gewürz, das uns beinahe hinters Licht geführt hätte.
1: Süßlich, würzig und herrlich einfach. Heute gibt's bei uns Karotten mit Kümmel. Aber Achtung, der Kümmel aus der Bibel, das ist gar nicht unser Kümmel. Die Geschichte hinter dem Essen, die steckt in einem Gleichnis bei Jesaja. Der Prophet fragt, sät ein Bauer sein Feld etwa überall gleich aus? Natürlich nicht. Grobes Saatgut wie Weizen oder Gerste wirft er anders aus als zarte Gewürzsamen wie eben den Kümmel. Genauso beim Dreschen. Getreide zermahlt man ordentlich unter schweren Rädern. Die feinen Gewürzsamen klopft man vorsichtig mit einem Stock aus, sonst wären sie ja futsch. Jesaja sagt damit, Gott begleitet uns Menschen ebenso weise. Und jetzt kommt's. Der Bibel ins deutsche Übertrager Martin Luther übersetzte die Gewürzsamen im Hebräischen einst einfach mit Dill und Kümmel. Tatsächlich spricht der Originaltext von Schwarzkümmel und Kreuzkümmel, also Kumin. Unser heimischer Kümmel kommt in der Bibel gar nicht vor. Luther kannte die exotischen Gewürze schlicht und einfach nicht und griff zu den damals bei uns Bekannten. Tja, und so geht's. Die Karotten schälen, in Scheiben schneiden und dann in Salzwasser bis fest kochen. Dann mit Honig, gemahlenem Kreuzkümmel, Olivenöl, Knoblauch und Petersilie vermengen. Alles abschmecken und abkühlen lassen. Das schmeckt fantastisch und passt zu nahezu allem. Verwechslungen oder Übersetzungsfehler ausgeschlossen.
0: Wieder ein leckeres Gericht aus biblischen Zeiten. Dieses Mal für alle, die sich in neuen Gewürzen ausprobieren wollen.

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12: Mit Sonne.

0: Aussichten für diesen Mittwoch. Bis zum Abend bleibt es schön, trocken, sonnig und vor allem warm mit Temperaturen örtlich bis 28 Grad. Wird das nochmal ein schöner letzter Septembertag. Morgen dann zum Oktober geht es erstmal nachts runter auf 10 bis 6 Grad und morgen dann geht es wechselhafter weiter mit mehr Wolken. In Richtung Wochenende auch mal im Regenschauer und nur noch bis 20 Grad.
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0: Kurz nach halb drei, Achtung auf der A3 Nürnberg Richtung Würzburg am Kreuz Bibelried an der Überleitung zur A7 Richtung Würzburg, ungesicherte Unfallstelle. A3 Würzburg Richtung Nürnberg zwischen Kitzingen-Schwarzach und Wiesentheid, Gefahr durch defekten Pkw und A7 Ulm Richtung Würzburg zwischen Marktbreit und Kitzingen, ebenfalls ungesicherte Unfallstelle, linke Spur blockiert. Auf der BD27 Höhe Tüngersheim-Retzbach gibt es teilweise Stau an der langen Rotphase an der Baustellenampel und es wird geblitzt. Main-Bernheim von Iphofen kommend, das ist der mobile Blitzanhänger. Zell am Kloster Oberzell immer noch beidseitig Vorsicht. Kitzingen, Ortsausgang Richtung Ochsenfurt. Wir haben Kürnach in der Semmelstraße, 30er-Zone in beiden Richtungen und Würzburger Maritim Richtung Kranenkai. Wenn ihr noch was seht, dann unbedingt anrufen. Kostenfrei unter 0800 30 80 700 oder ihr schickt uns eine WhatsApp direkt ins Studio, gerne auch als Sprachnachricht. Die Nummer gibt's auf meinscharivari.de.

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1: Heute zum Beispiel mit einer szenischen Lesung in Winterhausen im Theater Sommerhaus. 20 Uhr geht's da los mit der Lesung nach dem Buch von Hasnain Kasim. Post von Karl Heinz. Ich hatte schon mal die Gelegenheit, Hasnain Kasim zu interviewen. Das Ganze ist wirklich ein ganz spannendes Buch mit viel hasserfüllter Leserpost, die der Autor im Laufe seiner Arbeitszeit bekommen hat. Und er ist natürlich relativ schlagfertig, immer mit dabei, mit klugen Antworten. Und die werden heute vorgelesen im Theater Sommerhaus. Post von Karl Heinz in Winterhausen. Musikalischer wird's in Kitzingen beim Musikstammtisch im Bürgerzentrum. 19 Uhr geht's los. Hier treffen sich heute unter anderem der 16-jährige Jan Kemper aus St. Martin in der Pfalz. Doom Metal verbindet der mit Alternative Rock und Folk. Also das wird auf jeden Fall spannend. Außerdem treten 4 Azubis des Caritas Don Bosco Berufsbildungswerk jeweils solo auf. Es gibt also eine bunte Mischung an Musik heute Abend beim Musikstammtisch im Bürgerzentrum in Kitzingen. Das Ganze in der Schrannenstraße 35 ab 19 Uhr. Und wenn ihr spontan dazustoßen wollt mit eurem Musikinstrument, dann könnt ihr das gerne tun. Einen weiteren Vortrag könnt ihr heute Abend erleben an der VHS in Karlstadt. Dort geht's von Unzufriedenheit zu innerer Klarheit. Ein Abend, der euch zeigt, was ihr längst wisst, aber noch nicht sehen konntet. Das ist auch ein Einführungsvortrag zu einem Workshop, der ab Oktober dort stattfindet. Es geht darum, das Leben zu verändern. 19 Uhr startet dieser Vortrag. Ihr solltet euch aber anmelden heute bei der VHS Karlstadt, wenn ihr da dabei sein wollt. Und viele, viele weitere Tipps findet ihr natürlich für heute und die nächsten Tage auf meincharivari.de in unseren Veranstaltungstipps.

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6: Wir haben aktuell 23 Grad hier in Zellingen und 23 Grad in Würzburg. Die weiteren Aussichten. Es bleibt heute den Tag über noch recht freundlich. Es ist so der letzte schöne Spätsommertag. Ab morgen ändert sich das Wetter und damit sind wir beim Charivari-Wetter-Trend. Und der zeigt uns für morgen viele Wolken, gelegentlich auch ein bisschen Regen aus Richtung Spessart. Der Freitag wird dann ebenfalls bewölkt mit etwas Regen. Am Wochenende gibt es dann wieder mehr Sonne und schöneres Wetter.
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7: Ich bin Moritz Einzel. Das Deutschland-Ticket wird wieder teurer. Statt wie bisher 63 Euro kostet das Ticket ab dem kommenden Jahr 66,80 Euro. Das meldet die Rheinische Post und beruft sich auf den zuständigen Koordinierungsrat von Bund, Ländern und Verkehrsbranche, der heute tagt. Dass das Ticket wieder teurer wird, liegt an den Personal-, Energie- und Betriebskosten der Verkehrsbranche. Hohe Energiepreise haben die Inflationsrate in Deutschland zum ersten Mal seit Ende 2023 wieder über die 3%-Marke getrieben. Die Verbraucherpreise waren im September um 3,3% höher als ein Jahr zuvor. Kraftstoffe und Haushaltsenergie sind sogar um fast 15% teurer geworden. Dabei haben Sorgen um die Ölversorgung wegen des Iran-Kriegs eine große Rolle gespielt. Die Bundesregierung hat eine Reform der gesetzlichen Pflegeversicherung auf den Weg gebracht. Mit dem Gesetzentwurf von Gesundheitsminister Linnemann soll die drohende finanzielle Schieflage abgewendet werden. Unter anderem wird der Zuschlag für Kinderlose angehoben. Es gäbe aber auch strukturelle Komponenten, so Linnemann.
8: Deswegen möchte ich nicht allein von einem Spargesetz sprechen. Beispielsweise Reha vor Pflege. Das ist das Motto in Zukunft. Im Rahmen der Pflegebegutachtung wird künftig konsequenter geprüft, ob eine Reha den Pflegebedarf spürbar besser senken kann.
7: In einem zweiten Schritt soll eine Expertenkommission über Strukturreformen in der Pflege beraten. Die Passagiere an Bord eines Fluges von Dubai nach Tel Aviv sind möglicherweise knapp einer Katastrophe entgangen. Es gab offenbar eine Prügelei zwischen den Piloten. Warum genau, ist noch unklar. Medien spekulieren über einen Suizidversuch. Es gab zwei Notrufsignale und die Maschine wurde nach Saudi-Arabien umgeleitet und landete dort. In Bayern stapeln sich die Einsprüche gegen Einkommensteuerbescheide.

0: Jahre. Das Finanzministerium meldet über 330.000 offene Einspruchsverfahren bis Ende Juni. Fast die Hälfte davon ist schon seit mehr als 2 Jahren in Bearbeitung. Die Grünen fordern eine verbindliche Höchstdauer für die Bearbeitung von Einsprüchen.
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2: An der Universität Würzburg sind etwas mehr Studiengänge zulassungsbeschränkt als noch vor einem Jahr. Nach Angaben der Uni betrifft das aktuell 17 von rund 280 Studiengängen. Damit brauche es nur bei knapp 6% der Angebote einen bestimmten Notenschnitt als Voraussetzung. Die Hochschule widerspricht damit auch einer Kritik des Zentrums für Hochschulentwicklung. Der Anstieg um 5 zulassungsbeschränkte Studiengänge geht laut Universität auf einen neuen Psychologiestudiengang zurück, der für 5 Schularten angeboten wird. Mitten in der Haushaltskrise setzt Schweinfurt auf neue Impulse aus der Wirtschaft. Der Stadtrat hat mit großer Mehrheit die Einrichtung eines Wirtschaftsrats beschlossen. Das 23-köpfige Gremium soll die Stadt bei wichtigen Wirtschaftsfragen beraten und Ideen für den Standort entwickeln. Vertreten sind unter anderem Unternehmen, IHK, Handwerkskammer, aber auch Gewerkschaften und Betriebsräte.
3: Vielen Dank. 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
3: Auf der A3 in Richtung Würzburg zwischen Kreuzbibelried und dem Übergang zur A7 Richtung Würzburg. Gefahr durch eine ungesicherte Unfallstelle auf der A7 zwischen Marktbreit und Kitzingen. Auch eine ungesicherte Unfallstelle, hier ist die linke Fahrspur blockiert. Und wir haben Blitzer in Könnach auf der Semmelstraße beidseitig, das 30. Dann ebenfalls in Würzburg am Maritimen Richtung Kranenkai in der Einbahnstraße. Und wenn ihr noch irgendetwas seht, dann könnt ihr euch jederzeit gerne melden unter der 0800 30 80 700, unsere kostenlose Verkehrs- und Blitzhotline.
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3: Und hier kommt so ein richtiger 80er-Klassiker. Die Kassette habe ich mir noch als Originalkassette an einem Strand an der italienischen Adria von einem fast legalen Händler gekauft, damals The Joshua Tree von U2, als die rauskam. Und das ist einer der schönsten Titel davon.

Das ist euer Mittwochnachmittag. Ihr hört Charivari und ich brauche eure Hilfe. Denn immer noch suchen wir in der Region ein ausgebüxtes Känguru. Ist eine völlig verrückte Geschichte. Aus dem Tiergehege in den Harzbergen ist das gute Tier verschwunden.

0: Und aus der Charivari-Redaktion weiß mehr. Es gibt nämlich neue Infos über den Ausreißer. Leon, was wissen wir heute?
1: Ja, tatsächlich wissen wir jetzt sogar, wie der Ausreißer überhaupt heißt. Timo. Er ist ein Rotnacken-Wallaby, ungefähr 60 cm groß und wiegt 15 Kilo. Außerdem gibt es bereits eine weitere Sichtung. In der Nacht auf Dienstag wurde Timo am Fuß der Weinberge bei Ziegellanger gesehen.
0: Ja, das war schon mal ein ganz schönes Stück vom Ausgangspunkt weg. Das heißt, Timo ist ein Wanderer und kann praktisch überall auftauchen im kompletten Sendegebiet. Wie stehen denn die Chancen, ihn zu entdecken, und was macht man, wenn er plötzlich vor einem lang hüpft?
1: Wallabies sind vor allem in der Dämmerung und nachts aktiv. Das heißt, hier stehen die Chancen am besten. Und solltet ihr Timo sehen, dann auf jeden Fall bitte ruhig bleiben und Abstand halten. Nicht versuchen, ihn einzufangen oder in eine bestimmte Richtung zu treiben. Am besten, und darum bittet auch der Tierpark Gleisenau selbst, direkt die Polizei verständigen, die ist da nämlich im Bilde. Und dann eben möglichst genau sagen, wo das Tier gesehen wurde. Und wenn es dann wirklich sicher möglich ist, dann könnt ihr den Timo aus der Entfernung im Blick behalten, bis zum Beispiel die Polizei eintrifft.
0: Und ganz wichtig, während ihr ihn dann im Blick behaltet, ne, dann meldet euch hier bei uns bei Charivari, schickt uns ein paar Bilder, wir sind da super neugierig. Wäre doch gelacht, wenn wir Timo nicht irgendwo finden.

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1: Wir haben aktuell knapp 24 Grad in Helmstadt und etwas über 24 Grad in Würzburg. Es ist nochmal ein richtig schöner, sonniger Spätsommertag heute im ganzen Sendegebiet. Nur ein paar harmlose Wolken gibt es. Die Temperaturen können sogar noch eine Schippe nach oben gehen im Laufe dieses Nachmittages. Heute Nacht dann klarer Himmel, die Temperaturen gehen runter auf 6 Grad. Der Charivari-Wettertrend. Morgen Wolken und vom Spessart her ein wenig Regen. Am Freitag viele Wolken, auch mit Regen. Das Ganze dann nur noch bei etwa 20 Grad am Nachmittag. Zum Wochenende hin soll es wieder deutlich freundlicher werden. Also, das ist jetzt mal so ein kurzer Einbruch, wenn überhaupt. Aber dramatisch ist das Ganze nicht. Insofern, alles gut.
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2: Ich bin Christoph Schmidt. Der Fall hatte Würzburg und die Region erschüttert. Jetzt beginnt die juristische Aufarbeitung von vorne. Ab morgen wird der Prozess um die tödlichen Messerstiche am Stift Haug neu verhandelt.
3: Ein Toter, zwei Schwerverletzte und viele ungeklärte Fragen. Die Messerstiche am Stift Haug beschäftigen die Justiz jetzt erneut. Angeklagt ist ein heute 25-Jähriger. Im ersten Prozess war er freigesprochen worden, weil sich der genaue Ablauf der Tat trotz zahlreicher Zeugenaussagen nicht zweifelsfrei klären ließ, so das Gericht. Doch der Bundesgerichtshof hob das Urteil wegen Fehlern bei der Beweiswürdigung auf. Jetzt wird also alles nochmal neu aufgerollt und Zeugen erneut gehört. Alex Mader, Nachrichtenredaktion.
2: Rund 4,3 Millionen Euro nimmt der Landkreis Würzburg im kommenden Jahr für die Sanierung kreiseigener Straßen in die Hand. Vorgesehen ist das Geld für 4 Projekte. Beispielsweise soll bei Kürnach der zweite Abschnitt der Kreisstraße am Industriepark Nord erneuert werden. Täglich sind hier rund 6.500 Autos unterwegs. Wenige Kilometer entfernt wird die Verbindung zwischen Ober- und Unterbleichfeld saniert. Premiere für den Firmenlauf in Kitzingen. Heute Nachmittag gehen dort erstmals Laufteams aus Unternehmen, Behörden und der Stadt an den Start. Nach Angaben des Veranstalters haben sich bisher rund 80 Teilnehmer aus 80 Teams angemeldet. Der Lauf beginnt um 17.30 Uhr am Stadtbalkon. Das Deutschland-Ticket kostet ab Januar 66,80 Euro und damit 3,80 Euro mehr als bisher. Das hat der für die Preisgestaltung zuständige Koordinierungsrat auf seiner heutigen Sitzung entschieden, wie die Deutsche Presseagentur aus Teilnehmerkreisen erfuhr.
1: Vielen Dank. 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
1: Achtung, auf der A3 in Richtung Würzburg zwischen Biebelried und dem Übergang auf die A7 Richtung Würzburg eine ungesicherte Unfallstelle. Wir haben auf der A7 in Richtung Würzburg zwischen Marktbreit und Kitzingen ebenfalls eine ungesicherte Unfallstelle. Hier ist die linke Fahrspur blockiert. Wir haben eine Lasermessung in Hoheim Richtung Rödelsee, eine auf der B8 Kitzingen Richtung Würzburg bei Rottendorf. Wir haben einen Blitzer in Körnach auf der Semmelstraße in der 30er-Zone bei und einen in Würzburg am Maritim Richtung Kranenkai in der Einbahnstraße. Wenn ihr noch was seht, dann meldet euch gerne jederzeit in unserer kostenlosen Verkehrs- und Blitzhotline unter der 0800 30 80 700.

Michael Jackson, der King of Pop, hier bei Charivari an eurem Nachmittag. Ein Mann, der vor allem auch in den 80ern ein paar richtig große Titel hatte. Und damit sind wir beim Thema. 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
13: 24 Grad aktuell in Höchberg und wir steuern auf die 25 Grad zu in Würzburg. Das sieht alles sehr, sehr gut aus noch für den heutigen Nachmittag. Blauer Himmel, viel Sonnenschein aller Orten und die Aussichten, die sind zumindest bis heute Abend wirklich herrlich. Heute Nacht klarer Himmel, Temperaturen dann so irgendwie um die 6 Grad. Der Charivari-Wettertrend. Morgen viele Wolken mit etwas Regen vom Spessart. Am Freitag ebenfalls viele Wolken mit etwas Regen. Am Wochenende wird es dann wieder schöner und auch wieder sonniger. Die Nachmittagstemperaturen dann aber nur noch bei etwa 20 Grad.
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15: Ich bin Moritz Einzel. Volkswagen hat fast alle seine Tarifverträge gekündigt. Aus Sicht des Unternehmens müssten verschiedene Regelungen wegen des Kostendrucks angepasst werden, teilte der Autohersteller mit. Die IG Metall sprach von einem üblen Foul an der Belegschaft. Ihr zufolge könnte unter anderem eine Regel betroffen sein, die den Beschäftigten die Wahl zwischen zusätzlichen freien Tagen oder mehr Geld gibt. Wer mit dem Deutschlandticket Bus oder Bahn fährt, der muss ab dem nächsten Jahr tiefer in den Geldbeutel greifen. Ab dem 1. Januar soll das bundesweit gültige Ticket 66,80 Euro im Monat kosten, also fast 4 Euro mehr als jetzt. Das hat der zuständige Koordinierungsrat entschieden, wie es aus Teilnehmerkreisen heißt. Mittlerweile ist es bereits die 3. Erhöhung. Als das Ticket im Mai 2023 eingeführt wurde, kostete es noch 49 Euro. Wo wir gerade von teuer sprechen, hohe Energiepreise haben die Inflationsrate in Deutschland zum ersten Mal seit Ende 2023 wieder über die 3%-Marke getrieben. Die Verbraucherpreise waren im September um 3,3% höher als ein Jahr zuvor. Kraftstoffe und Haushaltsenergie sind sogar um fast 15% teurer geworden. Das Kabinett hat die umstrittene Pflegereform gebilligt. Die Zusatzbeiträge für Kinderlose werden ab Januar von 0,6 auf 0,9% steigen. Für pflegende Angehörige soll es keine Abstriche geben, so Gesundheitsminister Linnemann.
16: Gerade auch die Angehörigen, die stützen das System. Und deswegen war es mir wichtig, dass wir nicht an die Rentenpunkte gehen, sondern das Signal senden, dass diese Menschen nicht nur für den Zusammenhalt wichtig sind, sondern auch das System als Ganzes stützen.
15: Künftig soll es mehr Präventionsangebote geben, um eine drohende Pflegebedürftigkeit

0: Gerechtigkeit abzuwenden. Mehr als 100 Jahre nach dem Tod des Komponisten Engelbert Humperdinck ist ein bisher unbekanntes Weihnachtslied von ihm aufgetaucht, ein Weihnachtswiegenlied. Es handelt sich nach Angaben von Humperdincks Heimatstadt Siegburg um ein nur einseitiges Manuskript, das sich lange in Familienbesitz befunden hat. Vor einiger Zeit habe Humperdinck-Urenkel Lothar Witte es dem Stadtarchiv geschenkt.
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2: Von Würzburg und Schweinfurt nach Paris, Rom oder Stockholm zum Nulltarif. Für 18-Jährige startet jetzt die nächste Runde des Interrail-Programms der EU. Ab morgen werden europaweit rund 41.000 kostenlose Bahnpässe verlost. Mitmachen können auch Jugendliche aus Unterfranken, die im Jahr 2008 geboren wurden. Die Bewerbung erfolgt online über das EU-Jugendportal und ein kurzes Quiz. Wer gewinnt, kann das Interrail-Ticket zwischen März 2027 und Mai 2028 4 Wochen lang kostenlos nutzen. Bei einem missglückten Überholmanöver ist bei Triefenstein ein Motorradfahrer schwer verletzt worden. Der 61-Jährige war gestern Morgen in einer größeren Fahrzeugkolonne unterwegs. Er setzte zum Überholen an. Als er auf Höhe eines VW war, wollte auch dessen Fahrer überholen. Durch den seitlichen Aufprall verlor der Motorradfahrer die Kontrolle und stürzte schwer. Der Autofahrer blieb unverletzt.
3: Vielen Dank. 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
3: Auf der A3 in Richtung Würzburg zwischen dem Kreuz Bibelried und der Überleitung zur A7 Gefahr durch eine ungesicherte Unfallstelle. Wir haben auf der A7 Richtung Würzburg zwischen Marktbreit und Kitzingen ebenfalls noch eine ungesicherte Unfallstelle. Hier ist die linke Fahrspur blockiert. In Würzburg von Oberdörbach kommend Richtung Rombühl auf Höhe vom Zimm wird geblitzt. Dann haben wir einen in Hoheim Richtung Rödelsee, ist eine Lasermessung. Wir haben einen auf der B8 Kitzingen Richtung Würzburg bei Rottendorf. Und einen in Körnach-Semmelstraße 30er-Zone beidseitig. Wenn ihr noch was seht, dann ruft bitte jederzeit an unter der 0800 30 80 700. Unsere kostenlose Blitz- und Verkehrshotline.
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3: Schönen Nachmittag.

0: Ihr hört Charivari, das ist der Mittwochnachmittag und so langsam beginnt diese Jahreszeit, an der ich mich jeden Morgen ärgere, wenn ich an mein Fenster trete. Ich habe eine Dachwohnung in der Würzburger Altstadt, eigentlich wunderschön, sehr zentral gelegen, alles tipptopp. Aber sobald so der Herbst und der Winter kommen, habe ich regelmäßig nasse Fenster. Ist wirklich verrückt, ne? Ich lüfte wie ein Weltmeister, aber immer wieder sind die Fenster morgens beschlagen. Vor allem, wenn ich innen Rollos runtergelassen habe. Außen hat das Haus keine Rollos. Ist nicht mehr das Allerneueste. Was kann man tun? Woher kommt das? Ich habe extra mal einen Kollegen dran gesetzt, nämlich Oliver Urbanke aus der Charivari-Redaktion. Olli, woher kommt denn Wasser am oder im Fenster?
1: Dass es Kondenswasser in der Wohnung gibt, ist erstmal ganz normal. Wir atmen, kochen, duschen, schwitzen und putzen und die ganze Feuchtigkeit muss ja irgendwo hin. Und weil Fenster in der Regel, gerade im Herbst und Winter, zu den kühlsten Punkten einer Wohnung gehören, kondensiert das Wasser hier. Je kälter das Fenster, desto mehr Wasser sammelt sich.
0: Gut, ohne Atmen komme ich nicht durch, das werde ich wohl weiter tun müssen. Also was kann ich dann gegen das Wasser tun?
1: Gerade in alten Gebäuden können neue, moderne Fenster helfen, die besonders gut dämmen und die Wärme in der Wohnung halten. Und auch bestimmte Lüftungsanlagen können

0: da helfen. Gerade für Mieterinnen und Mieter sind das aber oft keine Optionen. Und dann landen wir leider wieder beim Klassiker. Richtig heizen und lüften. Die Luftfeuchtigkeit in der Wohnung sollte möglichst zwischen 40% und 60% liegen. Regelmäßiges Stoßlüften gibt das Wasser, was sich über den Tag ansammelt, nach draußen ab. Möbelstücke sollten außerdem nicht zu nah an Außenwänden stehen, damit die immer gut belüftet sind. Und relativ günstig gibt es auch schon kleine Luftentfeuchter, die überschüssiges Wasser aus der Luft filtern und so auch für trockene Zimmer sorgen.
1: Und ich gehe mal davon aus, neue Fenster oder gar eine Klimaanlage wird mein Vermieter nicht gleich einbauen. Klingt, als würde ich und ja vielleicht auch ihr dieses Jahr Team Luftentfeuchter.

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1: Bekannt und beliebt, das Krautfest in Unterbleichfeld an diesem Samstag und Sonntag. Mit einer Riesenauswahl an Krautspezialitäten, einem großen Bauernmarkt und Live-Musik. Festende ist am Samstag um 18 Uhr und am Sonntag um 17 Uhr. Im Ausschank, wie immer frisch gezapft, Würzburger Hofbräu. Genießen unter einem guten Stern.
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11: Wir haben Temperaturen um 24 Grad aktuell in Frammersbach, knapp 25 Grad in Würzburg. Dazu jede Menge Sonne momentan, blauen Himmel, kaum eine Wolke und es ist natürlich bis in den Abend hinein wunderbar trocken. Wenn wir dann weiter gucken auf die heutige Nacht, dann haben wir da Temperaturen irgendwo so um die 6 Grad bei relativ klarem Himmel mit maximal ein paar harmlosen Wolken. Der Charivari-Wetter-Trend morgen und übermorgen eher so ein bisschen durchwachsen, kann auch mal ein bisschen Regen geben, gibt mehr Wolken, die Temperaturen gehen etwas runter. Und wenn wir dann Richtung Wochenende gucken, wird es wieder ein bisschen freundlicher mit mehr Sonnenschein und trockenem Wetter. Aber die Nachmittagstemperaturen auf absehbare Zeit eher so bei 20 Grad.
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12: Ich bin Christoph Schmidt. Die Sanierung des Würzburger Mainfrankentheaters wird voraussichtlich rund 242 Millionen Euro kosten. Die Zahl findet sich in Sitzungsunterlagen der Stadt für die kommende Woche.
13: Spötter nennen das Theater längst in einem Atemzug mit Stuttgart 21 oder dem Berliner Flughafen BER. Als die Sanierung 2018 begann, sollte sie noch 72 Millionen Euro kosten. Mittlerweile liegen die Kosten also rund 3,5-mal so hoch. Schon die letzten Kostensteigerungen hatten in der Öffentlichkeit heftige Diskussionen ausgelöst. Viele sahen schon da Kosten und Nutzen in keinem Verhältnis mehr. Alex Mader, Nachrichtenredaktion.
12: Der Arbeitsmarkt in Mainfranken kommt weiter kaum voran. Im September waren in den Regionen Würzburg, Kitzingen und Main-Spessart 11.580 Menschen ohne Job, nur 57 weniger als im August. Die Arbeitslosenquote liegt unverändert bei 3,7%. Nach Angaben der Arbeitsagentur macht sich die wirtschaftliche Flaute weiter bemerkbar. Zudem wurden deutlich weniger neue Stellen gemeldet. Aktuell sind knapp 4.300 Jobs in Mainfranken frei. Die Handwerkskammer für Unterfranken plant einen Neubau in Schweinfurt. Auf dem ehemaligen Ledward-Gelände sollen das Bildungszentrum und die Fahrzeugakademie künftig an einem Standort zusammengeführt werden. Die Kammer hat sich dazu mit der Stadt auf den Kauf eines Grundstücks verständigt. Geplant sind moderne Werkstätten und flexible Lernräume für die Aus- und Weiterbildung. Volkswagen hat fast alle seine Tarifverträge gekündigt. Aus Sicht des Unternehmens müssten verschiedene Regelungen wegen des Kostendrucks angepasst werden, teilte der Autohersteller mit. Die IG Metall sprach von einem üblen Foul an der Belegschaft. Ihr zufolge könnte unter anderem eine Regel betroffen sein, die den Beschäftigten die Wahl zwischen zusätzlichen freien Tagen oder mehr Geld gibt.
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11: Wir haben für euch momentan Blitzer in Würzburg von Oberdürbach kommend Richtung Grumbühl auf Höhe vom Zomm. Dann einen in Hoheim Richtung Rödelsee mit der Laserpistole. Wir haben einen auf der B8 Kitzingen Richtung Würzburg bei Rottendorf.

Einen Könnach Semmelstraße in der 30er-Zone beidseitig. Und das war es für den Moment. Wenn ihr noch etwas seht, dann ruft bitte gleich durch unter der 0800 30 80 700. Das ist die kostenlose Charivari Blitz- und Verkehrshotline.

0: Das ist euer Nachmittag, das ist Charivari. Wohlmöglich steuert ihr langsam auf den Feierabend zu, je nachdem, was ihr so beruflich macht. Aber apropos beruflich unterwegs sein, warum arbeitet ihr, warum arbeiten wir alle eigentlich, ne? Ist das nur eine Frage des schnöden Mammons oder geht es vielleicht doch um mehr? Sind wir alle idealistisch? Natürlich wir beim Radio sowieso, aber ihr da draußen ja vielleicht auch. Wir haben uns mal umgehört. Warum arbeiten wir in Mainfranken?
1: Weil ich Geld verdienen muss. Ohne Geld geht leider gar nichts.
2: Um mich selber zu verwirklichen und Dinge frei gestalten zu können.
3: Ich bin Arzt und wenn ich Menschen helfen kann und sie zufrieden mit meiner Arbeit sind und dankbar sind, dann ist das, glaube ich, ein gutes Gefühl. Es ist nicht nur ein Job, mit dem ich Geld verdiene.
4: Also ich arbeite eigentlich hauptsächlich, um mir mein Auto leisten zu können.
5: Ich arbeite in einem Schulsekretariat und mir macht Spaß, erstens mal mit den Kindern zu arbeiten und zweitens, ich habe einen tollen Chef, tolle Kollegen.
6: Naja, arbeiten geht mir erst mal grundsätzlich nur wegen dem Geld, aber es sollte ja Spaß machen und da ist Geld nicht alles.
7: Ich würde es nicht machen, wenn ich nicht müsste.
8: Ja, ohne wäre es natürlich schon cooler, aber wenn man gar nichts zu tun hat, ist auch ein bisschen doof.
0: Das stimmt natürlich. Also ich gestehe jetzt mal, ich arbeite auch natürlich ein bisschen wegen dem Geld. Zum anderen, weil Radio wahnsinnig Spaß macht, wenn ich jetzt finanziell komplett unabhängig wäre. Müsste ich halt gucken, wie ich das unter einen Hut kriege, ne? Das Haus an der südfranzösischen Küste und der Job hier.

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7: Wir haben nach wie vor einen richtig traumhaft schönen Spätsommertag hier in ganz Mainfranken mit Temperaturen von 24 Grad in Schwarzach, genauso wie in Würzburg. Heute Nacht gibt's klaren Himmel. Die Temperaturen gehen runter auf etwa 6 Grad. Der Charivari-Wettertrend. Morgen und übermorgen eher so ein bisschen durchwachsen, kommt auch mal wieder Regen. Die Natur freut sich. Die Temperaturen am Nachmittag nur noch bei 20 Grad. Ab dem Wochenende dann wieder freundlicher.
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9: Ich bin Moritz Einzel. Auf einem Flug von Dubai nach Israel ist nach Angaben der israelischen Regierung gerade so ein Terroranschlag verhindert worden. Verteidigungsminister Katz sprach vom Versuch eines dschihadistischen Anschlags. Ein Co-Pilot soll Medienberichten zufolge den Piloten im Cockpit mit einem Messer angegriffen und verletzt haben. Er soll geplant haben, die Maschine mit rund 180 Menschen an Bord zum Absturz zu bringen. Mit Hilfe von Passagieren konnte das Flugzeug aber wieder unter Kontrolle gebracht werden. Die Maschine landete in Saudi-Arabien. Das Deutschland-Ticket im Nahverkehr wird teurer. Ab dem Jahreswechsel kostet es 66,80 Euro. Das hat der zuständige Koordinierungsrat entschieden. Wie denken Fahrgäste drüber?
10: Ich finde es relativ günstig, nach wie vor, weil wenn man überlegt, was man halt damit fahren kann in ganz Deutschland.
11: Ich bin der Meinung, dass es sich immer noch lohnt, auch wenn es halt schon wieder teurer wird.
12: Ich würde es trotzdem behalten, kann es mir auch leisten, deswegen unterstütze ich das dann einfach gerne, wenn es das weiterhin gibt.
13: Wohin soll es gehen? Also wann ist irgendwann die Grenze? Wann hört es auf? Wann wird es weniger teuer? Weil es ist schon teuer.
9: Bisher kostete das Deutschland-Ticket 63 Euro. Der Autobauer Volkswagen hat den Großteil seiner Tarifverträge gekündigt. Hintergrund ist der Sparkurs des Konzerns. Volkswagen teilte mit, verschiedene Regelungen in den Tarifverträgen müssten mit Blick auf den aktuellen Kostendruck angepasst werden. Von der IG Metall hieß es, das sei ein übles Foul an der Belegschaft. Wenn die Innenminister der Länder zur Innenministerkonferenz zusammenkommen, müssen sie in Zukunft nicht mehr einstimmig entscheiden. Ab sofort gilt etwas als beschlossen, wenn es mindestens 13 der 16 Stimmen erhält. Der Schritt ist mit Blick auf einen möglichen AfD-Innenminister schon länger diskutiert worden. In Sachsen-Anhalt will die Partei den nächsten Ministerpräsidenten stellen. Die Fußball-Bundesliga der Frauen hat den Verkauf ihrer TV-Rechte gestartet, erstmals eigenständig ohne den DFB. Zur Debatte steht dabei, ob ein revolutionäres Playoff-Modell für Meisterschaft und Aufstieg eingeführt werden soll. Meister Bayern München und Vizemeister Wolfsburg wehren sich dagegen.
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14: An der Universität Würzburg sind etwas mehr Studiengänge zulassungsbeschränkt als noch vor einem Jahr. Nach Angaben der Uni betrifft das aktuell 17 von rund 280 Studiengängen. Damit brauche es nur bei knapp 6% der Angebote einen bestimmten Notenschnitt als Voraussetzung. Die Hochschule widerspricht damit auch einer Kritik des Zentrums für Hochschulentwicklung. Der Anstieg um 5 zulassungsbeschränkte Studiengänge geht laut Universität auf einen neuen Psychologiestudiengang

0: Studiengang zurück, der für 5 Schularten angeboten wird. Mitten in der Haushaltskrise setzt Schweinfurt auf neue Impulse aus der Wirtschaft. Der Stadtrat hat mit großer Mehrheit die Einrichtung eines Wirtschaftsrats beschlossen. Das 23-köpfige Gremium soll die Stadt bei wichtigen Wirtschaftsfragen beraten und Ideen für den Standort entwickeln. Vertreten sind unter anderem Unternehmen, IHK, Handwerkskammer, aber auch Gewerkschaften und Betriebsräte.
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1: Wir haben keine größeren Störungsmeldungen. Was wir aber haben, das sind Blitzer. Und zwar in Würzburg von Oberdörbach in Richtung Grombühl auf Höhe vom Zimm bzw. Zomm. Dann haben wir einen in Hoheim Richtung Rödelsee. Das ist eine Lasermessung. Wir hätten einen auf der B8 Richtung Würzburg bei Rottendorf. Und das war's für den Moment. Wenn ihr noch irgendwas seht, ruft mich gerne jederzeit an. Kostenfrei aus allen Netzen unter der 0800 30 80 700. Die Charivari Blitz- und Verkehrshotline.
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1: Und mit einem meiner absoluten Lieblings-80er. Hier sind Bananarama. Übrigens, ihr denkt dran, ne? Großer 80er-Tag bei Charivari kommenden Samstag.

0: Na, wie geht's euch? Merkt ihr schon? Habt ihr schon so eine kleine weihnachtliche Stimmung? Denkt ihr schon an die Bescherung? Keine Sorge, ich bin's hier nicht völlig durchgeknallt bei Charivari am Nachmittag und rede schon über Weihnachten. Nein, nur noch einmal schlafen, dann ist Tankrabatt. Das wird großartig, oder? 16,7 Cent. Wir haben's genau ausgerechnet. So viel soll der Sprit morgen günstiger werden. Wenn es nicht den ein oder anderen Ölmulti gibt, der sagt, ach komm, da könnte ich auch noch was von brauchen. Ich habe noch nicht in jedem Büro eine goldene Toilettenschüssel. Das kann natürlich passieren. Wir hatten uns heute extra auf die Lauer gelegt in guter Sichtweite von ein paar Tankstellen in Mainfranken, haben das Ganze beobachtet und zumindest heute gingen die Preise noch nicht exorbitant nach oben. Kann aber natürlich morgen kommen. Bis dahin ist noch Zeit für Vorfreude. Freut ihr euch denn über den Tankrabatt?
1: Per se ja, weil ich selber viel fahre und es natürlich dann eine gewisse Entlastung ist, aber ob natürlich die Sinnhaftigkeit allgemein kann natürlich diskutiert und angezweifelt werden, aber für mich ist es schön.
2: Nicht wirklich. Nee, es hilft ja nichts. Die haben das so weit erhöht, dass es keinen Sinn macht mit dem Tankrabatt.
3: Ich finde, es ist nur ein Tropfen auf den heißen Stein, ehrlich gesagt.
4: Also was mich tatsächlich ärgert, ist, dass die Ölkonzerne das selber überlegen können, wie viel sie von dem Tankrabatt weitergeben. Und das kann es ja irgendwie nicht sein.
5: Ich würde mich eher darüber freuen, wenn wir wirklich entlastet werden langfristig. Und ein einmaliger Tankrabatt hilft halt nicht. Und vor allem wirkt ja der Tankrabatt auch meistens gar nicht auf uns selber, sondern bringt halt den Unternehmen irgendwie mehr Gewinne. Und deswegen würde ich mich eher darüber freuen, dass man Preise deckelt und wirklich dafür sorgt, dass wir nicht mehr so viel zahlen müssen.
0: Ich persönlich muss sagen, ich hätte jetzt auch es sinnvoller gefunden, beispielsweise bei der Mehrwertsteuer ganz insgesamt ein bisschen runterzugehen oder halt gleich das Geld an diejenigen zu geben, die es wirklich dringend brauchen. Aber gucken wir mal, was wird. Jetzt erstmal abwarten. Morgen ist Tankrabatt.

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11: Das

0: Heuer Nachmittag mit 23 Grad in Geiselbind und 24 Grad in Würzburg. Die kommende Nacht wird klar bei etwa 6 Grad. Und morgen und übermorgen haben wir eher durchwachsenes Wetter. Da kann es auch ein bisschen Regen geben. Der Charivari-Wettertrend für unser Wochenende. Da wird es wieder sonniger bei Nachmittagstemperaturen um 20 Grad.
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2: Ich bin Christoph Schmidt. Der Fall hatte Würzburg und die Region erschüttert. Jetzt beginnt die juristische Aufarbeitung von vorne. Ab morgen wird der Prozess um die tödlichen Messerstiche am Stift Haug neu verhandelt.
3: Ein Toter, zwei Schwerverletzte und viele ungeklärte Fragen. Die Messerstiche am Stift Haug beschäftigen die Justiz jetzt erneut. Angeklagt ist ein heute 25-Jähriger. Im ersten Prozess war er freigesprochen worden, weil sich der genaue Ablauf der Tat trotz zahlreicher Zeugenaussagen nicht zweifelsfrei klären ließ, so das Gericht. Doch der Bundesgerichtshof hob das Urteil wegen Fehlern bei der Beweiswürdigung auf. Jetzt wird also alles nochmal neu aufgerollt und Zeugen erneut gehört. Alex Mader, Nachrichtenredaktion.
2: Rund 4,3 Millionen Euro nimmt der Landkreis Würzburg im kommenden Jahr für die Sanierung kreiseigener Straßen in die Hand. Vorgesehen ist das Geld für 4 Projekte. Beispielsweise soll bei Kürnach der zweite Abschnitt der Kreisstraße am Industriepark Nord erneuert werden. Täglich sind hier rund 6.500 Autos unterwegs. Wenige Kilometer entfernt wird die Verbindung zwischen Ober- und Unterbleichfeld saniert. Premiere für den Firmenlauf in Kitzingen. Heute Nachmittag gehen dort erstmals Laufteams aus Unternehmen, Behörden und der Stadt an den Start. Nach Angaben des Veranstalters haben sich bisher rund 80 Teilnehmer aus 80 Teams angemeldet. Der Lauf beginnt in diesen Minuten am Stadtbalkon. Auf einem Flug von Dubai nach Israel ist nach Angaben der israelischen Regierung gerade so ein Terroranschlag verhindert worden. Ein Co-Pilot soll Medienberichten zufolge den Piloten im Cockpit mit einem Messer angegriffen und verletzt haben. Er soll geplant haben, die Maschine mit rund 180 Menschen an Bord zum Absturz zu bringen. Mit Hilfe von Passagieren konnte das Flugzeug aber wieder unter Kontrolle gebracht werden.
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0: So, gucken wir doch mal ganz kurz, was los ist auf den Straßen. Wir haben aktuell keine größeren Verkehrsmeldungen. Wir haben aber Blitzer in Würzburg von Oberdürbach in Richtung Grombühl auf Höhe des Zomms, in Hoheim Richtung Rödelsee mit der Laserpistole und auf der B8 Kitzingen Richtung Würzburg bei Rottendorf. Wenn ihr noch was seht, dann haut mir einfach einen kurzen Anruf durch unter der 0800 30 80 700. Das ist unsere kostenlose Verkehrs- und Blitz-Hotline. Vielen Dank.
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0: Das ist euer Nachmittag. Ihr hört Charivari und bestimmt habt ihr auch schon mal diese Hiobsbotschaften gehört. Die Deutschen sterben aus. Wir sind ein Volk, das irgendwann von der Landkarte verschwindet, weil wir zu wenig Kinder bekommen. Nicht so unbedingt in Mainfranken, da wären wir teilweise mehr. Die Bevölkerung nimmt in einigen Orten und Städten ein bisschen zu. Sina Krohn aus der Charivari-Redaktion hat sich da mal informiert.
1: Mehr Menschen werden es aktuell vor allem in Giebelstadt im Landkreis Würzburg und in Kitzingen. Die Gründe: in Giebelstadt gibt es einen guten Mix aus vielseitigen Einkaufsmöglichkeiten, Schulen und der Ort hat ein reges Vereinsleben. Zu Kitzingen kann man sagen, die Stadt wächst und könnte bis 2038 schon 25.000 Einwohner haben. Ob es am Stadtschuppen liegt oder am netten Gastroangebot, beides wäre möglich. Auch in Geiselwind im Steigerwald gibt es Zuwachs. Hier ist es wohl die Lage direkt an der A3, die schöne Landschaft drumherum und vielleicht auch die regelmäßigen Events vor Ort. Vom Metal-Treffen bis hin zum Hip-Hop-Festival ist da einiges geboten. Den ersten Platz in Sachen Bevölkerungswachstum macht aber Sommerach am Main. Hier kommt eine gelungene Mischung aus süßem Fachwerk, gutem Wein und Lebensfreude zusammen. Der Ort ist 2013 so auch zum schönsten Dorf Deutschlands gewählt worden. Bestimmt hat sich in den letzten Jahren deshalb auch der ein oder andere Tourist gedacht, warum nicht da leben, wo andere Urlaub machen, und ist geblieben.
0: Absolut nachvollziehbar. Ja, und wenn ihr auch noch was tun wird fürs Bevölkerungswachstum, nur zu, einfach mal heute Abend den Fernseher auslassen. Euch fällt da was ein.

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2: 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Der Eintritt ist frei.
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5: 23 Grad in Nordheim, 24 Grad in Würzburg. Das Wetter ist bzw. war heute Nachmittag nochmal richtig schön sonnig und so richtig spät sommerlich. Und damit verabschiedet sich dieses Wetter auch erstmal für kurze Zeit von uns. Heute Nacht etwa 6 Grad bei klarem Himmel, teilweise mit Nebel. Morgen und übermorgen eher wolkig, auch mal mit etwas Regen und Gewittern. Und dann der Charivari-Wettertrend fürs Wochenende. Da gibt es wieder mehr Sonnenschein, aber auch ein paar Wolken. Und die Temperaturen dann am Nachmittag etwa bei 20 Grad.
4: 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Es ist 18 Uhr. 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
6: Ich bin Moritz Einzel. Drama über den Wolken. An Bord eines Flugzeugs auf dem Weg von Dubai nach Israel ist offenbar knapp ein Terroranschlag verhindert worden. Während des Fluges hatte einer der Piloten auf seinen Kollegen mit einem Messer eingestochen. Laut Israels Ministerpräsident Netanyahu wollte er die Maschine mit 180 Passagieren an Bord wohl zum Absturz bringen. Ein Besatzungsmitglied und ein Passagier hätten den Angreifer überwältigt. Eine weitere Crew konnte den Flieger in Saudi-Arabien notlanden. Volkswagen hat im Streit um schärfere Sparmaßnahmen fast alle Tarifverträge gekündigt. Laut IG Metall sind es 10, darunter der wichtige Manteltarifvertrag. Als Grund nennt der Konzern den enormen Kostendruck. Aus Hannover, Morten Krüger.
7: Durch die fristgerechte Kündigung zum Jahreswechsel will VW verschiedene Regelungen in den Tarifverträgen nachverhandeln. Oder, wie VW sagt, mit Blick auf den Kostendruck anpassen. Erste Auswirkungen könnten Beschäftigte ab Januar spüren. Da kann es um Arbeitsbedingungen gehen, Arbeitszeit oder Zulagen. Nicht betroffen ist aber die vereinbarte Beschäftigungssicherung bis 2030.
6: Das Deutschland-Ticket wird im kommenden Jahr teurer. Statt 63 Euro wie bisher kostet es ab dem 1. Januar 66,80 Euro im Monat. Das hat der sogenannte Koordinierungsrat entschieden. Das Deutschland-Ticket ist ein bundesweit gültiges Monatsabo für Busse und Bahnen im öffentlichen Nah- und Regionalverkehr. Seit Jahren ist das Mainfranken-Theater in Würzburg eine Dauerbaustelle. Die Sanierung wird jetzt wohl noch teurer als zuletzt angenommen. Waren 2018 noch 72 Millionen Euro veranschlagt worden, stand zuletzt mit 146 Millionen schon mehr als doppelt so viel im Raum. In einer Beschlussvorlage für den Stadtrat wird wegen erwarteter Baupreissteigerungen sogar mit 242 Millionen kalkuliert. Am 22. Oktober soll sich der Stadtrat damit befassen. Hiobs Botschaft für Bundestrainer Jürgen Klopp. Einen Tag vor dem dritten Nations League Gruppenspiel hat sich Nico Schlotterbeck im Abschlusstraining eine Knöchelverletzung zugezogen. Der Dortmunder Verteidiger fällt für den Rest der Länderspielpause aus. Die deutsche Fußballnationalmannschaft trifft morgen Abend in München auf Serbien.
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8: Von Würzburg und Schweinfurt nach Paris, Rom oder Stockholm zum Nulltarif. Für 18-Jährige startet jetzt die nächste Runde des Interrail-Programms der EU. Ab morgen werden europaweit rund 41.000 kostenlose Bahnpässe verlost. Mitmachen können auch Jugendliche aus Unterfranken, die im Jahr 2008 geboren wurden. Die Bewerbung erfolgt online über das EU-Jugendportal und ein kurzes Quiz. Wer gewinnt, kann das Interrail-Ticket zwischen März 2027 und Mai 2028 4 Wochen lang kostenlos nutzen. Bei einem missglückten Überholmanöver ist bei Triefenstein ein Motorradfahrer schwer verletzt worden. Der 61-Jährige war gestern Morgen in einer größeren Fahrzeugkolonne unterwegs. Er setzte zum Überholen an. Als er auf

0: Chauffeur eines VW war, wollte auch dessen Fahrer überholen. Durch den seitlichen Aufprall verlor der Motorradfahrer die Kontrolle und stürzte schwer. Der Autofahrer blieb unverletzt.
1: Vielen Dank. 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
1: Wir haben aktuell keine Verkehrsstörungsmeldungen. Wir haben einen Blitzer in Würzburg von Oberdürbach Richtung Grumbühl auf Höhe des Zomm. Und wir haben eine Lasermessung in Hoheim Richtung Rödelsee. Und wenn ihr noch irgendetwas seht, dann zögert nicht und ruft gerne durch unter der 0800 30 80 700. Das ist die kostenfreie Charivari Blitz- und Verkehrshotline. Vielen Dank.
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1: Schönen Abend.

0: Journey hier am Nachmittag bei Charivari. Tja Mensch, die Sommerferien sind schon wieder eine ganze Weile her. Die Schule läuft wieder, der Arbeitsalltag hat uns alle wieder in seinen Klauen. Da wird's doch schon fast Zeit, über den nächsten Urlaub nachzudenken, oder? Ich weiß, für die ein oder andere oder den ein oder anderen mag es noch ein bisschen früh sein, aber die Herbstferien kommen und träumen darf man ja. Wo könnte es denn hingehen?
1: Im Herbst, 2 Wochen Spanien.
2: Ich fahre in den Herbstferien nach Kroatien mit meiner Mannschaft.
3: Nach Südamerika.
4: Und Kirgisistan steht auch gerade auf der Liste, weil das gerade so gehypt ist.
5: Ich mache meinem Vater noch mal so eine Woche Urlaub in Griechenland.
6: Erstmal ein paar Tage in Marrakesch, dann sind wir noch ein paar Tage in der Wüste, ein paar Tage noch in den Bergen dort im Atlasgebirge und danach noch ein paar Tage am Strand.
7: Ja, bei mir geht's nach Gran Canaria, also gehört ja auch zu Spanien.
8: Nächstes Jahr auf jeden Fall wieder zum Skifahren.
0: Junge, Junge, Junge, das gehypte Kirgisistan und das Atlasgebirge. Ich bin fast ein bisschen neidisch. Wobei, im Grunde genommen brauche ich keinen Urlaub, ne? Ich darf bei Charivari moderieren. Das ist ja quasi Urlaub.

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12: Das ist euer Nachmittag hier bei Charivari. Wir haben 23 Grad aktuell in Winterhausen und knapp über 23 noch in Würzburg. Ein bisschen Sonne gibt's noch, die verzieht sich aber so langsam. Die Nacht wird klar bei 6 Grad. Lasst uns auf den Charivari-Wettertrend gucken. Morgen und übermorgen eher so ein bisschen durchwachsenes Wetter. Da kann auch mal ein bisschen Regen kommen. Die Höchsttemperaturen am Nachmittag noch so bei etwa 20 Grad. An den Temperaturen

0: Dann ändert sich auch nicht allzu viel zum Wochenende, aber es wird wieder freundlicher.
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2: Ich bin Christoph Schmidt. Die Sanierung des Würzburger Mainfrankentheaters wird voraussichtlich rund 242 Millionen Euro kosten. Die Zahl findet sich in Sitzungsunterlagen der Stadt für die kommende Woche.
3: Spötter nennen das Theater längst in einem Atemzug mit Stuttgart 21 oder dem Berliner Flughafen BER. Als die Sanierung 2018 begann, sollte sie noch 72 Millionen Euro kosten. Mittlerweile liegen die Kosten also rund 3,5 Mal so hoch. Schon die letzten Kostensteigerungen hatten in der Öffentlichkeit heftige Diskussionen ausgelöst. Viele sahen schon da Kosten und Nutzen in keinem Verhältnis mehr. Alex Mader, Nachrichtenredaktion.
2: Der Arbeitsmarkt in Mainfranken kommt weiter kaum voran. Im September waren in den Regionen Würzburg, Kitzingen und Main-Spessart 11.580 Menschen ohne Job, nur 57 weniger als im August. Die Arbeitslosenquote liegt unverändert bei 3,7%. Nach Angaben der Arbeitsagentur macht sich die wirtschaftliche Flaute weiter bemerkbar. Zudem wurden deutlich weniger neue Stellen gemeldet. Aktuell sind knapp 4.300 Jobs in Mainfranken frei. Die Handwerkskammer für Unterfranken plant einen Neubau in Schweinfurt. Auf dem ehemaligen Ledward-Gelände sollen das Bildungszentrum und die Fahrzeugakademie künftig an einem Standort zusammengeführt werden. Die Kammer hat sich dazu mit der Stadt auf den Kauf eines Grundstücks verständigt. Geplant sind moderne Werkstätten und flexible Lernräume für die Aus- und Weiterbildung. Drama über den Wolken. An Bord eines Flugzeugs auf dem Weg von Dubai nach Israel ist offenbar knapp ein Terroranschlag verhindert worden. Während des Fluges hatte einer der Piloten auf seinen Kollegen eingestochen. Laut Israels Ministerpräsident Netanyahu wollte er die Maschine mit 180 Passagieren an Bord wohl zum Absturz bringen. Ein Besatzungsmitglied und ein Passagier hätten den Angreifer überwältigt, eine Ersatzcrew den Flieger dann gelandet.
0: Vielen Dank. 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
0: Und damit sind wir beim Blick auf die Straßen in Mainfranken. Wir haben keine größeren Störungen, aber wir haben noch einen Blitzer in Würzburg von Oberdürbach in Richtung Krumbühl auf Höhe des Zoms. Wenn ihr noch irgendwas seht, dann ruft einfach kurz durch, bitte unter der 0800 30 80 700. Ist kostenlos die Charivari Blitz- und Verkehrshotline.

Genialer 80er-Klassiker von Billy Idol hier bei Charivari. Und der nächste, der ist schon in der Pipeline. Die Zeit dazwischen nutze ich, um euch auf noch mehr 80er einzustimmen. Denn am

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Natürlich, Billy Idol wird auch dabei sein, aber auch alle anderen großen Stars und Sternchen, die ihr so aus den 80ern, dem meiner Meinung nach ja eh musikalisch besten Jahrzehnt

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11: 22 Grad in Körnach, knapp 23 Grad.

0: Grad in Würzburg. Die Sonne geht unter. Die Nacht wird klar bei 6 Grad. Morgen und übermorgen eher so ein bisschen Regenwetter. Temperaturen am Nachmittag bei etwa 20 Grad und immer wieder Wolken. Der Charivari-Wettertrend fürs Wochenende sieht aber schon wieder freundlicher aus mit mehr Sonnenschein.
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2: Ich bin Florian Klaus. Der Konflikt zwischen Volkswagen-Management und Arbeitnehmerseite spitzt sich zu. Der Autobauer hat den Großteil seiner Tarifverträge gekündigt. Zur Begründung hieß es, dass wegen des hohen Kostendrucks verschiedene Regelungen geändert werden sollten. Der IG Metall zufolge könnte es zum Beispiel um eine Regel gelten, die Beschäftigten die Wahl zwischen mehr freien Tagen oder mehr Geld lässt. Mehr als 14,5 Millionen Menschen nutzen das Deutschland-Ticket. Ab Januar müssen sie dafür mehr bezahlen. Wie es aus dem zuständigen Koordinierungsrat hieß, soll der Preis von 63 Euro auf 66,80 Euro steigen. Zum ersten Mal ist der Abopreis mithilfe einer bestimmten Formel berechnet worden. Dadurch sollte politischer Streit über die Höhe vermieden werden. Wir bleiben beim Geld. Rekordpreise an den Tankstellen haben das Leben in Deutschland im September so stark verteuert wie seit fast 3 Jahren nicht mehr. Die Inflationsrate kletterte laut Statistischem Bundesamt auf 3,3%. Lea Matschulat berichtet.
3: Die Lage im Nahen Osten macht sich weiter im Portemonnaie der Menschen bemerkbar. Insgesamt mussten Verbraucher im September für Kraftstoffe und Haushaltsenergie fast 15% mehr zahlen als ein Jahr vorher. Und je länger die Energiepreise hoch sind, umso größer ist das Risiko, dass auch andere Preise steigen. Denn auch Transport und Kühlung von Lebensmitteln wird dadurch teurer. Immerhin, der neue Tankrabatt dürfte die Verbraucherpreise in den kommenden Monaten etwas dämpfen.
2: Das bayerische Kabinett hat ab sofort 2 neue Minister. Nach dem Rücktritt von Justizminister Eisenreich ist sein Nachfolger Josef Schmid im Landtag vereidigt worden. Außerdem ist Manuel Knoll neuer Staatsminister für Jugend und Demokratie. Dafür musste der bisherige Europaminister Beiswenger weichen. Seine Aufgaben übernimmt zusätzlich Staatskanzleichef Herrmann.
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4: An der Universität Würzburg sind etwas mehr Studiengänge zulassungsbeschränkt als noch vor einem Jahr. Nach Angaben der Uni betrifft das aktuell 17 von rund 280 Studiengängen. Damit brauche es nur bei knapp 6% der Angebote einen bestimmten Notenschnitt als Voraussetzung. Die Hochschule widerspricht damit auch einer Kritik des Zentrums für Hochschulentwicklung. Der Anstieg um 5 zulassungsbeschränkte Studiengänge geht laut Universität auf einen neuen Psychologiestudiengang zurück, der für 5 Schularten angeboten wird. Mitten in der Haushaltskrise setzt Schweinfurt auf neue Impulse aus der Wirtschaft. Der Stadtrat hat mit großer Mehrheit die Einrichtung eines Wirtschaftsrats beschlossen. Das 23-köpfige Gremium soll die Stadt bei wichtigen Wirtschaftsfragen beraten und Ideen für den Standort entwickeln. Vertreten sind unter anderem Unternehmen, IHK, Handwerkskammer, aber auch Gewerkschaften und Betriebsräte.
0: Vielen Dank. 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
0: Hier haben wir aktuell keine Blitz und keine Verkehrsmeldungen. Ja doch, kommt hin. Alles ruhig. Ist doch wunderbar. Wenn ihr was seht, dann ruft einfach an 0800 30 80 700. Die kostenlose Blitz- und Verkehrshotline.
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0: einem gemeinsamen Kartenspiel. Schafkopf wäre da eine Idee. Wenn ihr da nicht so richtig fit drin seid, dann gäbe es einen Kurs. Den könnt ihr euch schon mal vormerken. Veranstaltet von der Volkshochschule Gemünden und das Ganze beim TSV Sackenbach. Und das Ganze dann am 15. Oktober. Müsst ihr euch zwar vorher anmelden, dann könnt ihr es aber lernen, wie es richtig geht. Das Spiel um Sauwenz, Battle, Alte, Solo und Co. Ist bei mir auch Jahrzehnte her, dass ich das gespielt habe. Wir haben das immer vor der Schule gespielt, weil wir mit dem Bus zu früh dran waren. Damals war ich gar nicht so schlecht, aber ist halt echt lange her. Sina Krohn aus der Charivari-Redaktion kann uns vor dem Kurs beim TSV Sackenbach schon mal so einen kleinen Einblick geben in die Welt des Schafkopfens.
1: Ganz grob. 4 Leute sitzen am Tisch, gespielt wird mit 32 Karten. Man versucht, Stiche zu machen und damit möglichst viele Augen zu sammeln. Aber dann wird es schon komplizierter. Je nach Spielart spielt man zu zweit gegen die anderen beiden oder einer allein gegen 3. Dazu kommen Trumpf, Ober, Unter und natürlich die ganzen Fachbegriffe. Gute Karten helfen klar, aber Schafkopf ist vor allem ein Strategiespiel. Erfahrene Spieler merken sich, was schon gespielt wurde, überlegen, welche Karten die anderen noch haben könnten und versuchen, aus jedem Zug etwas herauszulesen. Wer da richtig tief einsteigt, für den eröffnen sich plötzlich ganz neue Dimensionen.
0: Und natürlich gibt es nicht nur eigene Regeln, sondern auch eine ganz eigene Kultur. Dazu gehört dann zum einen das Granteln, zum anderen aber auch das Glücksspiel um Geld.
1: Meist geht es dabei um Centbeträge. Den Tarif macht die Runde vorher aus und über einen Abend können dann eben doch ein paar Euro zusammenkommen. Und selbst für den Toilettengang gibt es einen eigenen Begriff, den Brunskatter. Der springt ein, wenn jemand mal dringend ums Eck muss. Überhaupt ist Schafkopf vor allem ein Gemeinschaftsspiel. Es gibt Turniere und feste Runden in der ganzen Region. Am Wirsberg-Gymnasium treffen sich zum Beispiel Schüler, Eltern und Lehrer zum Karteln. Oder im Sportheim des TSV Knotstadt bei Marktbreit gibt es im Oktober wieder ein Turnier. Und andernorts treibt man es noch etwas extremer. Im Allgäu wurden schon 192 Stunden am Stück geschafkopft. Das ist der aktuelle Weltrekord.
0: Unglaublich, oder? Also, wenn ihr da ein bisschen tiefer einsteigen wollt, das Ganze lernen wollt, dann wäre der Volkshochschulkurs beim TSV Sackenbach am 15. Oktober auf jeden Fall eine gute Sache. Denkt nur dran, euch anzumelden. So, jetzt noch mal einen ganz harten Cut. Weg vom Schafkopftisch und hin auf eine Tanzfläche. Für den nächsten Klassiker müsst ihr euch einfach folgende Situation vorstellen. Ihr seid auf einer Hausparty, die Eltern sind nicht da, ihr seid relativ jung. Eine junge, gut aussehende Französin tanzt allein, gedankenverloren. Von hinten kommt ein ebenso attraktiver junger Mann mit einem Walkman-Kopfhörer und dann hört ihr das.

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6: Euch allen einen schönen Abend. Wir haben Temperaturen um 22 Grad in Waldbüttelbrunn und wir haben 22 Grad in Würzburg. Die Sonne ist weg. Es wird stockdunkle Nacht langsam. Heute Nacht wird es klar bei 6 Grad. Morgen und übermorgen eher so ein bisschen durchwachsen vom Wetter her mit vielen Wolken, gelegentlich ein bisschen Regen. Und der Charivari-Wettertrend sagt aber dann, zum Wochenende hin wird es wieder freundlicher und auch sonniger. Die Nachmittagstemperaturen Richtung Wochenende so bei etwa 20 Grad.
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6: So, gucken wir doch mal ganz kurz, ob wir da irgendetwas haben. Und da haben wir nichts. Wenn ihr irgendwas seht, dann ruft mich gerne noch an unter den 0800 30 80 700. Die kostenlose Verkehrs- und Blitzhotline.

0: Na, könnt ihr eure Vorfreude noch einigermaßen beherrschen? Morgen ist Tankrabatt. Ja, super, da wird der Sprit, nein, nicht hinterhergeschmissen. Aber vielleicht, wenn die großen Firmen gnädig sind, ein klein wenig günstiger. Ja, hatten wir ja schon mal Tankrabatt, ne? Hat beim ersten Mal so semi funktioniert. Ist halt auch schwierig, ne? Wenn du quasi Geld so mehr oder weniger frei Haus geschenkt bekommst, das dann weiterzugeben. Man weiß ja nicht, ne? Zum Glück haben wir hier in Würzburg einen echten Fachmann, nämlich Peter Bofinger, einen Wirtschaftsass. Und er hat schon beim letzten Mal gesagt, es gibt Gründe, warum man nicht so wirklich merkt, dass der Sprit billiger wird, wenn Tankrabatt ist.
1: Das kann zwei Ursachen haben. Zum einen, und ich denke, das ist die entscheidende Ursache, dass wir zu wenig Wettbewerb in diesem ganzen Mineralölbereich haben. Und dann würde ich sagen, ist das ja wirklich ein Alarmzeichen, wenn wir eine so massive Senkung quasi der Kosten haben für die Tankstellen, für die Mineralölgesellschaften. Wenn das nicht weitergegeben wird, dann ist das ja ein Zeichen, dass ja der Wettbewerb überhaupt nicht funktioniert.
0: Richtig, weil es da eben ein Monopol gibt. Da würde jetzt natürlich ein kluger Mann sagen, okay, wenn wir das einmal probiert haben und das nicht funktioniert hat, dann lassen wir uns das nächste Mal was anderes einfallen. Oder man macht halt einfach nochmal dasselbe. Mal gucken, vielleicht kommt ja diesmal ein anderes Ergebnis.

Ergebnis raus. Egal wie. Ich habe die ganze Menge Leute hier in der Redaktion, die sind wahnsinnig gespannt auf morgen. Die haben seit Tagen nicht mehr getankt. Die fahren so auf der letzten Rille, nur noch so mit 1500 Umdrehungen und werden dann morgen hoffentlich das Schnäppchen ihres Lebens machen. Ich drück die Daumen.

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15: 20 Grad immer momentan in Steinfeld und 20 Grad in Würzburg. Morgen zum neuen Monat gibt's auch neues Wetter. Da wird's eher wolkig und teilweise auch ein bisschen regnerisch. Tja, und dann schlägt der Charivari-Wettertrend fürs Wochenende zu und der verspricht uns etwas mehr Sonnenschein bei Temperaturen,

0: Am Nachmittag so maximal bei 20 Grad liegen.
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2: Ich bin Florian Klaus. Wer mit dem Deutschland-Ticket Bus oder Bahn fährt, der muss ab nächstem Jahr tiefer in den Geldbeutel greifen. Ab dem 1. Januar soll das bundesweit gültige Ticket 66,80 Euro im Monat kosten. Also fast 4 Euro mehr als jetzt. Mittlerweile ist es schon die dritte Erhöhung. Als das Ticket im Mai 2023 eingeführt wurde, kostete es noch 49 Euro. Volkswagen hat fast alle seine Tarifverträge gekündigt. Aus Sicht des Unternehmens müssten verschiedene Regelungen wegen des Kostendrucks angepasst werden, teilte der Autohersteller mit. Die IG Metall sprach von einem üblen Foul an der Belegschaft, das nicht hingenommen werde. Ihr zufolge könnte unter anderem eine Regel betroffen sein, die den Beschäftigten die Wahl zwischen zusätzlichen freien Tagen oder mehr Geld gibt. Die KI ist längst in den deutschen Klassenzimmern angekommen. Die Schulleitungen sehen das nicht nur positiv. In einer Studie für den Cornelsen Verlag äußerten knapp 80% die Befürchtung, dass Schülerinnen und Schüler durch KI verlernen, eigenständig zu denken. Tanja Wagner berichtet.
3: Den Aufsatz schreibt Claude, die Präsentation zaubert ChatGPT. Vielfach können Lehrkräfte nicht mehr kontrollieren, was Schüler wirklich selbst an Eigenleistung erbracht haben. Auch Prüfungsformate würden sich radikal ändern. Gleichzeitig bringt die KI aber auch positive Aspekte mit sich. Beispielsweise wird die Unterrichtsvorbereitung dadurch einfacher. Auch kann die KI als Ideengeber und Nachhilfeassistent eine große Hilfe für Schülerinnen und Schüler sein.
2: Die Fußball-Bundesliga der Frauen hat den Verkauf ihrer TV-Rechte gestartet. Erstmals eigenständig, ohne den DFB. Zur Debatte steht dabei, ob ein revolutionäres Playoff-Modell für Meisterschaft und Aufstieg eingeführt werden. Meister Bayern München und Vizemeister Wolfsburg wehren sich dagegen. Was jetzt schon feststeht, die Montagsspiele fallen weg.
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1: Bekannt und beliebt, das Krautfest in Unterbleichfeld an diesem Samstag und Sonntag. Mit einer Riesenauswahl an Krautspezialitäten, einem großen Bauernmarkt und Live-Musik. Festende ist am Samstag um 18 Uhr und am Sonntag um 17 Uhr. Im Ausschank, wie immer frisch gezapft, Würzburger Hofbräu. Genießen unter einem guten Stern.
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0: 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Am Freitag, Viva Deutsch rockt. 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Mit Fritz, der Partyband. Sonntag, großer Erntedankumzug. Und am Abend, die Herrgoldshäuser Musikanten. Montag, Gaudiabend mit den Oberspießheimern. 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
10: Ich bin Florian Klaus. Das Deutschland-Ticket kostet ab Januar 66,80 Euro. Das hat der zuständige Koordinierungsrat auf einer heutigen Sitzung entschieden. Das Ticket wird demnach fast 4 Euro im Monat teurer. Thomas Bremser berichtet.
11: Mit 9 Euro im Monat hat alles angefangen vor 4 Jahren. Mit dem Billigticket wollte die Ampel damals die hohen Energiepreise auffangen nach dem Beginn des Ukraine-Kriegs. Danach einigten sich Bund und Länder auf einen Monatspreis von 49 Euro. Seitdem ist der Preis immer weiter angestiegen. Der neue Abo-Preis wurde diesmal erstmals mit Hilfe einer Formel berechnet, die sich unter anderem orientiert an den Kosten für Personal und Energie.
10: Ein großes Sparprogramm hatte Volkswagen schon angekündigt. Jetzt hat der Autobauer einen Großteil seiner Tarifverträge gekündigt. Unter anderem die Konkurrenz aus China hat den Druck auf VW enorm erhöht, hieß es zur Begründung. Darum sollten Regeln angepasst werden. Die IG Metall und der Betriebsrat haben Widerstand angekündigt. Betriebsratschefin Cavallo rechnet mit einer heftigen Auseinandersetzung zum Jahreswechsel. Das Bundeskabinett hat heute die Pflegereform beschlossen. Eine allgemeine Beitragserhöhung kommt nicht. Dafür müssen kinderlose Mitglieder ab Januar 2027 aber mehr zahlen. Ihr Zuschlag steigt um 0,3 Punkte auf 0,9%. Gesundheitsminister Linnemann begründet das mit dem massiven finanziellen Druck auf das System. Die Zahl der Pflegebedürftigen habe sich in 20 Jahren von 2 auf 6 Millionen Menschen verdreifacht. Am 2. Spieltag der Fußball-Champions League der Frauen ist jetzt der FC Bayern in Lissabon gefordert. Benfica ist mit einem Sieg bei Juventus Turin gut in die Ligaphase gestartet. Für den FC Bayern hatte es im ersten Spiel gegen Manchester City nur ein Unentschieden gegeben. Parallel spielt jetzt noch Lyon gegen Chelsea.
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13: Guten Abend, liebe Klassikfreunde aus Würzburg, Gemünden, Kitzingen, Karl.

Stadt Lohr, Marktheidenfeld, Ochsenfurt und wo auch immer in jeder schönen Ecke Mainfrankens. Es begrüßt Sie auch heute Abend ganz herzlich Ihr Blagoj Apostolow. Radio Opera, fünfmal in der Woche, Sonntag bis Donnerstag um 21 Uhr hier auf Charivari. Und nun viel Spaß mit der heutigen Sendung. Wer in lauen Nächten zu dem eigentümlich schimmernden Erdtrabanten hinaufsieht, denkt dabei sicher in den seltensten Fällen an naturwissenschaftliche Fortschritte. Der Mond ist auch heute noch der romantische Weggefährte einsamer Nachtschwärmer geblieben, der er immer war. Ihm verdanken ganze Generationen von Dichtern, Malern und Musikern ihre wichtigsten Inspirationen. Kein anderer Himmelskörper ist öfter und intensiver von Liedkomponisten besungen worden als er. Es ist, als hätten die sensiblen Künstlerseelen schon immer gewusst, welch wundersame Einflüsse er auf das irdische Leben hat. Radio Opera begleitet Sie heute während einer Mondpromenade. Andrea Bocelli und Helen Schneider öffnen uns die Türe zum Palazzo dell'Amore von Eberhard Schöner. La Luna.

füllest wieder Busch und Tal still mit Nebelglanz, lösest endlich auch einmal meine Seele ganz, breitest über mein Gefild lindernd deinen Blick, wie des Freundes Auge mild über mein Geschick. Jeden Nachtklang fühlt mein Herz froh und trüber Zeit, wandle zwischen Freud und Schmerz in der Einsamkeit. Fließe, fließe, lieber Fluss, nimmer werd ich froh, so verrauschte Scherz und Kuss und die Treue so. Ich besaß es doch einmal, was so köstlich ist, dass man doch zu seiner Qual nimmer es vergisst. Rausche Fluss, das Tal entlang, ohne Rast und Ruh, rausche, flüstre meinem Sang Melodien zu, wenn du in der Winternacht wütend überschwillst oder um die Frühlingspracht junge Knospen quillst. Selig, wer sich vor der Welt ohne Hass verschließt, einen Freund am Busen hält und mit dem genießt, was von Menschen nicht gewusst oder nicht bedacht durch das Labyrinth der Brust wandelt in der Nacht.

La Luna, Montserrat Caballé, sang Hijo de la Luna von José María Cano. Eines der schönsten Mondlieder befindet sich übrigens nicht in einem Liederbuch, sondern in einer Opernpartitur Antonin Dvořáks. Es ist das Lied der Rusalka, einer Wassernixe, die im Reich der Menschen nur Enttäuschungen erlebt. Schließlich zieht sie sich an ihren einsamen See zurück und singt, in den Ästen einer Trauerweide sitzend, zur Harfe ihr Lied an den Mond. Eine der ergreifendsten Klagen voller melodischer Schönheit. Leontine Preiss ist heute Abend unsere Rusalka.

Radio Opera begleitet sich heute bei einer Mondpromenade. Ein ganz eigenes Kapitel ist die Verbindung des Mondscheins mit dem sanft angeschlagenen Klavier. Ludwig van Beethoven hat diese Assoziation in seiner bekannten Mondscheinsonate als erster heraufbeschworen. Wir hören Evgeny Kissin.

So hörte Ludwig van Beethoven den Mond, Evgeny Kissin. Der Mond ist das wichtigste Symbol der Romantiker. Zaubernächte in seinem fahlen Licht sind beliebte Szenerien der romantischen Dichter. Und so ist es kein Wunder, dass das Lied »Mondnacht« von Robert Schumann nach einem Gedicht von Josef von Eichendorff als eines der schönsten Stücke der klassischen Musik überhaupt gilt. Thomas Quasthoff wird begleitet von Roberto Sidon.

blutrot dort der Horizont gebiert, der aus der Hölle großen Schlünden steigt, sein Purpurhaupt mit Wolken schwarz verziert, wie um der Götter Stirn Akanthus schweigt. Er setzt den großen goldenen Fuß voran und spannt die breite Brust wie ein Athlet, und wie ein Partherfürst zieht er bergan, des Schläfe goldenes Gelock umweht. Hoch über Sardes und der schwarzen Nacht, auf Silbertürmen und der Zinnenmeer, wo mit Posaunen schon der Wächter wacht, der ruft vom Pontos bald den Morgen her. Zu seinem Fuße schlummert Asia weit im blauen Schatten unterm Ararat. Des Schneehaupt schimmert durch die Einsamkeit, bis wo Arabier in das weiche Bad der Meere mit den weißen Füßen steigt und fern im Süden wie ein großer Schwan sein Haupt der Sirius auf die Wasser neigt und singend schwimmt hinab den Ozean. Mit großen Brücken, blau wie blanker Stahl, mit Mauern, weiß wie Marmor, ruhet aus die große Ninive im schwarzen Tal, und wenig Fackeln werfen noch hinaus ihr Licht, wie Speere weit, wo dunkel braust der Euphrat, der sein Haupt in Wüsten taucht. Die Susa ruht, um ihre Stirne saust ein Schwarm von Träumen, die vom Wein noch raucht. Hoch auf der Kuppel, auf dem dunklen Strom, belauscht allein der bösen Sternebahn im weißem Faltenkleid ein Astronom, der neigt sein Szepter dem Aldebaran, der mit dem Monde kämpft um weißen Glanz, wo ewig strahlt die Nacht und ferne stehen am Wüstenrand im blauen Lichte ganz einsame Brunnen und die Winde wehen, Ölwälder fern um leere Tempel lind. Ein See von Silber und in schmaler Schlucht uralter Berge tief im Grunde rinnt ein Wasser sanft um dunkler Ulmenbucht.

Die zauberhaften Finger von Alexis Weissenberg haben den Mund von Claude Debussy abgetastet. Claire

Ein Clair de Lune hat uns aus Hector Berlioz geschenkt in seinem Werk Les Nuits d'été. Die bulgarische Mezzosopranistin Veselina Kazarova tastet sich langsam heran.

Luna, der Mond, unsere zauberhafte Nachtlampe, die Ruhe und Nostalgie streut und unzählige Märchengestalten auf ihrem Weg zu den Zauberbergen führt. Radio Opera begleitet sie heute Abend während einer musikalischen Mondpromenade. Kalaf, der persische Prinz, hat es geschafft, die drei Rätsel der Prinzessin Turandot zu lösen und somit diese heiraten darf. Turandot ist überwältigt vom unerwarteten Sieg des Fremden. Ihr Stolz erstickt die Gefühle und Kalaf gewährt eine letzte Chance. Wenn Turandot ihm bis zum Morgengrauen seinen Namen nennt, dann wolle er sterben. Eine turbulente Nacht, in welcher die Untertanen eifrig nach dem Fremdlingsnamen suchen. Und wo ist der Mond? Versteckt hinter dicken Wolken. Perché tarda la luna? Warum verspätet sich der Mond? Singt der Chor in Puccinis Oper Turandot, voll Mystik und banger Erwartung.

Zum letzten Mal betrachtet Sterne und Mond der zum Tode verurteilte Mario Cavaradossi in Puccinis Oper Tosca. Vor der Erschießung darf er auf der Turmterrasse der Engelsburg verweilen. Und es glitzen die Sterne. Placido Domingo.

Es war, als hätte der Himmel die Erde still geküsst, dass sie im Blütenschimmer von ihm nun träumen müsst. Die Luft ging durch die Felder, die Ähren wogten sacht, es rauschten leis die Wälder, so sternklar war die Nacht. Und meine Seele spannte weit ihre Flügel aus, flog durch die stillen Lande, als flöge sie nach Haus. Ein zauberhaftes Clair de Lune hat uns auch der französische Komponist Gabriel Fauré hinterlassen. Leontine Price wird von David Garver begleitet.

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1: Eine meist sternenklare Nacht liegt vor uns. In einzelnen Niederungen bildet sich Nebel und die Temperaturen sinken auf 10 bis 6 Grad. Da sind wir in Eisingen im Landkreis Würzburg noch ein bisschen entfernt davon. Da sind es 15 Grad und in Würzburg am Hauptbahnhof haben wir noch knapp 19 Grad. Der Charivari-Wettertrend. Morgen zieht sich der Sonnenschein Richtung Haßberge und Steigerwald zurück. Sonst werden die Wolken kompakter. Bis zum Abend fällt vereinzelt am Abend vom Spessart her häufiger Regen. Die Höchstwerte erreichen 20 bis 24 Grad, je nach Sonnenscheindauer. Freitags ist es trüb mit etwas Regen, der rasch abklingt. Am Wochenende wechseln sich Wolken und Sonne ab. Besonders am Sonntag erwarten uns ein paar Schauer und Gewitter. Die Nachmittagswerte pendeln sich bei um und etwas über 20 Grad ein. Na, ist doch so für Herbstwetter ganz angenehm.
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1: Ich bin Christian Lang. Mehr als 14,5 Millionen Menschen nutzen das Deutschland-Ticket. Ab Januar müssen sie dafür mehr bezahlen. Wie es aus dem zuständigen Koordinierungsrat hieß, soll der Preis von 63 Euro auf 66,80 Euro steigen. Zum ersten Mal ist der Abo-Preis mit Hilfe einer bestimmten Formel berechnet worden. Dadurch sollte politischer Streit über die Höhe vermieden werden. Wer keine Kinder hat, muss ab Januar wohl mehr für die Pflegeversicherung zahlen. Das Bundeskabinett hat die umstrittene Pflegereform gebilligt. Die Zusatzbeiträge für Kinderlose sollen damit von 0,6 auf 0,9% steigen. Daneben hat das Kabinett auch beschlossen, dass Attacken auf Busfahrer, Zugbegleiter, Polizisten und Klinikpersonal künftig schärfer bestraft werden sollen. Das bayerische Kabinett hat ab sofort zwei neue Minister. Nach dem Rücktritt von Justizminister Eisenreich ist sein Nachfolger Josef Schmid im Landtag vereidigt worden. Außerdem ist Manuel Knoll neuer Staatsminister für Jugend und Demokratie. Dafür musste der bisherige Europaminister Beiswenger weichen. Seine Aufgaben übernimmt zusätzlich Staatskanzleichef Herrmann. Bei dem mutmaßlichen Angreifer einer Fly-Dubai-Maschine, die von Dubai nach Tel Aviv unterwegs war, soll es sich um einen Einzeltäter handeln. Das berichtet ein israelischer Sender unter Berufung auf Sicherheitskreise. Nach Angaben von Ministerpräsident Netanyahu hatte einer der Piloten mit einem Messer auf seinen Kollegen eingestochen. Er habe offenbar versucht, das Flugzeug zum Absturz zu bringen.
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2: Die A7 Würzburg Richtung Fulda zwischen Bad Kissingen, Obertulba und Bad Brückener Wildflecken ist die rechte Spur gesperrt. Hier steht ein Pannenlastwagen. Dann haben wir noch die A7 Würzburg Richtung Fulda zwischen Bad Brückener Volkers und Dreieck Fulda, ein brennender PKW. Und die A7 Würzburg Richtung Ulm zwischen Würzburg-Estenfeld und Kreuz-Biebelried, eine Nachtbaustelle. Da ist die rechte Spur gesperrt. Vorübergehende Begrenzung der Fahrbahnbreite auf 3,25 Meter bis morgen 6 Uhr. Die empfohlene Umleitung ist die U68. Wir bleiben auf der A7 Ulm Richtung Fulda zwischen Kreuz-Biebelried und Würzburg-Estenfeld. Eine Nachtbaustelle und da ist die rechte Spur gesperrt bis morgen 6 Uhr. Ja, und die A3 Frankfurt Richtung Würzburg zwischen Seligenstadt und Seligenstädter Dreieck, ein Wildunfall, da ist die mittlere Spur blockiert. Geblitzt wird übrigens in Main-Bernheim von Iphofen kommend und in Zell am Kloster Oberzell. Ja, letzteres blitzt beidseitig und ansonsten mobile Blitzanhänger, wie ihr wisst. Ja, wenn ihr noch etwas bemerkt, ruft uns einfach an, kostenfrei natürlich, die 0800 30 80 700 oder schickt uns eine WhatsApp, die Nummer gibt's auf www.meinscharivari.de. Oh, yeah.
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2: Ja, und schon ist er wieder fast rum zur Hälfte die Woche. Mittwoch. Abend und die Kuschelklassiker lassen den Tag ausklingen. Bis 24 Uhr haben wir sie und ihr könnt die Sendung natürlich mitgestalten, wie ihr wisst. Ja, wenn ihr irgendwie Leute sucht, Gleichgesinnte, mit denen ihr was unternehmen könnt oder Grüße habt. Wie es funktioniert, an all diejenigen, die es nicht wissen, ich verrate es in wenigen Minuten.

Eric Harmon, Hungry Eyes, die hungrigen Augen. Ja, ich weiß nicht, ob sie hungrige Augen hat, aber hören wird sie es bestimmt ganz gern, die Rike, dass sie jetzt Grüße von ihrem Ralf bekommt. Der Ralf hat nämlich Grüße an seine Rike, die er ganz doll lieb hat. Und er wünscht ihr eine gute Nacht und freut sich schon auf morgen mit ihr. Dann haben wir auch noch die Jana. Die Jana grüßt ihre Freundin, die Alexa. Und hey Alexa, das kenne ich irgendwoher. Hallo Alexa. Und wollte ihr sagen, dass es ganz toll ist, dass es sie gibt. Und auch die Claudia hat Grüße, die möchte nämlich die Sophia und die Sabine grüßen und alle, die sie kennen. Und ich habe jetzt für euch The Weeknd featuring Daft Punk und I Feel It Coming. Und wenn ihr auch Grüße habt oder jemanden sucht, mit dem ihr was unternehmen könnt, dann seid ihr hier Sonntag bis Donnerstag 22 bis 24 Uhr richtig bei den Kuschelklassikern. Was müsst ihr tun? Uns eine WhatsApp schicken, die Nummer gibt's auf www.meinscharivari.de oder hier anrufen im Studio, die Nummer verrate ich gleich.

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4: Eine meist sternenklare Nacht erwartet uns. In einzelnen Niederungen bildet sich Nebel. Die Temperaturen sinken auf 10 bis 6 Grad. Aktuell in Ochsenfurt im Landkreis Würzburg. Da haben wir noch knapp 15 Grad. Und in Würzburg am Kongresszentrum noch 18 Grad. Der Charivari-Wettertrend. Morgen zieht sich die Sonne Richtung Haßberg und Steigerwald zurück. Sonst werden die Wolken kompakter. Und bis zum Abend hin fällt vereinzelt, ja, vom Spessart her Regen. Die Höchstwerte erreichen 20 bis 24 Grad, je nach Sonnenscheindauer. Freitags ist es dann trüb mit etwas Regen, der rasch abklingt. Am Wochenende wechseln sich Wolken und Sonne ab. Besonders am Sonntag da erwarten uns ein paar Schauer und Gewitter. Die Nachmittagswerte pendeln sich bei um und etwas über 20 Grad ein.
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4: Die A71 Schweinfurt Richtung Suhl. Zwischen Poppenhausen und Bad Kissingen-Oellenbach ist der Standstreifen blockiert. Gefahr durch defekten Pkw. Kräfte zur Störungsbeseitigung sind vor Ort. Die A7 Würzburg Richtung Fulda. Zwischen Bad Kissingen-Obertulba und Bad Brückenau Wildflecken. Da ist die rechte Spur gesperrt. Hier steht ein Pannenlastwagen. Wir bleiben auf der A7 Würzburg Richtung Ulm jetzt. Zwischen Würzburg-Essenfeld und Kreuzbibelried eine Nachbaustelle, die rechte Spur ist gesperrt. Vorübergehende Begrenzung der Fahrbahnbreite 3,25 Meter noch bis morgen 6 Uhr. Die empfohlene Umleitung ist die U68. Und nochmal die A7, jetzt Ulm Richtung Fulda. Zwischen Kreuzbibelried und Würzburg-Essenfeld eine Nachbaustelle, die rechte Spur ist gesperrt. Vorübergehende Begrenzung der Fahrbahnbreite 3,25 Meter auch bis morgen 6 Uhr. Dann haben wir noch zwei Blitzer, Mainbernheim von Iphofen kommen. Da steht der mobile Blitzanhänger und der steht auch in Zell am Kloster Oberzell. Allerdings blitzt er in Zell beidseitig. Wenn ihr noch etwas bemerkt oder euch auffällt, dann schickt uns einfach eine WhatsApp. Die Nummer gibt es auf www.meincharivari.de oder ruft uns kostenfrei an, die 0800 30 80 700. Mit Tom Böttcher und hier ist Paul Young auf Radio Charivari. 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

Was für ein Stimmchen. Ja, Whitney Houston, unvergessen. I will always love you. Ich will dich immer lieben. Ja, das ist möglicherweise bei der Silvana auch so. Die hat nämlich ganz liebe Grüße an ihren Erich und an ihre zwei Kids, die Chrissy und der Benno. Ja, und der Uwe, der will auch grüßen, nämlich seinen besten Kumpel, den Alvin, und alle, die ihn kennen. Ja, und wenn ihr auch wollt, ihr wisst ja, dann schickt uns eine WhatsApp. Die Nummer gibt's auf www.meinscharivari.de oder ruft uns gleich kostenfrei an, die 0800 30 80 700. Und hier haben wir vertraute Töne von Supertramp auf Radio Charivari. Breakfast in America. Breakfast in America.

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4: Eine meist sternenklare Nacht erwartet uns. In einzelnen Niederungen bildet sich Nebel bei Temperaturen von 10 bis 8 Grad. Aktuell in Iphofen im Landkreis Kitzingen, da hat es noch 14 Grad. Und in Würzburg am Hauptbahnhof noch knapp 17 Grad. Der Charivari-Wettertrend. Morgen zieht sich der Sonnenschein Richtung Haßberg und Steigerwald zurück. Die Wolken werden kompakter und bis zum Abend kann etwas Regen fallen, vom Spessart her kommend. Die Höchstwerte 20 bis 24 Grad. Freitags ist es dann trüb mit etwas Regen, der aber rasch abklingt. Am Wochenende wechseln sich Wolken und Sonne ab. Besonders am Sonntag gibt es ein paar Schauer und Gewitter und die Nachmittagswerte, die pendeln sich so um die 20 Grad ein.
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5: Ich bin Christian Lang. Außenminister Wadefuhl zeigt sich erleichtert über den Ausgang des versuchten Entführungsfalls auf einem Fly-Dubai-Flug von Dubai nach Tel Aviv. Alle Passagiere waren aus Israel. Der Minister spricht von einem schweren Angriff auf die zivile Luftfahrt. Gleichzeitig lobt er die Tapferkeit des Piloten und der Passagiere, die einen Absturz in letzter Sekunde verhindert haben. Das Deutschland-Ticket kostet ab Januar 66,80 Euro. Das hat der zuständige Koordinierungsrat auf einer Sitzung heute entschieden. Das Ticket wird um fast 4 Euro im Monat teurer. Bei der Einführung vor 4 Jahren hat das Deutschland-Ticket 9 Euro gekostet. Mit dem Billigticket wollte die Ampel damals die hohen Energiepreise auffangen nach dem Beginn des Ukraine-Krieges. Nach einer Großfahndung in Augsburg gestern sitzt ein 20-Jähriger wegen schwerer räuberischer Erpressung in Untersuchungshaft. Er soll mit einer Begleiterin einen 18-Jährigen mit einem Messer überfallen haben. Die Polizei gab bei der Festnahme einen Warnschuss ab. Verletzt wurde niemand. Nach der Komplizin wird weiter gesucht. Schauen wir zum Fußball. Nico Schlotterbeck hat sich wieder verletzt. Das hat der DFB mitgeteilt. Der BVB-Spieler hat eine Außenbandverletzung im rechten Knöchel. Bundestrainer Jürgen Klopp.
6: Nico ist in Aufwärmübung einfach umgeknickt, ohne Gegner, wobei ja gar keine Gegner da waren, aber auch kein Mitspieler, weil er hat da irgendwie einen Einfluss gehabt und haben wir direkt Bilder gemacht und er ist raus für morgen. Alle weiteren Informationen macht wahrscheinlich mehr Sinn, wenn es die medizinische Abteilung der entweder Verein oder eben auch unsere rausgibt. Ja, aber einfach unglücklich.
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4: Die A71 Schweinfurt Richtung Suhl zwischen Poppenhausen und Bad Gissingen-Oellenbach ist der Standstreifen blockiert, Gefahr durch einen defekten Pkw. Kräfte zur Störungsbeseitigung sind vor Ort. Die A7 Würzburg Richtung Fulda zwischen Bad Gissingen-Obertulva und Bad Brückenau-Wildflecken ist die rechte Spur gesperrt. Hier steht ein Pannenlastwagen. Wir bleiben auf der A7 Würzburg Richtung Ulm diesmal. Zwischen Würzburg-Essenfeld und Kreuz-Bibelried eine Nachtbaustelle. Die rechte Spur ist gesperrt. Vorübergehende Begrenzung der Fahrbahnbreite 3,25 Meter. Ja, noch bis morgen 6 Uhr. Die empfohlene Umleitung ist die U68. Dann haben wir die A7 Ulm Richtung Fulda. Zwischen Kreuz-Bibelried und Würzburg-Essenfeld eine Nachtbaustelle. Die rechte Spur ist gesperrt. Vorübergehende Begrenzung der Fahrbahnbreite 3,25 Meter. Auch noch bis morgen 6 Uhr. Und geblitzt wird in Mainbernheim von Iphofen kommend. Da steht der mobile Blitzanhänger. Wenn ihr noch etwas bemerkt, dann ruft uns kostenfrei an auf der 0800 30 80 700 oder schickt uns eine WhatsApp. Die Nummer gibt's auf www.meinscharivari.de.
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4: Noch eine ganze Stunde. Schön, dass ihr mit dabei seid. Und wir gehen in die zweite Stunde mit Ricky Martin. Da ist er auch schon zu hören im Hintergrund. Private Emotions, also ganz private Gefühle oder Emotionen, je nachdem. Ja, und danach gibt's Jadir und Smooth Operator.

Ja, das waren sie, die Commodores und Easy. Und jetzt gehen wir auch mal ganz easy auf unser Kalenderblatt und schauen mal, was war denn heute so alles oder ist noch bis 24 Uhr. Ja, heute ist Aktionstag gegen die Glücksspielsucht. Ja, ist auch schlimm, ne? Ich muss auch einfach immer Lotto spielen, ja, und es wird nichts, ja. Okay, was soll ich sagen? Die bundesweite Aktionstag gegen den Glücksspielsucht wird seit dem Jahr 2011 von der Drogenbeauftragten der Bundesregierung, der Bundeszentrale für gesundheitliche Aufklärung, organisiert. Ja, also, ne, wie gesagt, man kann ja, aber man darf sich nicht dabei ruinieren, sollte man nicht. Außerdem ist heute auch noch Tag des Übersetzens. Der wurde im Jahr 1991 von der Pariser Fédération Internationale, ja, Traducteurs, FIT, ins Leben gerufen und findet immer am Todestag von Hieronymus, dem Schutzheiligen der Übersetzer, statt. Wusste ich gar nicht, dass der Hieronymus, ne? Aber ich sage ja, man lernt nie aus. Genau, und deswegen ist heute auch Stell-eine-dumme-Frage-Tag. Der Stell-eine-dumme-Frage-Tag, der wurde von US-amerikanischen Lehrern Anfang der 1980er Jahre ins Leben gerufen, um Kinder dazu ermutigen, mehr zu fragen oder mehr Fragen im Unterricht zu stellen. Also stell eine dumme Frage Tag. Das ist bei mir, glaube ich, 365 Tage im Jahr der Fall. Tag der Schlammpackung haben wir heute auch noch. Ja, am Tag der Schlammpackung sollte man sich zurücklehnen und in Ruhe eine Schlammpackung genießen. Das hält eure Haut geschmeidig, die Poren rein und macht ein junges, strahlendes Gesicht. Jetzt weiß ich, was ich unbedingt noch machen muss. Genau. So, was haben wir noch? Namenstag haben wir heute noch. Von zum Beispiel Urs, Sophie, Dustin, Helge, Nadesha, Rahela, Jerome, Cara, Nadja, Nadine, Viktor und Dina und, was haben wir noch, Vicky mit Y, ja. Um mal wieder einige beispielhaft zu nennen. Am 273. Tag der 40. Kalenderwoche im Sternzeichen Waage und im Urgleich Lady Gaga mit Bradley Cooper zusammen. Shallow ist angesagt, gefolgt vom kleinen Prinz mit seinem größten Hit Purple Rain. Aber jetzt erstmal wie angekündigt, Lady Gaga, bitteschön.

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12: Eine meist sternklare Nacht liegt vor uns. In einzelnen Niederungen bildet sich Nebel. Die Temperaturen sinken auf 10 bis 6 Grad. Ja, und aktuell in Aschfeld im Landkreis Main-

0: Spessart, da haben wir noch 14 Grad und in Würzburg an der Residenz noch knapp 17 Grad. Der Charivari-Wettertrend, morgen zieht sich der Sonnenschein Richtung Haßberge und Steigerwald zurück. Ansonsten werden die Wolken kompakter, bis zum Abend fällt vereinzelt vom Spessart her Regen. Die Höchstwerte 20 bis 24 Grad, je nach Sonnenscheindauer, und am Freitag da ist es trüb mit etwas Regen, der dann aber rasch abklingt. Am Wochenende wechseln sich Wolken und Sonne ab. Besonders am Sonntag erwarten uns ein paar Schauer und Gewitter. Die Nachmittagswerte pendelt sich bei so um die 20 Grad ein.
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0: Die A7, Würzburg Richtung Ulm, zwischen Würzburg-Estenfeld und Kreuz-Biebelried eine Nachtbaustelle. Die rechte Spur ist gesperrt. Vorübergehende Begrenzung der Fahrbahnbreite 3,25 Meter bis morgen 6 Uhr. Empfohlene Umleitung ist die U68, dann noch die A7 Ulm Richtung Fulda. Zwischen Kreuz-Biebelried und Würzburg-Estenfeld eine Nachtbaustelle. Die rechte Spur ist gesperrt. Vorübergehende Begrenzung der Fahrbahnbreite 3,25 Meter noch bis morgen 6 Uhr. Und geblitzt wird auch noch, und zwar in Main-Bernheim von Iphofen kommend. Da steht der mobile Blitzanhänger. Wenn euch noch etwas auffällt, ihr wisst ja, ruft uns kostenfrei an, die 0800 30 80 700. Mit Tom Böttcher.

Christina Aguilera und Beautiful hier auf Radio Charivari, eurem Radio von hier. Ja, und ein Blick auf die Uhr sagt uns, die Zeit, sie geht unaufhaltsam dahin. Wir haben schon wieder Zeit, ja, wo ich euch verrate, was es bis Mitternacht noch zu hören gibt, weil ich mich jetzt gleich von euch verabschiede. Das war dann die Mittwochsausgabe der Kuschelklassiker hier auf Radio Charivari. Die letzte Ausgabe im September, Mensch, morgen ist schon wieder Oktober. Wir können uns nächsten Monat gleich wieder hören. Morgen Abend um 22 Uhr, wenn ihr wollt. Würde mich freuen. Was gibt's heute noch zu hören? Ein paar Takte Coldplay mit Feels Like I'm Falling in Love. Tina Turner mit Private Dancer und Oasis mit Wonderful. Und damit ziehe ich mich, wie gesagt, dezent zurück. Wünsche euch eine gute Nacht, was immer ihr macht. Und kommt mir gut durch den Donnerstag. In diesem Sinne.

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11: Eine meist sternklare Nacht liegt vor uns. In einzelnen Niederungen bildet sich Nebel. Die Temperaturen sinken auf 10 bis 6 Grad. Ja, und aktuell in Burg Sinn im Landkreis Main-Spessart, da haben wir noch 12 Grad. Und in Würzburg am Funkhaus in der Semmelstraße noch knapp 16 Grad. Der Charivari-Wettertrend. Morgen zieht sich der Sonnenschein Richtung Haßberge und Steigerwald zurück. Ansonsten werden die Wolken kompakter. Bis zum Abend fällt vereinzelt. Ja, am Abend dann vom Spessart her häufiger Regen. Und die Höchstwerte erreichen 20 bis 24 Grad, je nach Sonnenscheindauer. Am Freitag ist es dann trüb mit etwas Regen, der rasch abklingt. Am Wochenende wechseln sich Wolken und Sonne ab. Besonders am Sonntag erwarten uns ein paar Schauer und Gewitter. Die Nachmittagswerte pendeln sich so um oder etwas über 20 Grad ein.
10: Es ist 0 Uhr. 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
12: Ich bin Christian Lang. Tanken soll ab heute wieder billiger werden. Seit heute gilt der zweite Tankrabatt in diesem Jahr. Bis zum Jahresende werden die Energiesteuern auf Benzin und Diesel gesenkt. Unterm Strich um knapp 17 Cent pro Liter. Claudia Wächter berichtet.
13: Tanken ohne Frustattacken, das wünschen sich wohl viele, zumal es im September an der Zapfsäule so teuer war wie nie. Und die Mineralölwirtschaft verspricht, wir geben den Rabatt auch sofort weiter. Die Frage ist allerdings, ob das 1:1 passiert. Viele, auch der ADAC, vermuten, dass wieder einmal ein Teil verpufft. Und Kritiker sagen vom Rabatt würden auch Gutverdiener profitieren. Der sei also ungerecht.
12: Bei dem mutmaßlichen Angreifer einer Fly-Dubai-Maschine, die von Dubai nach Tel Aviv unterwegs war, soll es sich um einen Einzeltäter handeln. Das berichtet ein israelischer Sender unter Berufung auf Sicherheitskreise. Nach Angaben von Ministerpräsident Netanyahu hatte einer der Piloten mit einem Messer auf seinen Kollegen eingestochen. Er habe offenbar versucht, das Flugzeug zum Absturz zu bringen. In München steht ab heute eine Krippenerzieherin vor Gericht, weil sie Kleinkinder mehrfach geschlagen, gedemütigt und ihnen Essen vorenthalten haben soll. Die Frau ist wegen Misshandlung von Schutzbefohlenen in 10 Fällen angeklagt. Die Vorfälle betreffen Kinder im Alter von 1 bis 3 Jahren. Wer keine Kinder hat, muss ab Januar wohl mehr für die Pflegeversicherung zahlen. Das Bundeskabinett hat die umstrittene Pflegereform gebilligt. Die Zusatzbeiträge für Kinderlose sollen damit von 0,6 auf 0,9% steigen. Daneben hat das Kabinett auch beschlossen, dass Attacken auf Busfahrer, Zugbegleiter, Polizisten und Klinikpersonal künftig schärfer bestraft werden sollen.
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8: Ich bin Christian Lang. Seit Mitternacht gilt erneut ein Tankrabatt. 3 Monate lang werden die Energiesteuern auf Benzin und Diesel gesenkt. Das macht 16,7 Cent pro Liter aus. Ob die Ersparnis komplett bei den Autofahrern ankommt, ist noch nicht klar. Die Tankstellen müssen ihre Preise nicht zwingend senken. Erwartet wird aber, dass viele Tankstellen ihre Preise frühzeitig anpassen. Außenminister Wadefuhl hat sich erleichtert über den Ausgang des gewaltsamen Vorfalls im Cockpit eines Fly-Dubai-Flugs geäußert. Der Flieger war auf dem Weg von Dubai nach Tel Aviv. Er habe mit großem Schrecken von dem versuchten Entführungsfall des Flugzeugs erfahren.
9: Wir sind alle das tiefste erschrocken, dass ein derartig schrecklicher Anschlag auf eine mit Israelis besetzte Maschine versucht wurde. Es ist der Tapferkeit des Piloten und weiterer Passagiere zu verdanken, dass dieser Absturz in letzter Sekunde verhindert werden konnte.
8: Nach dem Rücktritt von Bayerns Justizminister Eisenreich ist Josef Schmid als Nachfolger im Landtag vereidigt worden. Neu im Kabinett ist auch Manuel Knoll als Staatsminister für Jugend und Demokratie. Die Aufgaben des bisherigen Europaministers übernimmt Staatskanzleichef Herrmann. Eisenreich will sich beruflich neu orientieren. Nico Schlotterbeck hat sich schon wieder verletzt. Das hat der DFB mitgeteilt. Der BVB-Spieler hat eine Außenbandverletzung im rechten Knöchel. Bundestrainer Jürgen Klopp.
10: Nico ist in Aufwärmübung einfach umgeknickt, ohne Gegner, wobei ja gar keine Gegner da waren, aber auch kein Mitspieler, weil er hat da irgendwie einen Einfluss gehabt und haben wir direkt Bilder gemacht und er ist raus für morgen. Alle weiteren Informationen macht wahrscheinlich mehr Sinn, wenn es die medizinische Abteilung der entweder Verein oder eben auch unsere rausgibt. Ja, aber einfach unglücklich.
8: Die deutsche Fußballnationalmannschaft spielt heute Abend ab 20.45 Uhr in München gegen Serbien.
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11: Ich bin Christian Lang. Tanken soll ab heute wieder billiger werden. Seit heute gilt der zweite Tankrabatt in diesem Jahr. Bis zum Jahresende werden die Energiesteuern auf Benzin und Diesel gesenkt. Unterm Strich um knapp 17 Cent pro Liter. Claudia Wächter berichtet.
12: Tanken ohne Frustattacken, das wünschen sich wohl viele, zumal es im September an der Zapfsäule so teuer war wie nie. Und die Mineralölwirtschaft verspricht, wir geben den Rabatt auch sofort weiter. Die Frage ist allerdings, ob das 1:1 passiert. Viele, auch der ADAC, vermuten, dass wieder einmal ein Teil verpufft. Und Kritiker sagen vom Rabatt würden auch Gutverdiener profitieren. Der sei also ungerecht.
11: Bei dem mutmaßlichen Angreifer einer Fly-Dubai-Maschine, die von Dubai nach Tel Aviv unterwegs war, soll es sich um einen Einzeltäter handeln. Das berichtet ein israelischer Sender unter Berufung auf Sicherheitskreise. Nach Angaben von Ministerpräsident Netanyahu hatte einer der Piloten mit einem Messer auf seinen Kollegen eingestochen. Er habe offenbar versucht, das Flugzeug zum Absturz zu bringen. In München steht ab heute eine Krippenerzieherin vor Gericht, weil sie Kleinkinder mehrfach geschlagen, gedemütigt und ihnen Essen vorenthalten haben soll. Die Frau ist wegen Misshandlung von Schutzbefohlenen in 10 Fällen angeklagt. Die Vorfälle betreffen Kinder im Alter von 1 bis 3 Jahren. Im dritten Anlauf will der neue Bundestrainer Jürgen Klopp endlich den ersten Sieg einfahren. Die deutsche Fußballnationalmannschaft trifft heute Abend in München auf Serbien. Gelingt wieder kein Sieg, wäre Klopp der erste DFB-Cheftrainer, der keine seiner ersten 3 Partien gewinnen konnte. Anpfiff ist um 20.45 Uhr.
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